0: Kopf geschlagen haben, dass dieser später im Krankenhaus starb. Bei der Fußball-WM steht heute das erste Viertelfinale an. Bei der Partie Frankreich gegen Marokko können sich die Fans gleich auf zwei französische Starspieler freuen, Ousmane Dembélé und Kylian Mbappé.
1: 5 Siege, 14:2. Frankreich ist bis jetzt eindrucksvoll durch diese Weltmeisterschaft marschiert. Beim hitzigen Achtelfinalsieg gegen Deutschland-Bezwinger Paraguay bewies das Team, dass es auch mit unbequemen Gegnern zurechtkommt. Favoriten sind Mbappé und Co. auch gegen Marokko. Aber Achtung, der Halbfinalist der letzten Weltmeisterschaft hat auch bei diesem Turnier seine Stärke bewiesen. Marokko wird ein echter Härtetest für die Franzosen. Thomas Thonfeld, Sportredaktion.
0: Der Gewinner der Viertelfinalpartie trifft im Halbfinale auf Spanien oder Belgien.
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3: Achtung auf der A5 von Basel Richtung Karlsruhe. Die Ausfahrt Ettlingen ist wegen eines defekten Fahrzeugs dicht. Und auf der B294 zwischen Haslach im Kinzigtal und Freiburg ist der Brandbergtunnel in beiden Richtungen gesperrt. Hier sorgen technische Probleme für Frust. Also plant da etwas mehr Zeit ein. Gute Fahrt!
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5: In der Nacht ist der Himmel zwischen Freiburg und dem Raum Südbaden teils gering bewölkt. Die Wolken lockern zunehmend auf, was für eine trockene Nacht sorgt. Der Wind weht dabei nur schwach und unauffällig. Zum Morgen hin kann es örtlich klarer werden, also erwartet euch eine weitgehend niederschlagsfreie Nacht. Die Temperaturen liegen in Ehrenkirchen und Efringenkirchen bei angenehm 20 Grad, während ihr in Emmendingen mit 17 Grad rechnen könnt. Bleibt also alles in allem stabil.
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6: Ich bin David Riemer. Das US-Militär hat nach eigenen Angaben eine neue Welle von Angriffen gegen den Iran gestartet. Ziel sei es, Teherans Fähigkeit einzuschränken, den Schiffsverkehr in der Straße von Hormuz zu beeinträchtigen. Bereits am Vortag hatte das US-Militär Ziele in der Islamischen Republik angegriffen. Der Iran kündigte daraufhin eine Reaktion an. Trotz der neuen Angriffe hält US-Präsident Trump daran fest, dass der Konflikt bald wieder beigelegt werden könne. In der Türkei ist der NATO-Gipfel zu Ende gegangen. Kanzler Merz sieht die NATO gestärkt, trotz der massiven Kritik von US-Präsident Trump an Verbündeten. Wir sind einen wichtigen Schritt vorangekommen auf dem Weg in die neue NATO, sagte Merz zum Abschluss des Treffens in Ankara.
7: Der große Knall ist ausgeblieben, das allein sorgt für gute Laune beim Kanzler. Merz lobt ausdrücklich den Auftritt von Trump in den Beratungen. Der habe aufmerksam zugehört und auch Äußerungen kleinerer Mitgliedstaaten mit großer Sympathie begleitet. Und Trump habe zwar kritische Punkte angesprochen, aber auch anerkannt, dass die Europäer sich in Sachen Verteidigung mehr anstrengen. Merz würdigt auch die Rolle von NATO-Generalsekretär Rutte, dem ja immer wieder vorgeworfen wird, Trump zu sehr zu umschmeicheln. Rüttes charmante und engagierte Art habe den Erfolg erst möglich gemacht. Aus Berlin, Thomas Brockt.
6: Weniger Bürokratie. Lange waren die Anträge auf Kindergeld und Elterngeld mit einem Wust an Formularen verbunden. Das soll einfacher werden. Das Kindergeld soll künftig ohne Antrag ausgezahlt werden. Das will der Bundestag heute beschließen.
8: Mit dem neuen Gesetzesentwurf soll die Kindergeldbeantragung nach der Geburt mehr oder weniger automatisch ablaufen. Das Kind müsste von den Eltern dann nur noch beim Standesamt angemeldet werden. Oft übernimmt das aber auch schon das Krankenhaus für sie.

0: Bei Eltern, die schon ein Kind haben, würde dann ab März 2027 bei jedem weiteren Kind das Kindergeld auf das bisherige Konto überwiesen werden. Für Personen, die zum ersten Mal Eltern werden, würde das System erst ab November 2027 greifen. Aber auch da, solange eine IBAN vorliegt, soll das Kindergeld automatisch kommen. Aus Berlin, Jonas Mikulajczak.
1: Zum Tennis. Alexander Zverev steht zum ersten Mal im Halbfinale von Wimbledon. Einen Monat nach seinem French Open-Triumph in Paris besiegte der 29-Jährige im Viertelfinale von London seinen Angstgegner Taylor Fritz überraschend glatt in 3 Sätzen. Damit beendete Deutschlands bester Tennisspieler nach 7 Niederlagen am Stück die Negativserie gegen den Amerikaner.
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3: Achtung auf der Autobahn 5 von Basel in Richtung Karlsruhe. Bei der Ausfahrt Ettlingen blockiert ein defektes Fahrzeug momentan die Ausfahrt. Da geht aktuell nichts. Wer sich hier auskennt, fährt besser anders. Auf der Bundesstraße 3 von Weil am Rhein Richtung Freiburg gibt es zwischen Seefelden und Heitersheim Aufräumarbeiten. Achtung, die Fahrbahn ist verschmutzt. Plant hier etwas mehr Zeit ein. Gute Fahrt.
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1: Jetzt am frühen Morgen bleibt es in Freiburg und ganz Südbaden meist klar oder nur gering bewölkt, während der Wind weiterhin schwach bleibt. Über die Nacht bleibt es trocken, zum Morgen hin sind stellenweise etwas dichtere Wolken möglich. Regen gibt es jedoch keinen, sodass es insgesamt trocken bleibt. Später setzt sich die Sonne wieder durch. In Staufen im Breisgau sind es 17 Grad, in Grenzach Wielen 20 und in Waldkirch 19 Grad.
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2: Ich bin David Riemer. Das US-Militär hat nach eigenen Angaben eine neue Welle von Angriffen gegen den Iran gestartet. Ziel sei es, Teherans Fähigkeit einzuschränken, den Schiffsverkehr in der Straße von Hormuz zu beeinträchtigen. Bereits am Vortag hatte das US-Militär Ziele in der Islamischen Republik angegriffen.
3: Beim NATO-Gipfel hatte Präsident Trump den Iran heftig beschimpft. Das Land sei erledigt, die Waffenruhe vorbei, die iranische Führung Abschaum. Die neue Angriffswelle kommt daher nicht unerwartet. Man habe den Iran hart getroffen, sagte Trump, man könne noch viel härter zuschlagen. Verschiedene Golf-Anrainerstaaten meldeten feindlichen Beschuss. Der Iran hatte mit entschlossenen Gegenmaßnahmen gedroht. Die Eskalation hat die Märkte erzittern und den Ölpreis wieder steigen lassen. Trump behauptet trotzdem, dass der Konflikt zeitnah beigelegt werden könne. Aus den USA, Tina Eck.
2: Immer wieder kommt es zu schlimmen Unfällen mit abgestellten Leih-E-Scootern, aber wer haftet für den Schaden? Die Fahrer sind oft weit weg und die Vermieter müssen auch nicht haften. Bisher bleiben Betroffene also meistens auf ihren Kosten sitzen. Heute berät der Bundestag, wie Vermieter und Fahrer nun stärker in die Pflicht genommen werden sollen.
4: Das grundsätzliche Haftungsrisiko für Unfälle, die durch abgestellte E-Scooter entstehen, das soll mit dem neuen Gesetzesentwurf demnächst komplett bei den Vermietern der E-Scooter liegen. Die Bundesregierung begründet es so: Wer sich wirtschaftlich an dem Betrieb der E-Scooter bereichere, der müsse auch das Risiko tragen und mögliche Unfallkosten von Anfang an einplanen. Für die Fahrer der E-Scooter bedeutet das aber nicht, dass sie direkt fein raus wären. Sie würden bei Unfällen trotzdem für die von ihnen abgestellten E-Scooter haften, bis sie die Schuld nachweisbar von sich weisen können. Jonas Mikulajczak, Nachrichtenredaktion.
2: Scharfe Attacken gegen Verbündete und ein erneuter Griff nach Grönland. US-Präsident Donald Trump hat seine europäischen Verbündeten beim NATO-Gipfel in Ankara erneut öffentlich brüskiert. Er kündigte am Rande des Treffens an, die Handelsbeziehungen mit Spanien wegen fehlender Unterstützung im Iran-Krieg zu beenden und nannte das Land einen furchtbaren Partner. Auch Deutschland zählte er wieder zu den Ländern, die die USA im Stich gelassen hätten. Heute Abend kommt es zur ersten Viertelfinalpartie der Fußball-Weltmeisterschaft in den USA, Mexiko und Kanada. Frankreich und Marokko spielen um den Einzug ins Halbfinale. Anstoß ist um 22 Uhr. Der Gewinner des Spiels trifft im Halbfinale auf Spanien oder Belgien.
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1: Aktuell entspannt sich die Verkehrslage in Baden-Württemberg. Es gibt keine Staus oder Gefahrenmeldungen auf den Straßen. Alles läuft flüssig und ihr könnt entspannt eure Fahrt genießen. Gute Fahrt!
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1: In Freiburg und ganz Südbaden startet der frühe Morgen zunächst mit durchziehenden Wolkenfeldern. Es bleibt jedoch weiterhin überwiegend trocken. Dabei weht der Wind schwach und trägt zur frischen Morgenluft bei. Im weiteren Verlauf lösen sich die Wolken dann zunehmend auf. Am Nachmittag wird es sonnig. 18 Grad in Vogtsburg im Kaiserstuhl, in Bad Säckingen sind es 19 und in Schramberg 14 Grad.
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2: Ich bin David Riemer. Das US-Militär hat eine neue Angriffswelle auf Ziele im Iran begonnen. Örtliche Medien berichten von Explosionen in mehreren Gebieten entlang der Küste des Landes. Nach US-Angaben sollen die Angriffe die Fähigkeit des Iran einschränken, den Schiffsverkehr in der Straße von Hormuz zu beeinträchtigen. US-Präsident Trump drohte mit noch stärkeren Angriffen. Der Iran wiederum soll als Gegenreaktion erneut die mit den USA verbündeten Länder Bahrain und Kuwait attackiert haben. Weniger Bürokratie. Lange waren die Anträge auf Kindergeld und Elterngeld mit einem Wust an Formularen verbunden. Das soll einfacher werden. Das Kindergeld soll künftig ohne Antrag ausgezahlt werden. Das will der Bundestag heute beschließen.
3: Mit dem neuen Gesetzesentwurf soll die Kindergeldbeantragung nach der Geburt mehr oder weniger automatisch ablaufen. Das Kind müsste von den Eltern dann nur noch beim Standesamt angemeldet werden. Oft übernimmt das aber auch schon das Krankenhaus für sie. Bei Eltern, die schon ein Kind haben, würde dann ab März 2027 bei jedem weiteren Kind das Kindergeld auf das bisherige Konto überwiesen werden. Für Personen, die zum ersten Mal Eltern werden, würde das System erst ab November 2027 greifen. Aber auch da, solange eine IBAN vorliegt, soll das Kindergeld automatisch kommen. Aus Berlin, Jonas Mikulajczak.
2: Außenminister Wadefuhl sieht die NATO trotz des sprunghaften Verhaltens von US-Präsident Trump nicht als geschwächt. Diese NATO halte zusammen, sagte er im Ersten. Am Ende des NATO-Gipfels in Ankara habe Trump klar an der Seite der europäischen Verbündeten gestanden. Zwar habe es auf dem Gipfel irritierende Bemerkungen gegeben, in den internen Beratungen seien sich die Bündnispartner aber sehr einig gewesen, so der Außenminister. Bei der Fußball-WM steht heute das erste Viertelfinale an. Bei der Partie Frankreich gegen Marokko können sich die Fans auf zwei französische Topstars freuen. Ousmane Dembélé und Kylian Mbappé.
4: 5 Siege, 14-2 Tore. Frankreich ist bis jetzt eindrucksvoll durch diese Weltmeisterschaft marschiert. Beim hitzigen Achtelfinalsieg gegen Deutschland-Bezwinger Paraguay bewies das Team, dass es auch mit unbequemen Gegnern zurechtkommt. Favoriten sind Mbappé und Co. auch gegen Marokko. Aber Achtung, der Halbfinalist der letzten Weltmeisterschaft hat auch bei diesem Turnier seine Stärke bewiesen. Marokko wird ein echter Härtetest für die Franzosen. Thomas Thonfeld, Sportredaktion.
2: Anstoß ist heute Abend um 22 Uhr. Der Gewinner der Partie trifft im Halbfinale auf Spanien oder Belgien.
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1: Achtung auf der A656 von Heidelberg Richtung Mannheim am Autobahnkreuz. Heidelberg, bei der Überleitung zur A5 Richtung Darmstadt liegen Gegenstände auf der Fahrbahn. Bitte hier besonders vorsichtig fahren. Gute Fahrt.
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5: Guten Morgen zusammen. Es ist Donnerstag früh, 9. Juli. Die Tage werden wieder heißer. Ab heute sind wir wieder im Ü30-Bereich. Also alle Kräfte sparen. Und jetzt erstmal ganz entspannt in diesen neuen Donnerstag. Mit vereinten Kräften geht's besser. Leonie und Kylam Scott. Tolles Duett jetzt mit Stay. Schön, dass ihr da seid.
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0: bekanntes Geräusch aus der Küche. So klang die alte Kaffeemaschine früher auch noch, wenn es Wasser fertig war. Nelly Furtado, Say It Right, passt perfekt in diesen Morgen. Gleich gibt's Lost Frequencies, coole Nummer, Head Down.
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2: Ziel eines Kunstprojektes mit Jugendlichen war es, gemeinsam großformatige Bilder zu gestalten. Unter der Leitung von zwei Künstlerinnen arbeiteten junge Menschen ein Wochenende zusammen und brachten Gedanken und Farbe auf die Leinwand. Dabei lernten sie sich selbst und die anderen aus der Gruppe besser kennen. Die Werke hängen jetzt dort, wo sich die Jugendlichen immer treffen und bilden ab, was Gemeinschaft ausmacht. Jeder trägt auf seine Art zum Gelingen des Ganzen bei. Der eine mit grellen Farben, der andere mit Zwischentönen. Einer mit zarten Pinselstrichen, ein anderer mit einem großen Farbklecks. Ich mag die Unterschiedlichkeit von jedem. Davon lerne ich. Es macht mein Leben bunt, interessant und lebenswert. Christian Müller, Katholische Kirche.

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2: Jörg, guten Morgen.
3: Schönen guten Morgen.
2: Auch heute wieder ein richtig sommerlicher, reiner, schöner Tag.
3: Ein paar wenige Wolken als Garnitur, sonst heute wie immer ein sonniger Tag, Temperaturen am Nachmittag 30 Grad und ein bisschen drüber.
2: Freibadwetter am Donnerstag, es ist der 9. Juli, 5:30 durch. Bei uns heute früh im Radio Regenbogen News Team Susanne Weise. Guten Morgen.
4: Guten Morgen. Das US-Militär hat den Iran erneut mit einer Angriffswelle überzogen. Damit sollten die Fähigkeiten Teherans geschwächt werden, die Schifffahrt in der Straße von Hormuz zu behindern, sagt das Regionalkommando. Und die IG Metall ruft heute auch in Baden-Württemberg zu einem Aktionstag gegen die Sparpläne bei VW auf. Beschäftigte bei Porsche wollen in Stuttgart mittags mit einem Autokorso protestieren. Auch vor dem Audi-Werk in Neckarsulm gibt's heute Aktionen.
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5: Mit Denise Proschek. Die Feuerwehr in Baden-Württemberg bereitet sich auf Großbrände vor. Grund dafür seien die längeren Trockenphasen. Ziel sei es, vor der Lage zu bleiben, heißt es. Bedeutet mehr Übungen und klare Konzepte. Außerdem müsse angemessene Schutzkleidung für Vegetationslöschungen her. Ein 33-Jähriger steht heute vor dem Landgericht Baden-Baden. Er soll auf der B3 eine Autofahrerin angehalten, ihr Fahrzeug geklaut und dann einen Unfall gebaut haben. Die Staatsanwaltschaft will den Mann in eine Psychiatrie stecken. Mannheimer Schülerinnen und Schüler haben einen neuen Leserekord aufgestellt. Gemeinsam haben sie über 26.000 Bücher gelesen. Und Freiburg will seine Tempo-30-Zonen noch weiter ausbauen.
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5: Unser Thema heute sind Safe Spaces. Das sind Rückzugsorte für Menschen, die Hilfe brauchen. Die Stadtapotheke in Titisee-Neustadt ist jetzt eine solche Safe Space-Apotheke, die insgesamt 7. im Land. Ohne Termin können die Leute hier in einem geschützten Raum mit einem der geschulten Mitarbeiter sprechen. Das hat uns Apothekeninhaber Michael Kunkel gesagt.
6: Wir sind einfach nur Lotsen. Wir lotsen dahin, wo der Jugendliche dann professionelle Hilfe bekommt. Und was wir natürlich machen können, was wir leisten können, ist, dass wir ein offenes Ohr haben für die Probleme und einordnen können. Und hier findet man eben einen objektiven Ansprechpartner, der sagt, hey, pass auf, mit deinem Problem gehst du dahin oder gehst du dahin. Und wir versuchen, den Kontakt herzustellen.
5: Um welche Probleme es genau geht, das hört ihr in circa 10 Minuten.
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2: Die A81 singen in Richtung Stuttgart zwischen Kreuz Böblingen-Hulb und Böblingen-Sindelfingen. Bitte Vorsicht, hier liegt ein Plastikteil auf der Fahrbahn. Die A656 Heidelberg Richtung Mannheim, auch hier Gegenstände im Kreuz Heidelberg, wenn ihr rüberfahrt zur A5 in Richtung Darmstadt. Und geblitzt wird in Bonndorf in der alten Herrenberger Straße und in Bad Rappenau in der Heilbronner Straße. Seid so lieb, wenn ihr was entdeckt, Staus, Blitzer, gefährliche Stellen, einfach kurz Sprachnachricht an 08000 34 35 36. So kommen wir gemeinsam gut durch diesen Morgen. Danke, gute Fahrt.
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0: Fröhlich und leicht, der Song von Michael Schulte, Afterlife. Es ist 5.40 Uhr gleich.
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0: Heute geht es bei uns um Safe Spaces. Das sind geschützte Räume, die werden auch in den sogenannten Safe Space Apotheken angeboten. Und zwar für Kinder und Jugendliche, die zum Beispiel unter psychischen Problemen leiden. Die 7. im Land gibt es jetzt auch ganz neu in Titisee-Neustadt im Hochschwarzwald. Kids und Jugendliche können ohne Termin einfach vorbeikommen, treffen dort auf geschulte Leute, wie Apothekeninhaber Michael Kunkel, den Regio-Reporterin Tanja Burger besucht.
2: Mit was kommen die, mit was für Problemen?
3: Wir sind einfach nur Lotsen. Wir lotsen dahin, wo der Jugendliche dann professionelle Hilfe bekommt. Besonders schön finde ich einen Fall, den ich von einem Kollegen erfahren habe. Der wurde konfrontiert mit einer Jugendlichen, die eine psychische Erkrankung hatte, um in die Psychiatrie zu gehen. Und sie hat sich mit Händen und Füßen gewehrt. Über die Safe Space Apotheke wurde sie an eine Jugendorganisation weiter empfohlen. Dort hatte sie eine Gesprächspartnerin auf Augenhöhe. Und es hat sich festgestellt, dass sie auch schon in der Psychiatrie war und konnte ihr die ganze Angst nehmen. Sie konnte ihr sagen, Mensch, für mich war das ein entscheidender Schritt in die richtige Richtung. Und dieses Gespräch tat diesem Mädchen so gut, dass sie am nächsten Tag bereit war, in die Psychiatrie zu gehen.
2: Wenn jetzt jemand Erwachsenes kommt und sagt, ich habe auch ein Problem, da bräuchte ich ein bisschen Hilfe, haben Sie da die Tür auch auf?
3: Natürlich, da sind wir ja auch immer schon da gewesen.
0: In Freiburg ist die Fontane Apotheke zum Beispiel auch so ein Safe Space oder in Mannheim machen sogar gleich 3 Apotheken mit. Eine Karte mit allen findet ihr online bei uns auf regenbogen.de.
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0: Leiden einen weiteren Sommertag mit sommerlichem Sound von den Four Tops.

0: So ein mächtiger Sound. Hurts und Stay. Der Morgen hier bei Radio Regenbogen. Es ist 5.51 Uhr. Rein geht's in diesen Donnerstag. Und apropos mächtig hier, Susanne Weise aus dem Radio Regenbogen News Team. Heute ist auch was Spannendes bei unserer Regierung.
1: Ja, das stimmt. Die Bundestagsabgeordneten haben eine Marathonsitzung vor sich. Erst gibt Kanzler Merz eine Regierungserklärung ab. Danach sollen dann noch einige Gesetze verabschiedet werden. Zum Beispiel das antragsfreie Kindergeld und neue Haftungsregeln bei E-Scooter-Unfällen. Heute dann großer Aktionstag gegen die Sparpläne von VW. Auch bei uns in der Region gibt's Proteste. In Stuttgart von Porsche-Beschäftigten und in Neckarsulm protestieren die Audianer. Am Landgericht Zweibrücken fällt heute das Urteil im Prozess im Fall des zu Tode geprügelten Zugbegleiters aus Ludwigshafen. In Berlin heute Stallwächterparty des baden-württembergischen Staatsministeriums. The Land zeigt sich da als wirtschaftlich starke Region. Und endlich wieder Fußball. Bei der WM steht das erste Viertelfinale an. Anstoß der Partie Frankreich gegen Marokko ist um 22 Uhr.
0: Stallwächterparty. Mhm. Geiler Begriff. Ja. Wenn einer das doof findet, bitte Maul halten. Wie unser MP mal gesagt hat. Hier ist Radio Regenbogen. Ganz relaxed an diesem Donnerstagmorgen. Jetzt mit einem echt coolen Song.

Das Schönste an diesem Song finde ich immer, wenn alle Kollegen oder Freunde, die gerade im Raum sind, die Familie morgens dann so versuchen, den Gesang so mitzumachen. Ne? 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Hier ist der Morgen bei Radio

0: Donnerstag, schön, dass ihr da seid.
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0: Wetter heute am Donnerstag, Jörg?
1: Der Morgen geht mit 15 bis 20 los, nachmittags dann 27 bis 32 Grad und Sonne von morgens bis abends mit ein paar Wölkchen als Garnitur. Aber trocken bleibt's allemal.
0: Und das Ganze bis ins Wochenende rein, es wird noch 2-3 Grad wärmer. Guten Morgen, es ist der 9. Juli.
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3: Das sind die Themen um 6 Uhr. Neue US-Militärschläge im Iran und Raketenalarm in mehreren Golfstaaten. Und die gute Nachricht aus Freiburg: Abkühlung gibt's jetzt per Knopfdruck. Ich bin Susanne Weise. Schönen guten Morgen. Die USA haben erneut den Iran angegriffen. Nach Militärangaben wurden 90 Ziele getroffen. Inzwischen seien die Luftangriffe aber wieder beendet, hieß es. Durch die Attacken soll Teherans Fähigkeit, den Schiffsverkehr in der Straße von Hormuz zu beeinträchtigen, eingeschränkt werden, sagt das Regionalkommando. Das Nachrichtenportal Axios berichtet, das Weiße Haus bereite sich auf Einsätze vor, die Tage oder Wochen dauern könnten. Das hänge von den nächsten Schritten des Iran ab. Aus Washington, Radio Regenbogen-Reporterin Tina Eck.
4: Beim NATO-Gipfel hatte Präsident Trump den Iran heftig beschimpft. Das Land sei erledigt, die Waffenruhe vorbei, die iranische Führung Abschaum. Die neue Angriffswelle kommt daher nicht unerwartet. Man habe den Iran hart getroffen, sagte Trump, man könne noch viel härter zuschlagen. Verschiedene Golf-Anrainerstaaten meldeten feindlichen Beschuss. Der Iran hatte mit entschlossenen Gegenmaßnahmen gedroht. Die Eskalation hat die Märkte erzittern und den Ölpreis wieder steigen lassen. Trump behauptet trotzdem, dass der Konflikt zeitnah beigelegt werden könne.
3: Seit Mitternacht kann vorerst keine Förderung für den Heizungstausch mehr beantragt werden. Grund sind die von der Bundesregierung geplanten neuen Regeln bei der Förderung, die schon ab dem 21. Juli gelten sollen. Das hat das Bundeswirtschaftsministerium mitgeteilt. Die Umstellung bedeutet unter anderem, dass die förderfähigen Kosten sowie der Klimageschwindigkeitsbonus sinken, dafür aber Haushalte mit geringem Einkommen stärker gefördert werden und es einen neuen Familienzuschlag geben soll. Bereits eingereichte Anträge sollen zu alten Bedingungen geprüft werden, sagt das Ministerium. Tübingens Oberbürgermeister Palmer wird neben seinem Rathausjob ehrenamtlicher Berater der Landesregierung zum Bürokratieabbau. Dafür soll der sogenannte Normenkontrollrat, der sonst beim Bürokratieabbau unterstützt, abgeschafft werden. Kritisch sieht das baden-württembergische Handwerk, dass das Thema dann bei einer einzelnen ehrenamtlichen Person gebündelt wird. Scharfe Kritik kommt auch von der Opposition. Die SPD spricht von einem Plätzchen mit Fantasietitel für Palmer, die AfD von einem politischen Gefälligkeitsposten. Für Ministerpräsident Özdemir ist der Bürokratieabbau eines der wichtigsten Vorhaben seiner Amtszeit. Und die gute Nachricht aus Freiburg: Für Abkühlung bei Sommerhitze sorgt jetzt ein neuer Vernebler im Kolombipark. Die Stadt startet dort einen Testlauf mit feinen Wassernebeldüsen, die auf Knopfdruck angehen und erfrischen, ganz ohne komplett nass zu werden. Wenn sich das System bewährt, könnten weitere Vernebler an anderen Orten im Freiburger Stadtgebiet folgen.
0: Und dann noch so ein bisschen Patchouliöl oder sowas rein.
3: Ja, das duftet ähnlich.
0: Gleich alles viel angenehmer in der Stadt. Oder Bratwurstduft.
3: Ja,
0: oder
3: da. Ja.
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0: Ich bin heute Morgen durch den Bratwurstduft gelaufen. Guten Morgen um 6:03. Die A6 von Heilbronn Richtung Mannheim. Hier liegen Reifenteile. Und zwar zwischen Firnheimer Kreuz und Firnheimer Dreieck auf der rechten Spur. Nochmal Reifenteile auf der A8 München-Stuttgart zwischen Eichelberg und Kirchheim-Tech-Ost. Hier und dann auf der A81 haben wir noch ein Plastikteil. Das kommt gerade frisch noch dazu. Und zwar von Singen Richtung Stuttgart zwischen Kreuz Böblingen-Hulb und Böblingen-Sindelfingen. Geblitzt wird in Bonndorf, Alte Herrenberger Straße, in Bad Rappenau, in der Heilbronner Straße. Und wenn ihr Staus oder Blitzer entdeckt, dann bitte kurz Bescheid geben. WhatsApp-Sprachnachricht an 08000 34 35 36. Sorgt dafür, dass wir alle gut ankommen. Danke, gute Fahrt.
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0: Wir wünschen euch einen tollen Start in diesen frischen neuen Tag. Bei uns heute Morgen sind Susanne Weise aus dem Radio Regenbogen News Team.
3: Guten Morgen.
0: Unser Wetterexperte Jörg Kachelmann ist auch mit am Start.
5: Morgen.
0: Die Redaktion heute Morgen macht Kathi Belling. Schön, dass du bist.
6: Morgen.
0: Und das hier, die sind zuständig für die beste Musik. Kygo jetzt. Save my love.
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0: Der klingt einfach fröhlich und macht gute Laune. Eurythmics, Thorn in My Side. Guten Morgen mit der besten Musik. Es ist 6.11 Uhr. Wimbledon, Tour de France. Und dann, ach so, ja, Fußball-WM ist da ja auch noch. Wir leider raus, aber in Miami spielt am Samstag England im Viertelfinale gegen Norwegen. Oder um mit den Royals zu sprechen, Prinz William spielt gegen Håkon. Nur einer kommt, nämlich Håkon aus Norwegen. Prinz William ist ja für seine leidenschaftlichen Jubelszenen auf der Tribüne bekannt, will aber frühestens dann zum Finale anreisen, wenn es die Engländer dahin schaffen.
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0: Und mit 7 Jahren schon ein ganz großer Fußballer. Sammy aus Ludwigsburg. Sag mal, wie ist eigentlich die Chance, wenn es zum Elfmeterschießen kommt?
3: Ist doch ganz einfach. 75% ist die Chance, dass er in Elfmeter reingeht. Ja. 20%, dass er vom Torwart gehalten wird. Und 5% ist, dass er daneben geht. Am Ende entscheiden die Nerven und der Kopf. Und da ist England ganz schlecht. Mhm. Denn sie haben bisher nur einmal ein Elfmeterschießen bei einer WM gewonnen. Oh, ja. Deutschland war bisher das Top-Team. Vor dem Paraguay-Spiel alle Elfmeterschießen gewonnen.
0: Okay, kein Salz in die Wunde. Danke, Sammy. Ja, klar.

0: Ein bisschen Urlaubsfeeling am Donnerstagmorgen hier mit der besten Musik bei Radio Regenbogen. 6.18 Uhr ist es.
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2: Das ist die Message zu Pickup von Austies.
3: Austies ist eine Frau mit Wumms und Temperament. Da kann sich jeder von uns mal vorstellen, wie es dort zur Sache geht, wenn man mit ihr ins Diskutieren kommt, ne? Und das, worum es in dem Lied geht, das gibt ihm wirklich Anlass, über vieles zu sprechen. In der Beziehung läuft's nicht so rund. Der eine hat die Wohnung verlassen, fährt durch die Straße und will jetzt, der Kopf voller Gedanke, noch einmal alles diskutieren. Mit alle Gefühle, die dort dahinter stehen. Sitzt im Auto und hat schon die Nummer gewählt. Und jetzt die große Frage. Wird er abnehmen? Wird er ans Telefon gehen? Oder hat er gerade mal so gar keinen Bock da drauf? In genau dem Moment, voller Emotionen, voller Widersprüche, voller innerer Diskussion, entsteht der Song und treibt ihn so wahnsinnig an. Bitte geh ans Telefon, lass uns noch einmal sprechen. Pick up von Austies.
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0: Guten Morgen, Radio Regenbogen. Es ist 6.27 Uhr. 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
0: 32 Grad, purer Sonnenschein werden das heute am Donnerstag, Jörg, und Richtung Wochenende geht der Sommer gerade so weiter.
11: Freitag bis Sonntag bleibt es untenrum sowieso sonnig. Am Samstag vielleicht irgendwo im Schwarzwald, Hochschwarzwald, Südschwarzwald, Hotzenwald irgendwie ein einzelnes Schauerchen, Gewitterchen. Der große Rest bleibt aber nichts davon. Wie gesagt, einfach Sonne und immer heißer, 30 bis 35, am Sonntag auch wieder über 35 Grad am Nachmittag. Kommende Woche keine Änderung erstmal, Montag, Dienstag weiterhin Sonne und heiß, vielleicht ab Wochenmitte ein paar Schauer und Gewitter mehr.
0: Es ist der 9. Juli, 6:30. Bei uns im Radio Regenbogen News Team für die Infos aus Deutschland und der Welt heute Morgen. Susanne Weise.
12: Guten Morgen. Die USA sind eine neue Angriffswelle auf Ziele im Iran geflogen. Heute Morgen meldete dann der Golfstaat Bahrain Explosionen. Raketenalarm gab es auch in Katar und Kuwait. Und der Europäische Gerichtshof urteilt heute zum Widerrufsrecht bei Streaming-Abos. Sky beispielsweise schließt dieses Recht aus mit der Begründung, dass es digitale Inhalte sind.
0: Ich würde es auch zurückgeben, wenn mir das Spiel nicht gefallen hätte.
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14: Mit Denise Proschek. Auch in Baden-Württemberg ruft die IG Metall heute zu Protesten auf. Hintergrund sind die Sparpläne bei VW. In Stuttgart, aber auch vor dem Audi-Werk in Neckarsulm sind Aktionen geplant. Hier entscheidet der VW-Aufsichtsrat über die Zukunft des Werks mit 15.000 Beschäftigten. Das Tiny House Village im Hochschwarzwald soll erweitert werden. Deswegen beschäftigt sich heute der Gemeinderat in Löffingen mit diesem Thema. Geplant sind 23 weitere Ferienhäuser. Ein 33-Jähriger steht heute vor dem Landgericht Baden-Baden. Er soll auf der B3 ein Auto geklaut und dann einen Unfall gebaut haben. Und Mannheimer Schülerinnen und Schüler haben mit 26.000 gelesenen Büchern einen neuen Leserekord aufgestellt.
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14: Heute geht's bei uns um Safe Spaces. Das sind sichere Rückzugsorte im Alltag. Sowas in der Art bietet auch der Cap-Markt in Graben-Neudorf im Kreis Karlsruhe an. In dem Supermarkt arbeiten Menschen mit und ohne Behinderung. Und einmal in der Woche gibt's die Stille Stunde, sagt Marktleiter Dominik Brandt.
15: Die Stille Stunde haben wir seit anderthalb Jahren eingeführt. Die ist dafür da für Leute, die lernempfindlich sind oder auch lichtempfindlich. Und da werden die Mikros leise gestellt an der Kasse oder auch keine Durchsagen gemacht. Die Mitarbeiter räumen weniger ein, sodass einfach ein neutrales Erlebnis beim Kauf entsteht.
14: Und mehr Infos zu den Safe Spaces findet ihr auf regenbogen.de.
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0: Wir haben ein totes Tier momentan auf der A5 von Heidelberg Richtung Frankfurt zwischen Darmstädter Kreuz und Weiterstadt auf der linken Spur. Dann die A6 Heilbronn Richtung Mannheim, Reifenteile hier zwischen Firnheimer Kreuz und Firnheimer Dreieck und nochmal Reifenteile auf der A8 München Richtung Stuttgart zwischen Eichelberg und Kirchheim-Tech-Ost. Geblitzt wird in Bonndorf, Alte Herrenberger Straße, in Bad Rappenau in der Heilbronner Straße und wir haben einen Blitzer in Heilbronn. Für die bessere Laune auch im Berufsverkehr heute Morgen jetzt ein Radio Regenbogen Blitzer-Hit.

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1: Auch da den richtigen Beat am Start. Wenn ihr auch noch was seht, Staus, Blitzer, gefährliche Stellen, seid so lieb, kurz Sprachnachricht an 08000 34 35 36. Zusammen kommen wir besser an. Ich bin Jens Schneider. Guten Morgen.
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0: Sommermorgen hier bei Radio Regenbogen. Donnerstag früh, 6.40 Uhr, ein Sommerabend im August. Den dürft ihr euch jetzt mal kurz vorstellen. Der Himmel über dem Schlossgartenbruchsaal wird langsam dunkel. Über euch zeigen sich die ersten Sterne. Und vor euch, neben euch, hinter euch schwenken hunderte Menschen blinkende Smartphones oder sogar Feuerzeuge. Im Takt zu Johannes Oerding.
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0: 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Sabine, du, dein Mann und Johannes Oerding, ihr habt sogar eine gemeinsame Geschichte.
2: Genau, wir hatten unser erstes Date beim Johannes Oerding damals in Lebach. Wir kennen uns schon seit 1997, waren schon immer Freunde. Ich habe niemanden gehabt, der mit mir zum Johannes Oerding geht, und dann hat er damals ganz spontan gesagt, er würde mich begleiten, wenn ich dann mit zu Rammstein gehe.
0: Oh, fairer Tausch.
2: Dort gemerkt, was wir aneinander haben.
0: War es die Musik, die Johannes Oerding mitbringt? War es die Stimmung des Abends? Was hat es für dich ausgemacht?
2: Aber ich glaube, von allem etwas. Also die Stimmung war mega gut. Also ich habe noch nie so ein tolles Konzert gehört. Die Leute waren alle still. Es hat niemand gesprochen. Das war echt mega gut. Und Johannes Oerding hat uns auch bei unserer Hochzeit begleitet, also eben die Lieder. Unsere Standesbeamtin dann darauf auch unseren Ehespruch gestaltet. Wow. Ja.
0: Da würde jetzt eigentlich nur noch fehlen, diesen Moment nochmal zu erleben und vielleicht dann als Sahnehäubchen obendrauf Johannes Oerding auch persönlich zu treffen?
2: Das war natürlich so, einfach mal zu spüren, wie der Mensch ist, der so tolle Lieder schreibt, die uns total berühren und auch
0: miteinander verbinden auch, ja?
2: Genau, richtig, ja.
0: Dann machen wir das doch. Wir würden euch gerne einladen zum Konzert mit Meet and Greet.
2: Sehr schön aus, super.
0: Und hoffen, dass die Magie an dem Abend dann genauso schön wird wie an eurem allerersten Tag.
2: Ja, ach, mega. Schön.
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0: So, Johannes, dann lassen wir mal ein bisschen Liebe rein in diesen Morgen hier, oder?

0: ganz lieber Mensch. Man hört in ihren Songs. Leonie, By Your Side. Guten Morgen am Donnerstag. Radio Regenbogen. Wird eigentlich in unserer Region gerade wieder ein Horrorfilm gedreht oder was ist los hier? In Hitchcocks Vögeln ist es ja auch so, dass so tausende Vögel irgendwo auf der Stromleitung, auf dem Haus sitzen und dich angucken. Und so ein bisschen fühlt es sich auch tatsächlich gerade an in Stuttgart-Pliningen hier in The Land. Da sitzen jeden Abend gerade tausende Stare auf den Stromleitungen. Ihr müsst euch wirklich vorstellen, so dieses... Es sind keine Stromleitungen. Die Vögel sind quasi die Leitungen. So sieht es aus. Über der Schnellfahrstrecke Stuttgart-Wendlingen ist das an der Bahn. Kathi Belling aus der Radio Regenbogen Vogelredaktion weiß mehr. Du hast dich mal da schlau gemacht. Was ist los?
1: Ja, also über den neuen Hitchcock weiß ich nichts, aber über die Vögel. Ja. Die fühlen sich auf der Oberleitung so wohl, weil die Strecke noch nicht in Betrieb ist. Ah. Abends können die Starre dort also ohne Störung entspannen. Obwohl es da ziemlich laut ist, so von Autobahn und Flughafen. Aber das scheint die nicht zu stören. Die scheinen sich da wohl zu fühlen. Und der Grund, warum die Vögel sich so in großen Scharen zusammentun, ist eigentlich auch ganz easy. Alleine schlafen macht die Starre nämlich zu leichterer Beute für große Raubvögel. Und in Scharen haben die kleinen Vögel mehr Überblick und können sich gegenseitig beschützen.
0: Das macht Sinn. Aber auf der anderen Seite, wer mehr als zwei Geschwister hat, weiß, wehe, wenn es Essen gibt. Da geht's rund, ja. Geheimnis gelüftet. Danke, Kathi.
1: Gerne.
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0: Der Morgen bei Radio Regenbogen am Donnerstag, gleich in der nächsten halben Stunde. Ein ganz besonderer Typ, wie ich finde. Aus dem Herzen direkt in unser Ohr. Wahnsinn, was der immer für Emotionen transportiert. Dermot Kennedy und Funeral ist gleich mit dabei in voller Länge. Nach 7 hier bei Radio Regenbogen.
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0: Es gibt über diesen Donnerstag nicht mehr, aber auch nicht weniger zu sagen, als dass es einfach ein wunderschöner sommerlicher Tag wird heute, Jörg.
23: Ein paar weniger Wolken als Garnitur, sonst heute wie immer ein sonniger Tag, Temperaturen am Nachmittag 30 Grad und ein bisschen drüber.
0: Und Richtung Wochenende geht's gerade so weiter. Rein geht's in diesen 9. Juli.
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24: Das sind die Themen um 7 Uhr. VW berät über Sparmaßnahmen, Proteste auch in Baden-Württemberg. Und die gute Nachricht aus Freiburg, Fördergelder für mehr Mehrweg. Ich bin Susanne Weise. Schönen guten Morgen. Die IG Metall ruft heute auch bei uns in Baden-Württemberg zum Aktionstag gegen die Sparpläne bei VW auf. Beschäftigte bei Porsche wollen in Stuttgart mittags mit einem

0: Industriestandorts. Hier sollen Arbeitgeber und Arbeitnehmer an einem Tisch sitzen. Baden-Württemberg will zudem eng mit den anderen Autoländern Bayern und Niedersachsen zusammenarbeiten.
1: Die US-Regierung stellt sich auf Militärschläge gegen den Iran ein, die Tage oder Wochen dauern könnten. Das berichtet das Nachrichtenportal Axios. Die Dauer hänge von den weiteren Schritten Teherans ab. In der Nacht hat das US-Militär erneut 90 Ziele im Iran angegriffen. Ziel sei es vor allem gewesen, den Iran daran zu hindern, die Straße von Hormuz weiter zu blockieren. Heute Morgen meldete dann der Golfstaat Bahrain Explosionen und auch Katar und Kuwait lösten Luftalarm aus. Vizepräsident Nouripour zweifelt am Erfolg der Militärschläge gegen den Iran. Er sagte bei Welt:
2: Wir haben es zu tun mit einer Militärdiktatur, mit einem kleinen Turban drauf. Man kann diesem Regime nicht vertrauen. Aber auf der anderen Seite ist einfach nur wahllos und willkürlich, jetzt mal irgendwo hinbomben und sagen, wir haben sie geschwächt, deshalb werden sie jetzt aufgeben und die Straße von Hormuz aufmachen. Das ist nicht so realistisch, erscheint mir.
1: Bei der Fußball-WM steht heute das erste Viertelfinale an, Frankreich gegen Marokko. Unterdessen ist bekannt geworden, dass bei der großen Halbzeitshow beim Finale auch Justin Bieber auftritt, neben Shakira, Burna Boy, Coldplay, Madonna und der K-Pop-Band BTS. Damit wird der zeitliche Rahmen von eigentlich nur 11 Minuten für die Show wahrscheinlich schwierig zu halten sein. Das Finale findet am 19. Juli in New York statt. Und die gute Nachricht aus dem Breisgau: Die Mehrwegoffensive in Freiburg bekommt 700.000 Euro aus dem neuen EU-Projekt Circulandia. Mit dem Geld will die Stadt Mehrwegangebote weiter ausbauen, noch mehr Gastrobetriebe einbinden und zusätzliche Mehrwegschalen fördern. Freiburg soll dabei europaweit als Vorbild für weniger Verpackungsmüll gelten.
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4: Hast du mir gerade mit dem Staubwedel zugewedelt?
5: Ein kleines Zeichen. Ich habe ja keinen Zauberstab.
4: Ah, okay. Aber hier müsste wirklich, also kannst du mir gleich mal rüberreichen. Die A5 Heidelberg Richtung Frankfurt zwischen Darmstädter Kreuz und Weiterstadt. Bitte Vorsicht, hier liegt ein totes Tier auf der linken Spur. Fahrzeugteile haben wir sowohl auf der A6 Heilbronn Richtung Mannheim Höhe Bad Rappenau auf der linken Spur. Da ist auch ein ungesicherter Unfall, sehe ich gerade, auf der Autobahn. Und die A8 81 Stuttgart-Karlsruhe zwischen Kreuz Stuttgart und Leonberg-Ost steht ein kaputter LKW. Geblitzt wird auf der Landesstraße bei Eschelbronn in der Ortseinfahrt beidseitig. Danke an Lisa in Hockenheim in der Kontinentalstraße und in Wittlingen in der Kandertalstraße. Habt ihr auch noch was entdeckt? Dann bitte kurz Bescheid geben. Sprachnachricht an 08000 34 35 36. Zusammen kommen wir besser durch. Danke, gute Fahrt.
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4: Alle heute Morgen da, um das Beste aus diesem neuen Tag rauszuholen. Susanne Weise heute früh wie immer mit den neuesten Infos.
6: Guten Morgen.
4: Kathi Belling ist bei uns heute Morgen in der Radio Regenbogen Redaktion. Schön, dass du da bist.
6: Morgen.
4: Unser Wetterexperte Jörg Kachelmann ist auch da. Und Jörg hat für diesen tollen Sommer, der heute wieder ansteht, nur ein paar Schimpfwörter übrig.
7: So ist das.
4: Ja, und warum, das sagst du uns gleich. Nach Savage Garden und Felix Jens.
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0: Lied kann einen ruhigen Morgenkaffee nur besser machen. Savage Garden. Truly Madly Deeply. Im Morgen bei Radio Regenbogen. Es ist 7:10. Hallo. Was haben wir da gelesen? Unser Radio Regenbogen-Wetterexperte Jörg Kachelmann wird groß zitiert in der Bild-Zeitung mit dem Satz: Das wird ein Scheißsommer. Jörg, wir müssen reden.
1: Tut mir leid, ich habe schon wieder schlimme Wörter benutzt, die man gar nicht sagt. Es sieht so aus, als ob sich diese Wetterlage immer wieder mal wiederholen könnte, auch bis in den August hinein. Denk halt auch immer ein bisschen so an die Landwirtschaft und so. Wenn wir jetzt die Bodenfeuchte angucken im Rheintal, untenrum so im Schwarzwald ist ja noch ein bisschen Restfeuchtigkeit da. Aber untenrum, das ist nicht schön. Und wenn es nicht irgendwann mal anständig schifft, dann wird es dann eben weniger als nicht schön. Und das ist einfach die Sorge, die ich habe.
0: Ja, aber Moment mal, jetzt denken bestimmt einige, der Jörg erzählt uns doch immer weiter, als 3 Tage kann man ja gar keine Wettervorhersagen treffen.
1: Naja, es gibt einfach 2 Ebenen. Man kann nicht vorhersagen, ob man in 17 Tagen nachmittags um 3:30 eine Grillparty machen kann. Ja. Das ist das, was nicht geht. Was aber durchaus geht, ist, dass man wiederkehrende Wetterlagen, solche Prinzipien, da ist das hoch und da ist das tief, dass man sieht, okay, das wird auch noch vielleicht ein bisschen länger gehen, dass dieses große Gesamtkunstwerk, dieses große Bild auf der Wetterkarte sich immer wiederholt. Das sind eben 2 unterschiedliche Dinge, das weiß ich ja. Diese Leute, die noch nicht verstanden haben, dass der Klimawandel da ist und dass wir das sind und so weiter, sagen, ja, ihr wisst ja nicht mal was in einer Woche, wie wollt ihr wissen? Das sind 2 verschiedene Dinge.
0: Okay, Dankeschön. Nennt es Scheißsommer oder wie immer ihr wollt. Es ist auf jeden Fall auch heute wieder warm. Bis zu 32 Grad bei uns in der Region. Und am Wochenende wird es noch etwas mehr.
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0: Viel Musik zum startenden Tag hier bei Radio Regenbogen. Ava Max, Kings and Queens. 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Hinter der einen steht Johannes Oerding, hinter der anderen steht Mark Forster.
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10: Kurz zusammengefasst, es ist absolutes Schwimmbadwetter heute, Jörg.
11: Der Morgen geht mit 15 bis 20 los, nachmittags dann 27 bis 32 Grad und Sonne von morgens bis abends mit ein paar Wölkchen als Garnitur. Aber trocken bleibt's allemal.
10: Ganz hervorragend, dieser 9. Juli, Donnerstagmorgen, es ist 7:30. Heute Morgen bei uns im Radio Regenbogen News Team für die Infos aus Deutschland und der Welt. Susanne Weise. Moin, Susanne.
12: Guten Morgen. Die neuen US-Angriffe im Iran treiben den Ölpreis nach oben. Nach Medienbericht wurde heute Morgen der höchste Stand seit Wochen erreicht. Und Marathonsitzung im Bundestag. Heute Mittag erst die Regierungserklärung von Kanzler Merz. Danach noch einige Gesetzesbeschlüsse, zum Beispiel das antragslose Kindergeld.
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13: Mit Denise Proschek. Die Feuerwehr in Baden-Württemberg bereitet sich auf Großbrände vor. Grund sind die längeren Trockenphasen durch den Klimawandel. Ziel sei es, vor der Lage zu bleiben, heißt es. Das bedeutet mehr Übungen, mehr Vorbereitung und klare Konzepte. Die Mehrwegoffensive in Freiburg bekommt 700.000 Euro aus EU-Mitteln. Damit will die Stadt unter anderem Mehrwegangebote weiter ausbauen. Freiburg soll europaweit als Vorbild für weniger Verpackungsmüll gelten. Eine 31-Jährige ist bei einem Unfall im Kreis Rottweil gestorben. Bei Schramberg hat eine junge Autofahrerin sie laut Polizei vermutlich übersehen. Und die Handwerkskammer Mannheim-Rhein-Neckar-Odenwald hat über 190.000 Euro an neue Meister ausgeschüttet.
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13: Rückzugsräume oder auch Safe Spaces sind Plätze und Gemeinschaften, in denen Menschen im Alltag einen Rückhalt finden. Für Frauen in Weinheim und Laudenbach im Rhein-Neckar-Kreis hat Lisa Freitag genau so einen Safe Space geschaffen. In ihren Buchclubs haben Männer keinen Zutritt. Natürlich stehen Bücher erstmal im Vordergrund. Gesprochen wird hier aber über noch viel mehr.
14: Wir hatten schon die ein oder andere, die hat dann erzählt, boah, Burnout oder Depression oder Reha. Ja, und plötzlich sagen dann ganz viele, ja, ich auch. Ja, ich habe die und die Erfahrung gemacht. Also man unterstützt sich da und ich möchte halt einfach einen Ort schaffen, wo man auch einfach nach einer stressigen, aufregenden Woche hinkommen kann. Weiß, man kann ja sich einfach auf die Leute freuen, auf die Gespräche und ja, auf Unterstützung.
13: Und mehr über den Buchclub für Frauen in Weinheim und Laudenbach hört ihr in circa 10 Minuten in unserer Regio-Story.
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10: 7:58 und es liegt immer noch ein totes Tier auf der A5. Doppelte Vorsicht bitte gerade von Heidelberg Richtung Frankfurt zwischen Darmstädter Kreuz und Weiterstadt. Dann haben wir die A6 Heilbronn Richtung Mannheim. Höhe Bad Rappenau läuft eine Unfallaufnahme. Linke und mittlere Spur sind hier gesperrt. A8 Stuttgart Richtung München zwischen Kirchheimteck West und Kirchheimteck Ost. Reifenteile auf der Autobahn. Und geblitzt wird auf der Landesstraße Ortseinfahrt Eschelbronn. Beidseitig danke an Lisa. Außerdem Hockenheim in der Kontinentalstraße und Wittlingen in der Kandertalstraße. Habt ihr noch was entdeckt? Dann schickt uns gerne eine Sprachnachricht an 08000 34 35 36. Zusammen kommen wir besser durch und wir haben für die bessere Laune im Straßenverkehr noch einen Radio Regenbogen Blitzer-Hit. Und zwar wird geblitzt noch in Bruchsal. Komm.

0: Let's go. Kommt gut an.
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0: Ein früher Raymond, Supergirl. Guten Morgen mit Radio Regenbogen, 7.40 Uhr haben wir.
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0: Heute geht es bei uns um Safe Spaces, also geschützte Räume. Und den hat sich Lisa Feiertag vor mehr als 3 Jahren einfach mal selbst geschaffen. Sie hat auf eigene Faust einen Buchclub gegründet, nur für Frauen. Problem zu diesem Zeitpunkt, sie war das einzige Mitglied. Aber mit ein paar Mausklicks änderte sich das blitzschnell.
2: Dann habe ich ganz stumpf einen Facebook-Aufruf gemacht in der Weinheim-Gruppe. Und die Stadt und der Buchhandel fand es so spannend, die haben das dann getan. Und es hat innerhalb von Tagen ein Ausmaß angenommen, womit ich absolut nicht gerechnet habe. Ja, und dann kam es auch ziemlich schnell zum ersten Treffen. Da haben mich dann 50 Augenpaare angeguckt und seitdem gibt es den ersten Buchclub, ja.
0: Der Club kostet keinen Beitrag, aber es gibt eine Bedingung, die Frauen bleiben unter sich.
2: Ich finde, es gibt halt super viele Angebote für Männer oder für Frauen und Männer, aber so wirklich nur für Frauen und was dann aber nicht unbedingt Sport beinhaltet, gibt's halt so eigentlich nicht. Es war mir wichtig, dass ein Raum entsteht, wo man auch über Sachen sprechen kann, mit denen man so mit seinem Umfeld halt vielleicht nicht sprechen kann. Und deswegen sind wir da schon feste Gruppen und ja, wie gesagt, ohne Männer.
0: Da hat sie was dran gemacht. Inzwischen hat Lisa Feiertag schon den zweiten Buchclub in Laudenbach gegründet. Und mehr Safe Spaces dieser Sorte findet ihr auch bei uns auf regenbogen.de.

habt ihn sofort an der Stimme erkannt, oder? Teddy Swims, Mr. Know It All. Also momentan gehört er so richtig zu den aktuellen Künstlern, die man so kennt und liebt und sofort an der Stimme ist. Ah, das ist er, das ist wieder Teddy Swims. Gehört so richtig dazu. Klingt cool. Donnerstagmorgen, geht's allen gut, ja? Ich habe gerade mal in den letzten Tagen so überflogen, wie viele WM-Songs ich jetzt gerade aufgrund der aktuellen Fußball-Weltmeisterschaft wieder gehört habe. Und ich fand es so schön, auch mal wieder Shakira, Waka Waka zu hören oder so. Oder habt ihr Ricky Martin noch im Ohr? The Cup of Life? Da geht's ja auch richtig rund. Und ich habe mal wieder gedacht, Ricky Martin ist genau der Typ, der solche Tage wie jetzt mit dem sommerlichen Gefühl und den heißen Temperaturen immer nur besser machen kann. Deswegen jetzt für alle, die da draußen auch Bock auf diesen Sommerdonnerstag haben heute. Ricky Martin bei Radio Regenbogen.

0: Sie sind noch relativ frisch dabei, aber mit diesem Song hier haben sie uns sofort gecasht. Cat's Eye, Gabriella, gleich mit dabei in der besten Musik hier bei Radio Regenbogen nach 8.
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1: Sonnig, warm, ein paar Wolken, 32 Grad werden es heute und am Wochenende, Jörg, geht der Sommer auch gerade weiter.
2: Freitag bis Sonntag bleibt es untenrum sowieso sonnig. Am Samstag vielleicht irgendwo im Schwarzwald, Hochschwarzwald, Südschwarzwald, Hotzenwald irgendwie ein einzelnes Schauerchen, Gewitterchen. Der große Rest bleibt aber nichts davon. Wie gesagt, einfach Sonne und immer heißer, 30 bis 35, am Sonntag auch wieder über 35 Grad am Nachmittag. Kommende Woche keine Änderung erstmal, Montag, Dienstag weiterhin Sonne und heiß, vielleicht ab Wochenmitte ein paar Schauer und Gewitter mehr.
1: Donnerstagmorgen, es ist der 9. Juli.
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3: Das sind die Themen um 8 Uhr. VW berät über Sparmaßnahmen. Beschäftigte protestieren auch in Baden-Württemberg. Und die gute

0: Experte Stefan Bratzel eben im zweiten.
1: Man braucht weniger Werke, weil der europäische Markt deutlich kleiner geworden ist und weil perspektivisch auch neue Wettbewerber aus China weitere Marktanteile erobern werden.
0: Der VW-Konzern hat bereits angekündigt, bei Porsche 4.000 Stellen zu streichen. Kanzler Merz gibt in einer Stunde im Bundestag eine Regierungserklärung zur aktuellen politischen Lage ab. Dabei wird es wohl um die Ergebnisse des NATO-Gipfels in Ankara gehen und um die Reformvorhaben der schwarz-roten Koalition. In der vorletzten Sitzung vor der parlamentarischen Sommerpause sollen außerdem einige Gesetze verabschiedet werden. Unter anderem geht es um die Einführung des antragsfreien Kindergeldes und um eine Gesetzesänderung bei Unfällen mit E-Scootern. Geschädigte sollen künftig einfacher an Schadenersatz kommen. Der vergangene Juni ist bei uns in Westeuropa der heißeste jemals gemessene gewesen. Laut dem EU-Klimawandeldienst lag die Durchschnittstemperatur bei 20,74 Grad, mehr als 3 Grad Celsius über dem langjährigen Juni-Mittel. Weltweit war es demnach der zweitwärmste Juni seit Beginn der Aufzeichnungen. Rekordwerte wurden aber nicht nur an Land verzeichnet, auch in den Ozeanen wurden die höchsten jemals registrierten Juni-Temperaturen gemessen. Und die gute Nachricht aus der Rhein-Neckar-Region, die Handwerkskammer Mannheim-Rhein-Neckar-Odenwald hat jetzt über 190.000 Euro Meisterprämie ausgeschüttet. Pro erfolgreichem Abschluss gibt es 1.500 Euro. Die Kammer will damit den ersten Karriereschritt der neuen Handwerksmeister unterstützen. Die Bewerbungsphase für die nächste Ausschüttung der Meisterprämie ist angelaufen.
2: Super gut. Danke, Susanne.
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2: Unfallaufnahme neu auf der A6 Heilbronn Richtung Mannheim, Höhe Bad Rappenau. Linke und mittlere Spur sind hier momentan blockiert. A8 Stuttgart Richtung München. Reifenteile liegen zwischen Kirchheimteck West und Kirchheimteck Ost. Und die B426 ist momentan nach einem Unfall in beiden Richtungen gesperrt. Und zwar, das halte ich für ein Gerücht, dass das... Ah doch, hier, zwischen Gernsheim und Höchst im Odenwald. Jetzt wollte ich gerade sagen, Moment, da stimmt was nicht. Aber genau, B426 zwischen Gernsheim und Höchst in beiden Richtungen gesperrt. Da stand gerade, dass die auf voller Länge gesperrt ist. Aber ich habe Moment, das kann nicht sein. Geblitzt wird auf der Landesstraße bei Eschelbronn, beidseitig Ortseingang. Dankeschön, Lisa. In Hockenheim in der Kontinentalstraße und in Wittlingen in der Kandertalstraße. Habt ihr auch noch was entdeckt? Dann bitte kurz Bescheid geben. Sprachnachricht an 08000 34 35 36. Dankeschön. Gute Fahrt zusammen.
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2: Susanne, Kati, Jörg und ich wünschen euch einen tollen Morgen. Hallo zusammen, schön, dass ihr da seid.
4: Guten Morgen.
2: Karlsruhe und Mannheim haben es letztes Jahr getan. Offenburg, Baden-Baden oder Pforzheim zum Beispiel können es gar nicht feiern. Und Heidelberg hat es dieses Jahr und auch Freiburg feiert. Welches Jubiläum wir zusammen begehen und... wir laden euch dazu ein, gleich nach Alex Warren und Yazoo.
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0: Ja, yeah, der Beat des Morgens hier bei Radio Regenbogen. Yazoo, don't go in der Bestmusik. Guten Start in diesen Donnerstag. Schön, dass ihr mit dabei seid. Wir haben für euch ein tolles Erlebnis am Start hier. Es ist nämlich Jubiläum dieses Jahr. Und es ist so ein schönes Jubiläum, was die meisten eigentlich gar nicht mitbekommen. Deswegen sprechen wir drüber. 125 Jahre Straßenbahn, elektrische Straßenbahn. Letztes Jahr in Mannheim gefeiert mit einer riesigen Fahrzeugparade, durfte ich moderieren. Und in Karlsruhe auch. Jetzt sind wir in der Stadt der Bächle, des Münsters und der Langenroten. Radio Regenbogen, Baden-Württemberg-Reporterin Kathi Belling. 125 Jahre elektrische Straßenbahn in Freiburg. Was ist good to know?
1: Also Freiburg hat nicht so viel Platz, liegt am Fuße des Schwarzwalds. Da ist die Straßenbahn natürlich perfekt als Fortbewegungsmittel. Und jedes Jahr sind das rund 80 Millionen Fahrgäste. Das ist schon krass. Bei der Eröffnung 1901 gab es sogar Cabrio-Feeling. Drei Wagen waren nämlich oben offen und fuhren Richtung Günterstal. Und noch heute ist der Spitzname für die Freiburger Bahn Hobel. Ja. Denn die ersten Wagen waren aus Holz und sahen ein bisschen aus wie das Schreinerwerkzeug Hobel.
0: Und wir haben Tickets für euch für eine Jubiläumssonderfahrt. Was richtig cool ist, in genau einer Woche ist eine Straßenbahn aus dem Jahr 1927. Ich mache das ja auch ab und zu mit so alten Kisten durch die Gegend fahren, mit so historischen Straßenbahnen. Bin ich großer Fan von. Gibt's so nicht wieder. Und ich glaube, ich rufe gleich selber an. Ihr bitte auch jetzt 08000 34 35 36. Wenn ihr dabei sein wollt, Jubiläum 125 Jahre elektrische Straßenbahn. Wir laden euch ein zu dieser historischen Sonderfahrt. 08000 34 35 36.

0: einfach gute Stimmung machen, kann dieser Song hervorragend. Michel Tillo, Ice Age Pilgo. Morgen hier bei Radio Regenbogen. Vladi ist auch dabei. Was gibt's?
1: In Wittlingen Richtung Rümingen. 50 erlaubt. Aufpassen.
0: Da steht ein Blitzer. Dankeschön, Vladi, und gute Fahrt zusammen.

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0: Viel von der besten Musik. Gibt's auch gleich weiter nach halb hier bei Radio Regenbogen. Eine ganz tolle Energie hat Austis auch gleich mit Pick Up in der nächsten halben Stunde.
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10: Man kann diesen Donnerstag heute sehr einfach zusammenfassen. Es wird schön sommerlich, Jörg.
11: Ein paar weniger Wolken als Garnitur, sonst heute wie immer ein sonniger Tag, Temperaturen am Nachmittag 30 Grad und ein bisschen drüber.
10: Und Richtung Wochenende wird's nur noch besser. Es ist Donnerstagmorgen, 9. Juli, gleich 8:30. Heute Morgen im Radio Regenbogen News Team mit den Themen aus Deutschland und der Welt. Susanne Weise, guten Morgen.
12: Guten Morgen. Am Landgericht Zweibrücken fällt heute das Urteil im Fall des zu Tode geprügelten Zugbegleiters aus Ludwigshafen. Die Verteidigung des 26 Jahre alten Angeklagten spricht von einem minderschweren Fall. Und Tennisprofi Alexander Zverev steht zum ersten Mal im Halbfinale von Wimbledon. Der Hamburger besiegte seinen Angstgegner Taylor Fritz überraschend glatt in 3 Sätzen.
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13: 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Auch in Baden-Württemberg ruft die IG Metall heute zu Protesten auf. Hintergrund sind die Sparpläne bei VW. In Stuttgart sind Aktionen geplant, aber auch vor dem Audi-Werk in Neckarsulm. Der VW-Aufsichtsrat entscheidet heute über die Zukunft des Werks. Die Mehrweg-Offensive in Freiburg bekommt 700.000 Euro aus EU-Mitteln. Damit sollen etwa Mehrweg-Angebote weiter ausgebaut werden. Freiburg soll als Vorbild für weniger Verpackungsmüll gelten. Ein Mann soll in Pfinstal im Kreis Karlsruhe junge Mädchen auf ihrem Schulweg belästigt haben. Die Kripo bittet um Hinweise. Und in Mannheim steht das Radfestival Monnenbike an. Am 18. Juli auf dem Spinelli-Gelände, präsentiert von Radio Regenbogen.
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13: Unser Thema heute sind Safe Spaces. Das sind Rückzugsorte für Menschen, die Hilfe brauchen. Die Stadtapotheke in Titisee-Neustadt ist jetzt eine solche Safe Space-Apotheke, die insgesamt 7. im Land. Ohne Termine können die Leute hier in einem geschützten Raum mit einem geschulten Mitarbeiter sprechen. Das hat uns Apothekeninhaber Michael Kunkel gesagt.
14: Wir sind einfach nur Lotsen. Wir lotsen dahin, wo der Jugendliche dann professionelle Hilfe bekommt. Und was wir natürlich machen können, was wir leisten können, ist, dass wir ein offenes Ohr haben für die Probleme und einordnen können. Und hier findet man eben einen objektiven Ansprechpartner, der sagt, hey, pass auf, mit deinem Problem gehst du dahin oder gehst du dahin. Und wir versuchen, den Kontakt herzustellen.
13: Und mehr Infos zu den Safe Spaces findet ihr auf regenbogen.de.
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10: Die A6 Heilbronn Richtung Mannheim bei Bad Rappenau läuft eine Unfallaufnahme. Linke und mittlere Spur sind hier gesperrt. Unfall auch im Odenwald auf der B426 zwischen Niederberbach und Niederramstadt. Beidseitige Sperrung momentan. Bitte den Bereich weiträumig umfahren. 6 Kilometer Stau auf der A81 Singen-Stuttgart zwischen Ehningen und Sindelfingen-Ost aufgrund einer Baustelle. Und geblitzt wird in Hockenheim in der Kontinentalstraße. Sowie in Villingen-Schwenningen haben wir einen Radio Regenbogen-Blitzerhitz.

0: Zoom wollen wir nicht. Wenn ihr auch noch was entdeckt, Staus, Blitzer, gefährliche Stellen, dann bitte kurz Bescheid geben. WhatsApp 08000 34 35 36. Danke.
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0: Ich bin Jens Schneider, wünsche euch eine gute Fahrt.
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0: Der Donnerstagmorgen bei Radio Regenbogen. Hier sind Kathi, Susanne, Jörg und Jens. Und wer ist noch mit dabei? Hallo?
1: Guten Morgen, Radio Regenbogen. Hier ist der Heiko aus Idlingen. Ich melde euch einen Blitzer und zwar Ausfahrt Reihen in Richtung Steinsfurt unter der Brücke zur Auffahrt auf die A6 Richtung Heilbronn. Da steht ein Blitzer.
0: Dankeschön, Heiko. Gute Fahrt hier im Kraichgau.
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3: Das ist die Message zu Pickup von Austies.
4: Austies ist eine Frau mit Wumms und Temperament. Da kann sich jeder von uns mal vorstellen, wie es dort zur Sache geht, wenn man mit ihr ins Diskutieren kommt, ne? Und das, worum es in dem Lied geht, das gibt ihm wirklich Anlass, über vieles zu sprechen. In der Beziehung läuft's nicht so rund. Der eine hat die Wohnung verlassen, fährt durch die Straße und will jetzt, der Kopf voller Gedanken, noch einmal alles diskutieren. Mit alle Gefühle, die dort dahinter stehen. Sitzt im Auto und hat schon die Nummer gewählt. Und jetzt die große Frage. Wird er abnehmen? Wird er ans Telefon gehen? Oder hat er gerade mal so gar keinen Bock da drauf? In genau dem Moment, voller Emotionen, voller Widersprüche, voller innerer Diskussion, entsteht der Song und treibt ihn so wahnsinnig an. Bitte geh ans Telefon, lass uns noch einmal sprechen. Pick up von Austies.
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0: Man muss plus 30 Grad nicht mögen, aber ich finde, so hören sie sich zumindest gut an. Riviera. Vamos a la Playa im Morgen bei Radio Regenbogen. Hey, schönen Donnerstag. Wobei, was den Sommer angeht, wir haben heute früh ja schon gehört, Radio Regenbogen Wetterexperte Jörg Kachelmann steht gerade in der Bild mit den Worten, das wird ein Scheißsommer, zu heiß und zu trocken. Wir haben alle schon verstanden, weiter als 3 Tage kann man ja eigentlich keine Vorhersagen treffen, aber dieser Sommer wird irgendwie ziemlich belastend für unsere Natur. Jörg, woher wissen wir das schon?
1: Naja, es gibt einfach 2 Ebenen. Man kann nicht vorhersagen, ob man in 17 Tagen nachmittags um 3:30 eine Grillparty machen kann. Das ist das, was nicht geht. Was aber durchaus geht, ist, dass man wiederkehrende Wetterlagen, solche Prinzipien, da ist das hoch und da ist das tief, dass man sieht, okay, das wird auch noch vielleicht ein bisschen länger gehen, dass dieses große Gesamtkunstwerk, dieses große Bild auf der Wetterkarte sich immer wiederholt. Das sind eben 2 unterschiedliche Dinge, das weiß ich ja. Diese Leute, die noch nicht verstanden haben, dass der Klimawandel da ist und dass wir das sind und so weiter, sagen, ja, ihr wisst ja nicht mal was in einer Woche, wie wollt ihr wissen? Das sind 2 verschiedene Dinge.
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0: Snap.
1: Tolle Frau, toller Song aus der Region gleich nach 9. Die Mannheimerin Loy, Red Eyes, ist mit dabei in der besten Musik bei der Arbeit. Claudi Formella ist gleich bei euch in der nächsten halben Stunde. Ich bin Jens Schneider mit euch einen tollen Donnerstag. Morgen früh stehen wir wieder zusammen auf. Bis dann.
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16: Warum nennen wir eine Sache, die einen schönen Augenblick trübt, auch einen Wermutstropfen? Der Ursprung dieser Redewendung liegt im Geschmack des Wermutkrautes, auch als bitterer Beifuß bekannt. Das Wermutkraut wird schon seit der Antike als Heilpflanze verwendet und hat eine hohe Konzentration an Bitterstoffen. Schon wenige Tropfen in einem Getränk verleihen einen unangenehmen, bitteren Beigeschmack.
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1: Und das ist perfektes Schwimmbadwetter heute, Jörg.
17: Der Morgen geht mit 15 bis 20 los, nachmittags dann 27 bis 32 Grad und Sonne von morgens bis abends mit ein paar Wölkchen als Garnitur. Aber trocken bleibt's allemal.
1: Donnerstag früh, es ist der 9. Juli.
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18: Das sind die Themen um 19 Uhr. US-Präsident Trump spricht von sehr erfolgreichem NATO-Gipfel. Und die gute Nachricht aus dem Ortenau-Kreis. Europapark weiter Spitzenreiter unter den Freizeitparks. Ich bin Vio Kostanic. Schönen guten Tag. US-Präsident Donald Trump ist mit dem NATO-Gipfel in der Türkei.
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19: Achtung bitte, auf der A5 Richtung Heidelberg in Höhe Kreuz Heidelberg liegt ein Kennzeichen auf dem linken Fahrstreifen. Auf der A5 zwischen Offenburg und Appenweier in beiden Richtungen, Vorsicht, Person auf der Fahrbahn. Und dann haben wir noch die A81 Richtung Stuttgart, 6 Kilometer Stau zwischen Ehningen und Sindelfingen Ost wegen einer Baustelle. Geblitzt wird auch noch, und zwar in Hockenheim in der Kontinentalstraße. Und dann hat Rosmarie aus Baden-Baden auch noch was gesehen. Wo steht denn einer?
20: Zubringer, Ettlinge.

0: Power in den Vormittag. Dazu gibt's jetzt für euch Jennifer Lopez zusammen mit David Guetta und Save Me Tonight. Und ich bin Claudi Formella.
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Radio Regenbogen ist hier bei der Arbeit. Einen schönen Donnerstag wünsche ich euch. Heute sind wieder bis zu 34 Grad drin. Ja, da könnt ihr für heute Abend überlegen, was ihr noch Schönes macht. Vielleicht ins Freibad fahren oder im Garten sitzen und schön grillen. Und für die coolsten Sommerhits sorgen wir. Jetzt zum Beispiel mit Bob Marley featuring Robin Schulz und Sun is Shining.

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10: Mit Denise Proschek. Ein Mann soll in Pfinstal im Kreis Karlsruhe junge Mädchen belästigt haben. Laut Polizei hat er mehrfach entblößt auf einer Parkbank gesessen. Trotz sofortiger Fahndung haben ihn die Beamten nicht gefunden. Die Kripo bittet daher Zeugen um Hinweise. Ministerpräsident Cem Özdemir ist heute erstmals Gastgeber der Stallwächterparty in Berlin. Bei der Sommerparty präsentiert sich Baden-Württemberg und feiert mit Bundespolitikern den Start in die politische Sommerpause. Das Tiny House Village im Hochschwarzwald soll wachsen. Der Gemeinderat Löffingen berät heute über 23 weitere Ferienhäuser. Und in Mannheim findet heute eine Last-Minute-Azubi-Börse statt, ab 14 Uhr in der Agentur für Arbeit.
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10: In Titisee-Neustadt im Hochschwarzwald ist die 7. Safe-Space-Apotheke im Land eröffnet worden. Das heißt, Kinder und Jugendliche können dort anonym in einem geschützten Raum mit den Mitarbeitern der Stadtapotheke sprechen. Und das ganz ohne Angst, sagt Apothekeninhaber Michael Kunkel.
11: Weil es anonym geschehen kann. Es muss keine Gesundheitskarte vorgelegt werden. Es muss kein Name genannt werden. Und letztendlich wissen die Jugendlichen auch, wir sind Heilberufler, wir unterliegen der Schweigepflicht. Was in diesem geschützten Bereich, in diesem Safe Space gesprochen wird, das bleibt auch in diesem Raum.
10: Und mehr zu den Safe Spaces hört ihr in knapp 10 Minuten hier bei Radio Regenbogen.
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12: Um 9.31 Uhr. Fahrt bitte vorsichtig, wenn ihr unterwegs seid. Auf der A5 zwischen Offenburg und Appenweier in beiden Richtungen Gefahr durch und für Personen auf der Fahrbahn. Nochmal Achtung, auf der A6 Richtung Heilbronn bei der Ausfahrt Sinsheim-Steinsfurt. Hier gibt's Gefahr durch ein defektes Fahrzeug auf dem Abbiegestreifen. Jetzt kommen wir zu den Meldungen. A5 Karlsruhe-Frankfurt zwischen Kronau und Waldorf-Wiesloch, eine Baustelle, 7 Kilometer stockender Verkehr. A8 Karlsruhe-Stuttgart zwischen Pforzheim-West und Pforzheim-Süd, auch 7 Kilometer Stop-and-Go. Und 5 Kilometer stockend geht's voran auf der A81 Singen-Stuttgart zwischen Böblingen-Hulb und Sindelfingen-Ost. Geblitzt wird auch noch, und zwar in Wittlingen in der Kandertalstraße. Und dann hat Jonas aus der Ortenau noch eingesehen. Wo steht der?
13: Und zwar wird er gerade wieder an der Raststätte Baden-Baden, Karlsruhe Richtung Basel auf der A5 aufgebaut. Da ist 120.
12: Ganz herzlichen Dank, Jonas. Wenn ihr noch was gesehen habt, gerne her damit. Einfach Sprachnachricht schicken an die 08000 34 35 36. Weiterhin wünsche ich euch eine gute Fahrt. Kommt gut an.
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0: Ein Sommerhit von Juanes und La Camisa Negra. 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
0: Wir reden heute über Safe Spaces, geschützte Räume, Rückzugsräume für den Fall, dass jemand mal ganz schnell Hilfe braucht. Gibt es sogar in Apotheken. Gerade erst wurde die 7. im Land in Titisee-Neustadt im Hochschwarzwald vorgestellt. Hier können Kids und Teens ohne Termin hingehen. Denn wenn das Leben mal nicht so rund läuft, dann können sie anonym mit geschulten Leuten sprechen. Regio-Reporterin Tanja Burger ist für uns bei so einer Apotheke in Freiburg.
2: Frau Pfister, wie sind denn Ihre Erfahrungen jetzt nach einem Dreivierteljahr?
3: Die Jugendlichen, die jungen Menschen, mit denen wir sprechen, da kommt natürlich sehr viel Dankbarkeit zurück.
2: Was erzählen die Jugendlichen Ihnen in dem Safe-Space-Raum?
3: Ob es jetzt Liebeskummer ist, Mobbing, Suizidgedanken, Stigmatisierung. Also erstmal ist natürlich jeder willkommen. Ganz konkret hatte ich jetzt tatsächlich einen Fall, der mich sehr berührt hat. Das war eine junge Frau. Dann hat sie mir offenbart, ja, sie hat schon über einem Jahr Depression. Noch nicht mal ihre Mutter weiß darüber Bescheid. Hab dann telefoniert mit der psychischen Notfallambulanz, hab mit ihr das besprochen, dass sie dort bitte sofort hingeht und ihr da auch geholfen wird. Und sie war da einfach wahnsinnig dankbar und total gerührt und hat diese Hilfe angenommen.
0: Ja, 3 Safe Space Apotheken gibt es übrigens auch in Mannheim und eine komplette Karte findet ihr bei uns auf regenbogen.de.

Rihanna zusammen mit JC und Umbrella. Ja, den Regenschirm, den brauchen wir in der nächsten Zeit erstmal nicht, denn wir genießen das Sommerwetter. Ja, und jetzt könnt ihr noch richtig schön frische Luft reinlassen. Also am besten Fenster nochmal aufreißen und tief durchatmen, bevor die große Hitze wiederkommt. Und in der Zeit bekommt ihr von mir One Republic und Need Your Love. Ganz neu, nur hier bei Radio Regenbogen mit der besten Musik bei der Arbeit.

0: Schönen Donnerstag euch. Hier ist Radio Regenbogen mit der besten Musik. Damit geht's natürlich auch gleich weiter, nämlich mit Coldplay. Adventure of a Lifetime. Das und mehr bekommt ihr gleich nach 10, also am besten dranbleiben.
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0: Heute Vormittag gibt's wieder einige Wolken, aber im Laufe des Tages auch wieder viel Sonnenschein. Temperaturen liegen dann bei um die 32 Grad. Morgen startet dann die große Hitze. 36 Grad sind drin bei ganz viel Sonnenschein. Und am Wochenende klettern die Temperaturen dann sogar noch höher. 37 Grad und mehr könnten es werden. Hier und da auch einige Wärmegewitter. Auch die neue Woche startet dann recht sommerlich.
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10: Das sind die Themen um 10 Uhr. RKI geht von hunderten Hitzetoten in Baden-Württemberg aus. Und die gute Nachricht aus Mannheim, neuer Leserekord beim Wettbewerb hoch hinaus. Ich bin Susanne Weise, schönen guten Tag. Die Hitzewelle im Juni hat bundesweit rund 5.100 Tote gefordert. Davon geht das Robert-Koch-Institut in einer aktuellen Schätzung aus. Allein in Baden-Württemberg waren es bis Ende Juni demnach knapp 800. Besonders ältere Menschen waren betroffen. Dazu zählen Fälle, in denen die Hitzeeinwirkung, etwa bei einem Hitzschlag, den Tod unmittelbar ausgelöst hat. In den meisten Fällen führe jedoch eine Kombination aus Vorerkrankungen und Hitze zum Tod, hieß es. In der letzten Juniwoche hatte es eine außergewöhnlich intensive und anhaltende Hitzewelle mit regional über 40 Grad gegeben. Mehrfach waren Temperaturrekorde gebrochen worden. Das Landgericht Zweibrücken will in diesen Minuten das Urteil im Prozess um den bei Landstuhl getöteten Zugbegleiter verkünden. Die Staatsanwaltschaft hat wegen Körperverletzung mit Todesfolge 12 Jahre Haft für den angeklagten 26-Jährigen gefordert. Er soll den Zugbegleiter im Februar bei einer Ticketkontrolle so heftig gegen den Kopf geschlagen haben, dass dieser 2 Tage später starb. Aus Zweibrücken Lea Wegerle.
11: Auch heute wird es wieder voll im Gerichtssaal, denn das Urteil wird Signalwirkung haben. Sollte es zu milde ausfallen, wäre das verheerend, hieß es zuletzt vom Anwalt der Familie des getöteten Zugbegleiters, die als Nebenkläger auftreten. Ob die Familie heute vor Ort sein wird, ist noch nicht klar. Sie waren am letzten Prozesstag aus Protest nicht erschienen, weil sie vom Gericht zumindest das Signal fordern, dass der Angeklagte auch wegen Mordes lebenslänglich verurteilt werden könnte.
10: Der Aufsichtsrat von VW berät heute über neue

0: Von Februar bis Ende April lasen sie gemeinsam über 26.000 Bücher und Comics, so viele wie noch nie. Würde man die Bücher aufeinander stapeln, wäre der Turm laut Stadt fast 6-mal so hoch wie der Mannheimer Wasserturm.
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2: A5, Karlsruhe Richtung Basel zwischen Freiburg Süd und Bad Krozingen. Achtung, hier gab es einen Unfall mit einem LKW. A5, Karlsruhe Frankfurt zwischen Zwingenberg und Seeheim-Jugenheim. 4 Kilometer stockender Verkehr. 7 Kilometer Stop and Go gibt's auf der A5 Karlsruhe Frankfurt zwischen Kronau und Waldorf-Wiesloch wegen der Baustelle. A8 Karlsruhe Stuttgart zwischen Pforzheim West und Pforzheim Süd. 7 Kilometer Stop and Go. A8 Stuttgart Richtung Karlsruhe zwischen Kreuz Stuttgart und Leonberg Ost. Hier stockt es auf 3 Kilometer. Und dann haben wir noch die A81 Singen Stuttgart zwischen Böblingen, Hulb und Sindelfing Ost. 3 Kilometer Stop and Go. Geblitzt wird in Heilbronn in der Neckartalstraße und in Freiburg in der Hartmannstraße. Wenn ihr noch was gesehen habt, gerne her damit. Einfach Sprachnachricht schicken an die 08000 34 35 36. Weiterhin wünsche ich euch eine gute Fahrt. Kommt gut an.
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2: In dieser Stunde für euch wieder ganz viele Sommerhits. Und Nico Santos ist auch mit dabei mit Topic und Fireboy DML und Body. Einen schönen Donnerstag euch.
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2: Claudi Formella hier, hi.

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1: Ja, das Urteil im Zugbegleiterprozess ist gerade gefallen aus den Radio Regenbogen Nachrichten. Susanne Weise.
2: Ja, der 26-jährige Schläger muss für 10 Jahre ins Gefängnis. Das Landgericht Zweibrücken hat ihn eben wegen Körperverletzung mit Todesfolge verurteilt. Der Mann hatte den Zugbegleiter an den Kopf geschlagen. 2 Tage später starb der Zugbegleiter. Und mehr dazu gibt's dann in den Radio Regenbogen Nachrichten.

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11: Mit Denise Proschek. In Baden-Württemberg sind diesen Sommer fast 800 Menschen an den Folgen von Hitze gestorben. Das schätzt das Robert-Koch-Institut. Besonders betroffen sind ältere Menschen. In der letzten Juniwoche hatte es eine außergewöhnlich intensive und lange Hitzewelle mit teils über 40 Grad gegeben. Ein Mann soll in Pfinztal im Kreis Karlsruhe junge Mädchen auf ihrem Schulweg belästigt haben. Laut Polizei hat er mehrfach entblößt auf einer Parkbank gesessen. Die Kripo bittet um Hinweise. Viele freie Ausbildungsplätze und viele suchende Jugendliche. In Mannheim findet heute eine Last-Minute-Azubi-Börse statt. Ab 14 Uhr in der Agentur für Arbeit. Und Freiburg will seine Tempo-30-Zone noch weiter ausbauen.
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11: Safe Spaces, also Rückzugsorte, sind heute unser großes Thema. Und speziell nur für Frauen hat solch ein Ort Lisa Feiertag in Weinheim und Laudenbach im Rhein-Neckar-Kreis geschaffen. Sie gründete hier Buchclubs, in denen nicht nur das Lesen Thema ist.
12: Wenn es zu Hause auch mal rappelt und man sich irgendwie nach einer Woche, wo der Mann Urlaub hatte und zu Hause total genervt hat, alles hat liegen lassen und so, wo man sich dann mal schön mit anderen drüber auskotzen kann. Ganz klar. Und bei uns gibt's auch Mädels, die sind Single und Online-Dating, sich dann darüber einfach auszutauschen. Das fällt natürlich unter Gleichgesinnten, unter Frauen einfach leichter.
11: Die Mitglieder des Buchclubs treffen sich jeweils donnerstags und freitags.
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13: Vorsichtig fahren heißt es auf der A5 Karlsruhe-Basel zwischen Freiburg Süd und Bad Krozingen. Hier gab es einen Unfall mit einem LKW. A5 Karlsruhe-Frankfurt zwischen Zwingenberg und Seeheim-Jugenheim. Hier stockt es auf 4 Kilometer. 7 Kilometer stocken geht's voran auf der A5 Karlsruhe-Frankfurt zwischen Kronau und Waldorf-Wiesloch an der Baustelle. A8 Karlsruhe-Stuttgart zwischen Pforzheim-West und Pforzheim-Süd. 7 Kilometer Stop and Go. A8 Stuttgart-Karlsruhe zwischen Kreuz Stuttgart und Leonberg-Ost. Hier stockt es auf 3 Kilometer. Und nochmal 3 Kilometer stockenden Verkehr gibt's auf der A81 Singen-Stuttgart zwischen Böblingen-Hulb und Sindelfingen-Ost. Geblitzt wird auch noch, und zwar in Hockenheim in der Kontinentalstraße und in Heilbronn in der Neckartalstraße. Wenn ihr noch was gesehen habt, gerne her damit. Einfach Sprachnachricht schicken an die 08000 34 35 36. Weiterhin wünsche ich euch eine gute Fahrt. Kommt gut an.
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0: Wimbledon, Tour de France und da war doch noch was, oder? Ganz genau, Weltmeisterschaft Fußball. Ja, okay, wir sind leider raus. Reden wir einfach nicht mehr drüber, ne? In Miami spielt am Samstag England im Viertelfinale gegen Norwegen und wir sind ja so ein bisschen Norwegen-Fans jetzt, oder? Prinz Håkon wird mit dabei sein, Prinz William nicht. Der will aber frühestens zum Finale anreisen.
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0: Mit 7 Jahren schon ein ganz großer Fußballer, Sammy aus Ludwigsburg. Sag mal, wie ist eigentlich die Chance beim Elfmeterschießen?
3: Ist doch ganz einfach. 75% ist die Chance, dass er in den Elfmeter reingeht. 20%, dass er vom Torwart gehalten wird. Und 5% ist, dass er daneben geht. Am Ende entscheiden die Nerven und der Kopf. Und da ist England ganz schlecht. Denn sie haben bisher nur einmal ein Elfmeterschießen bei einer WM gewonnen. Deutschland war bisher das Top-Team. Vor dem Paraguay-Spiel alle Elfmeterschießen gewonnen.
0: Ja, mehr ist dazu nicht zu sagen, ne?
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Schönen Donnerstag, ihr Lieben. Hier ist Radio Regenbogen. Ich weiß ja nicht, wie es euch heute geht, aber irgendwie könnte ich jetzt noch ein Tässchen Kaffee vertragen, ne? Wenn es euch genauso geht, ja, dann würde ich sagen, holen wir uns gemeinsam ein. Und in der Zeit spiele ich euch Glockenbach und

0: Einen schönen Donnerstag wünsche ich euch. Hier ist Radio Regenbogen bei der Arbeit und mit der Bestmusik geht's gleich weiter, nämlich mit Teddy Swims. Mr. Know-It-All, das und mehr bekommt ihr gleich nach 11.
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11: Blattläuse landen genauso wie Katzen fast immer auf den Füßen.
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0: Heute erstmal wieder einige Wolken, aber im Laufe des Tages auch wieder herrlicher Sonnenschein. Temperaturen liegen so um die 32 Grad. Morgen startet dann die große Hitze, 36 Grad sind drin. Und am Wochenende klettern die Temperaturen dann sogar noch höher, 37 Grad und mehr werden erwartet.
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12: Das sind die Themen um 11 Uhr. 10 Jahre Haft nach tödlicher Prügelattacke auf Zugbegleiter. Und die gute Nachricht aus Waldkirch, Geld für Erweiterung des Elztal-Museums. Ich bin Susanne Weise, schönen guten Tag. Tödliche Faustschläge bei einer Ticketkontrolle. 5 Monate nach dem brutalen Angriff auf einen Zugbegleiter bei Landstuhl ist der Angeklagte zu einer Haftstrafe verurteilt worden. Das Landgericht Zweibrücken schickt ihn für 10 Jahre ins Gefängnis wegen Körperverletzung mit Todesfolge. Janis Tirakis berichtet.
13: Der 26-Jährige hatte Anfang Februar keine Fahrkarte und schlug dem Schaffner bei einer Kontrolle so heftig gegen den Kopf, dass der Mann eine tödliche Hirnblutung erlitt. Er starb 2 Tage später im Krankenhaus. Der Anwalt der Hinterbliebenen hatte bereits vor dem Richterspruch angekündigt, Revision beim Bundesgerichtshof einzulegen. Die Opferfamilie forderte eine Verurteilung wegen Totschlags oder Mordes. Vergeblich, deswegen war sie auch heute nicht im Gerichtssaal. Serkan Çağla wurde nur 36 Jahre alt, der Alleinerziehende aus Ludwigshafen hinterlässt 2 minderjährige Söhne.
12: Deutschland will von den USA Mittelstreckenwaffen des Typs Tomahawk kaufen. Das hat Kanzler Merz gerade in seiner Regierungserklärung nach dem NATO-Gipfel in Ankara gesagt. Die Tomahawks sollen dann auch in Deutschland stationiert werden. Gleichzeitig sollen eigene europäische Systeme entwickelt und hier in Europa stationiert werden, so Merz.
14: Und erlauben Sie mir, dass ich insbesondere den Bürgerinnen und Bürgern, die Zweifel haben, ob denn diese Ausgaben für unsere Verteidigung richtig sind oder nicht vielleicht besser dort ausgegeben würden, wo es um Zusammenhalt, soziale Sicherungssysteme geht. Das beste soziale Sicherungssystem nützt nichts, wenn wir nicht in Freiheit und in Frieden leben.
12: Die Hitzewelle im Juni hat bundesweit rund 5.100 Tote gefordert. Davon geht das Robert-Koch-Institut in einer aktuellen Schätzung aus. Allein in Baden-Württemberg waren es bis Ende Juni demnach knapp 800. Besonders ältere Menschen waren betroffen. Dazu zählen Fälle, in denen die Hitzeeinwirkung, etwa bei einem Hitzschlag, den Tod unmittelbar ausgelöst hat. In den meisten Fällen führe jedoch eine Kombination aus Vorerkrankungen und Hitze zum Tod, hieß es. In der letzten Juniwoche hatte es eine außergewöhnlich intensive und anhaltende Hitzewelle mit regional über 40 Grad gegeben. Mehrfach waren Temperaturrekorde gebrochen worden. Und die gute Nachricht aus dem Kreis Emmendingen. Das Elztal-Museum in Waldkirch kann seine bedeutende Sammlung jetzt gezielt weiterentwickeln. Das Museum bekommt dafür eine Förderung

0: Voll zwischen Kronau und Waldorf-Wiesloch hier die Baustelle. 6 Kilometer stockender Verkehr aktuell. 3 Kilometer steht ihr im Stau auf der A67 Mannheim-Darmstadt zwischen Viernheimer Dreieck und Lorsch. A8 Karlsruhe-Stuttgart zwischen Pforzheim-West und Pforzheim-Süd. Auch hier kennt ihr die Dauerbaustelle. 7 Kilometer stockender Verkehr. A81 Stuttgart Richtung Singen zwischen Rottweil und Villingen-Schwenningen. Hier eine Baustelle, die rechte Spur ist gesperrt. 2 Kilometer Stau gibt's aktuell. Geblitzt wird in Heilbronn in der Neckartalstraße und in Freiburg in der Hartmannstraße. Wenn ihr noch was gesehen habt, gerne her damit. Einfach Sprachnachricht schicken an die 08000 34 35 36. Weiterhin wünsche ich euch eine gute Fahrt. Kommt gut an!
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0: Jetzt für euch Teddy Swims, der diese Woche bei den Stuttgart Jazz Open aufgetreten ist und voll gefeiert wurde. Mr. Know-It-All, jetzt für euch.
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0: Claudi Formella hier, hi. Tschüss.

Donnerstag euch. Hier ist Radio Regenbogen und wir sind schon in Richtung Mittagspause unterwegs. Vorher wird es aber noch ein bisschen heiß. Deshalb Ventilator anschalten und kaltes Wasser bereitstellen. Jetzt gibt's nämlich einen Sommer.

Radio Regenbogen ist hier. Kurze, traurige Nachricht. Sängerin Bonnie Tyler ist tot. Die 75-Jährige ist nach langer Krankheit gestern Abend in ihrer Heimat Portugal unerwartet im Krankenhaus gestorben.

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10: Mit Stefan Keller. In Baden-Württemberg sind diesen Sommer 790 Menschen an den Folgen von Hitze gestorben. Das schätzt das Robert-Koch-Institut. Besonders betroffen sind Ältere. In der letzten Juniwoche hat es eine außergewöhnlich intensive und lange Hitzewelle gegeben. Die IG Metall ruft heute auch in Baden-Württemberg zum Aktionstag auf gegen die Sparpläne bei VW. Um 12 Uhr protestieren die Porsche-Beschäftigten in Stuttgart. Auch vor dem Audi-Werk in Neckarsulm gibt's Proteste. Eine Autofahrerin ist bei einem Unfall in Schramberg im Kreis Rottweil getötet worden. Laut Polizei hatte eine 22-Jährige ihr die Vorfahrt genommen. Und gegen die Sommerhitze sorgt jetzt ein neuer Wassernebel im Freiburger Kolombipark für Abkühlung.
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10: Heute geht es um Safe Spaces, sichere Rückzugsorte im Alltag. Sowas in der Art bietet auch der Kappmarkt in Graben-Neudorf im Kreis Karlsruhe an. In dem Supermarkt arbeiten Menschen mit und ohne Behinderung. Und einmal in der Woche gibt es die Stille Stunde, Marktleiter Dominik Brandt.
11: Die Stille Stunde haben wir seit 1,5 Jahren eingeführt. Die ist dafür da für Leute, die lernempfindlich sind oder auch lichtempfindlich. Und da werden die Mikros leise gestellt an der Kasse oder auch keine Durchsagen gemacht. Die Mitarbeiter räumen weniger ein, sodass einfach ein neutrales Erlebnis beim Kauf entsteht.
10: Und alle Infos zu Safe Spaces und anderen geschützten Räumen im Land gibt's auf regenbogen.de.
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12: Fahrt bitte vorsichtig, wenn ihr unterwegs seid. Auf der A5 Karlsruhe-Frankfurt zwischen Kronau und Kreuzwaldorf, hier gab es einen Unfall. A5 Karlsruhe-Frankfurt zwischen Kronau und Waldorf-Wiesloch, hier eine Baustelle, 6 Kilometer stockender Verkehr. A67 Mannheim Richtung Darmstadt zwischen Viernheimer Dreieck und Lorsch, 2 Kilometer Stau. A8 Karlsruhe-Stuttgart zwischen Pforzheim-West und Pforzheim-Süd, 7 Kilometer Stop and Go. Dann haben wir noch die A81 Stuttgart Richtung Singen zwischen Rottweil und Villingen-Schwenningen. Hier eine Baustelle, die rechte Spur ist gesperrt, 2 Kilometer Stau aktuell. Geblitzt wird in Freiburg in der Hartmannstraße und in Hockenheim in der Kontinentalstraße. Wenn ihr noch was gesehen habt, gerne her damit. Einfach Sprachnachricht schicken an die 08000 34 35 36. Weiter wünsche ich euch eine gute Fahrt, kommt gut an.
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0: Superhit war das von Luna und Mamboleo und noch ganz viel mehr davon bekommt ihr auf regenbogen.de in unserem Sommerhitradio. 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

Schönen Donnerstag wünsche ich euch, ihr Lieben. Hier ist Radio Regenbogen. Und in Richtung Mittagspause begleitet euch jetzt Olivia Rodrigo. Er ist 23 Jahre jung, wird aber total gefeiert, wie damals Christina Aguilera oder auch Britney Spears. Und ist, wie die beiden, tatsächlich auch ein Disney-Kinderstar. 3 Grammys hat sie schon zu Hause stehen, heißt, die kann auch wirklich was. Neues Album ist jetzt auch draußen und daraus gibt's jetzt für euch Drop Dead. Ganz neu, nur hier bei Radio Regenbogen. 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

0: Radio Regenbogen ist hier bei der Arbeit. Gleich geht's hier weiter mit der besten Musik, mit dabei Linkin Park. Zusammen mit Kiara und Heavy. Das und mehr gibt's nach 12. Eine schöne Mittagspause wünsche ich euch.
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0: Heute gibt's einen Mix aus Sonne und Wolken bei Höchstwerten von 32 Grad. Morgen startet dann die große Hitze. 36 Grad sind drin bei ganz viel Sonnenschein. Und am Wochenende klettern die Temperaturen dann sogar noch höher. 37 Grad und mehr werden erwartet. Und es könnte einige Wärmegewitter geben.
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11: Und das sind die Themen um 12 Uhr. Urteil im Zugbegleiterprozess gefallen, 10 Jahre Haft für den Angeklagten. Und die gute Nachricht aus Stuttgart, das Land feiert 10 Jahre praxisnahe Forschung in Reallaboren. Ich bin Daniel Ernst. Guten Tag. Am Landgericht Zweibrücken ist heute das Urteil im Fall des getöteten Zugbegleiters aus Ludwigshafen gefallen. Der 26-jährige Angeklagte muss für 10 Jahre in Haft wegen Körperverletzung mit Todesfolge. Lea Wegerle berichtet.
12: Anfang Februar wurde Serkan Çağlar bei einer Ticketkontrolle in der Westpfalz angegriffen und getötet. Das Gericht hat jetzt geurteilt, dass kein Tötungsvorsatz vorlag. Der Angeklagte trotz der harten Schläge gegen den Kopf des Opfers nicht mit dessen Tod hätte rechnen können. Deswegen spricht das Gericht auch nicht von Totschlag oder Mord, sehr zur Enttäuschung der Familie des Opfers. Deren Anwalt hatte angekündigt, das Urteil anzufechten, denn es sei für alle Menschen, die in der Öffentlichkeit arbeiten, ein weiterer Schlag ins Gesicht und sende ein falsches Signal. Das Urteil ist noch nicht rechtskräftig.
11: Deutschland kauft Tomahawk-Marschflugkörper von den USA. Das hat Bundeskanzler Friedrich Merz in seiner Regierungserklärung im Bundestag angekündigt. Der Kanzler betonte, damit werde eine wichtige strategische Verteidigungslücke geschlossen. Gleichzeitig sollen eigene europäische Systeme entwickelt werden. Die britische Sängerin Bonnie Tyler ist tot. Das hat ihre Familie mitgeteilt. Sie starb nach langer Krankheit im Alter von 75 Jahren in einem Krankenhaus in Portugal. Und die gute Nachricht aus Stuttgart. Baden-Württemberg ist Vorreiter bei der Reallaborforschung. Seit 10 Jahren wird in diesem praxisnahen Format geforscht, vom selbstfahrenden Auto über Roboter in Kitas bis zur Integration Asylsuchender. In Reallaboren werden gesellschaftlich relevante Fragen beforscht, die das Land bewegen. Auf einer Tagung in Stuttgart werden heute Experimente und Ergebnisse präsentiert.
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0: Fahrt bitte vorsichtig, wenn ihr unterwegs seid auf der A8 München-Stuttgart zwischen Stuttgart-Flughafen-Messe und Stuttgart-Degerloch. Hier ist die Richtungsfahrbahn wegen eines brennenden Fahrzeugs gesperrt. A5 Karlsruhe-Frankfurt zwischen Kronau und Waldorf-Wiesloch, Baustelle 6 Kilometer stockend. A67 Mannheim Richtung Darmstadt zwischen Viernheimer Dreieck und Lorsch, hier staut es sich auf 3 Kilometer. A8 Karlsruhe-Stuttgart zwischen Pforzheim-West und Pforzheim-Süd, 7 Kilometer stockender Verkehr. Und A81 Stuttgart-Singen zwischen Rottweil und Villingen-Schwenningen, eine Baustelle. Die rechte Spur ist gesperrt, staut sich auf 2 Kilometer. Geblitzt wird in Karlsruhe, in der Stuttgarter Straße und in Villingen-Schwenningen auf der B27. Wenn ihr noch irgendwo was gesehen habt, dann gerne her damit. Einfach Sprachnachricht schicken an die 08000 34 35 36. Weiterhin wünsche ich euch eine gute Fahrt.
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0: Heute ist der offizielle Tag der Piña Colada und das passt zum Sommerhit von Felix Jähn und Cascada, finde ich. Boy, you turn me.
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0: Und ich bin Claudi Formella. Asche.

Jetzt wisst ihr auf alle Fälle, was es heute Mittag zu essen gibt. Ne? Spliff war das mit Carbonara. Und nein, Leute, Carbonara ist ohne Sahne. Falls ihr doch welche reinmacht und der italienische Essensgott das sieht, dann habt ihr selber Schuld, sag ich euch. Noch mehr coole Sommerhits, die bekommt ihr übrigens auf regenbogen.de. Jetzt für euch die frisch verheiratete Taylor Swift und The Fate of Ophelia.

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13: Mit Stefan Keller. In Baden-Württemberg sind diesen Sommer 790 Menschen an den Folgen von Hitze gestorben. Das schätzt das Robert-Koch-Institut. Besonders betroffen sind Ältere. In der letzten Juniwoche hat es eine außergewöhnlich intensive und lange Hitzewelle gegeben. Die IG Metall ruft heute auch in Baden-Württemberg zum Aktionstag auf gegen die Sparpläne bei VW. Seit 12 Uhr protestieren Porsche-Beschäftigte in Stuttgart. Auch vor dem Audi-Werk in Neckarsulm gibt's Proteste. 900 Schüler des Ott-Heinrich-Gymnasiums in Wiesloch im Rhein-Neckar-Kreis wurden am Morgen in Sicherheit gebracht. Ein älterer Fernseher war durchgeschmort. Und gegen die Sommerhitze sorgt jetzt ein neuer Wassernebel im Freiburger Kolombi-Park für Abkühlung.
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13: Unser Thema heute: Safe Spaces. Das sind Rückzugsorte für Menschen, die Hilfe brauchen. Die Stadtapotheke in Titisee-Neustadt ist jetzt eine solche Safe Space-Apotheke, die 7. im Land. Ohne Termin können die Leute hier in einem geschützten Raum mit einem der geschulten Mitarbeiter sprechen, so Apothekeninhaber Michael Kunkel.
14: Wir sind einfach nur Lotsen. Wir lotsen dahin, wo der Jugendliche dann professionelle Hilfe bekommt. Und was wir natürlich machen können, was wir leisten können, ist, dass wir ein offenes Ohr haben für die Probleme und einordnen können. Und hier findet man eben einen objektiven Ansprechpartner, der sagt, hey, pass auf, mit deinem Problem gehst du dahin oder gehst du dahin. Und wir versuchen, den Kontakt herzustellen.
13: Alle Infos zu den Safe Space Apotheken und anderen geschützten Räumen im Land gibt's auf regenbogen.de.
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15: Um kurz nach 13:30. Fahrt bitte vorsichtig, wenn ihr unterwegs seid, auf der A5 Karlsruhe Richtung Frankfurt. Zwischen Karlsruhe Nord und Bruchsal, hier steht ein defekter LKW auf dem Standstreifen. Achtung auch nochmal auf der A81 Heilbronn-Würzburg zwischen Tauberbischofsheim und Gerchsheim. Hier liegen Metallteile auf der rechten Spur. Jetzt kommen wir zu den Meldungen. A5 Karlsruhe Richtung Frankfurt zwischen Kronau und Waldorf-Wiesloch, eine Baustelle 6 Kilometer stockend. 3 Kilometer steht ihr im Stau auf der A67 Mannheim-Darmstadt zwischen Viernheimer Dreieck und Lorsch. A8 Karlsruhe-Stuttgart zwischen Pforzheim-West und Pforzheim-Süd, die Dauerbaustelle 7 Kilometer stockend. A81 Stuttgart-Singen zwischen Rottweil und Villingen-Schwenningen, auch hier eine Baustelle, die rechte Spur ist gesperrt, aktuell 2 Kilometer Stau. Geblitzt wird in Karlsruhe, in der Stuttgarter Straße und in Villingen-Schwenningen auf der B27. Wenn ihr jetzt noch was gesehen habt, gerne her damit. Einfach Sprachnachricht an die 08000 34 35 36. Weiterhin wünsche ich euch eine gute Fahrt. kommt gut an.
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0: Ein Sommerhit von Robin Schulz und Jasmine Thompson, Sun Goes Down. Und noch mehr Sommerhits, die bekommt ihr bei uns auf regenbogen.de. Ja, das Wochenende steht so gut wie vor der Tür und da haben wir ordentlich was vor. Pride, Wein und Mittelalter.
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0: Mit Christoph Bajor jetzt aus der Radio Regenbogen Redaktion. Womit legen wir los, Christoph?
2: Mit Mannheim. Am Samstag zieht beim Monnen Pride ab 13 Uhr die Parade von der Augusta-Anlage durch die Quadrate Richtung Neckarstadt. Danach geht das Straßenfest auf dem alten Messplatz und an der Neckarwiese weiter. Und in Speyer läuft noch bis Dienstag das Brezelfest. Auf der Festwiese unterhalb des Doms mit Kirmes, viel Betrieb und am Sonntag auch mit dem großen Straßenumzug.
0: Ja, da werde ich auf alle Fälle dabei sein. Was gibt's denn für alle, die gerne so ein bisschen flanieren und staunen?
2: In Oberkirch, da heißt es ab morgen Oberkirch leuchtet. Das ist ein Sommerabend mit vielen Lichtern, Live-Musik in den Altstadtgassen und Einkaufen bis 22 Uhr. Dann im Garten des Residenzschlosses Rastatt, da steigt wieder die Melodic Wine. Hier trifft Weinfest auf elektronische Musik mit Live-DJs, Foodtrucks. Los geht das Ganze ab 16 Uhr und ab 22 Uhr verwandelt sich der komplette Schlossgarten sogar noch zur Silent Disco.
0: Dankeschön, Christoph Bajor. Und ich würde sagen, jetzt haben wir einige Tipps am Start. Ne? Könnt ihr mal überlegen, was ihr an diesem Wochenende Schönes macht.
3: 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Michael Schulte, Lovesick. 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

0: Ein Radio-Regenbogen-Sommerhit war das von Fats and Small und Turn Around. Ja, wenn ihr im Büro oder in der Werkstatt noch mehr Sommervibes wollt, könnt ihr das in unserem Sommerhit-Radio auf regenbogen.de bekommen. Aber Vorsicht, es macht süchtig, ne? Einen schönen Donnerstag wünsche ich euch. Wir haben den Nachmittag erreicht. Ja, jetzt dauert's nicht mehr lange bis zum Feierabend. Schneller geht das natürlich mit der besten Mucke und die bekommt ihr hier von uns mit Sabrina Carpenter und Taste.
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0: Alles, was heute wichtig ist in Deutschland und der Welt, hört ihr gleich bei uns in den Nachrichten. Nach den aktuellen Aussichten für eure Region.
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2: Heute bekommen wir den ganzen Tag über einen Mix aus Sonne und Wolken bei Höchstwerten von bis zu 32 Grad. Morgen startet dann die unglaubliche Hitze wieder. 36 Grad sind drin mit ganz viel Sonnenschein. Und am Wochenende, da klettern die Temperaturen dann sogar noch höher. 37 Grad und mehr sind möglich. Und Wärmegewitter kann es auch geben.
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3: Und das sind die Themen um 13 Uhr. 10 Jahre Haft im Zugbegleiterprozess. Und die gute Nachricht aus Südbaden. In Freiburg ist das Ferienprogramm für Kinder und Jugendliche jetzt verfügbar. Daniel Ernst, guten Tag. Der Fall sorgte bundesweit für Aufsehen. Ein Zugbegleiter aus Ludwigshafen wird von einem Fahrgast erschlagen bei einer Fahrkartenkontrolle. Heute ist am Landgericht Zweibrücken das Urteil gefallen. Der 26-jährige Angeklagte muss 10 Jahre in Haft wegen Körperverletzung mit Todesfolge. Die Zahl der Firmenpleiten in Deutschland ist im zweiten Quartal weiter gestiegen und hat den höchsten Stand seit mehr als 20 Jahren erreicht. Wie das Leibniz-Institut für Wirtschaftsforschung mitteilt, gab es knapp 5.000 Insolvenzen, ein Plus von 9%. Außergewöhnlich hohe Werte hat es im Juni in Nordrhein-Westfalen und Hessen gegeben. Die britische Sängerin Bonnie Tyler ist tot. Das hat ihre Familie mitgeteilt. Sie starb nach langer Krankheit im Alter von 75 Jahren in einem Krankenhaus in Portugal. Illegale und gefälschte Medikamente beschäftigen zunehmend die Zollämter in Baden-Württemberg. Allein im vergangenen Jahr überprüfte das landesweit zuständige Regierungspräsidium Karlsruhe über 1.500 Produkte aus dem Ausland, die Menschen im Internet bestellt hatten. Corinna Weinbrecht vom Regierungspräsidium.
4: Aktuell haben wir eben die potenzsteigernden Mittel insbesondere, aber auch die Abnehmspritze, die über Social Media, insbesondere durch mehr oder weniger berühmte Persönlichkeiten, dort auch stark beworben wird und daneben eben auch sogenannte Präsentationsarzneimittel, die in Wirklichkeit ja gar keine pharmakologische Wirkung entfalten können.
3: Und die gute Nachricht aus Südbaden. Die Sommerferien rücken näher und das Ferienprogramm für Kinder und Jugendliche in Freiburg ist jetzt online. Auf der Plattform freiburger-ferien.de gibt's laut Stadt mehr als 160 Angebote. Mit dabei sind Sport-, Kultur- und Kreativangebote sowie mehrtägige Freizeiten. Viele Aktionen sind kostenlos. Die Angebote werden bis und während der Sommerferien laufend erweitert.
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2: Fahrt bitte vorsichtig, wenn ihr unterwegs seid, auf der A5 Karlsruhe-Frankfurt. Zwischen Karlsruhe-Nord und Bruchsal, hier steht ein defekter LKW auf dem Standstreifen. Achtung, auch nochmal auf der A5 Basel-Karlsruhe, zwischen Karlsruhe-Süd und Ettlingen, ein defekter LKW auf dem Standstreifen und es liegen Reifenteile auf der Fahrbahn. Dann haben wir die A5 noch, Karlsruhe-Frankfurt zwischen Kronau und Waldorf-Wiesloch, eine Baustelle, 7 Kilometer stockender Verkehr und nochmal 7 Kilometer stockend geht's voran auf der A8 Karlsruhe-Stuttgart zwischen Pforzheim-West und Pforzheim-Süd. Geblitzt wird auch noch und da hat Jürgen aus Schönau eingesehen. Wo steht der Jürgen?
5: In der Ortsdurchfahrt Wilhelmsfeld. Hier ist 30 erlaubt. Seid so gut, fahrt angemessen und beachtet die Geschwindigkeit, damit ihr nicht teure Bilder bekommt.
2: Ganz genau, danke schön. Und Markus hat auch noch einen gesehen. Wo steht der?
6: Es wird gerade ein Blitzer aufgebaut zwischen Bad Rappenau und Reschling auf dem Zubringer.
2: Ganz herzlichen Dank. Habt ihr noch was gesehen? Dann gerne her damit. Einfach Sprachnachricht an die 08000 34 35 36. Weiterhin wünsche ich euch eine gute Fahrt. Kommt gut an.
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2: Ja, herzlichen Glückwunsch. Ihr habt's geschafft. Wir sind angekommen im Nachmittag. Das muss natürlich gefeiert werden. Jetzt mit Bibi Rexha und New Religion. Und ich bin Claudi Formella.
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0: twice. Hier ist Radio Regenbogen bei der Arbeit und wir sind schon angekommen im Nachmittag. Einen schönen Donnerstag wünsche ich euch. Und bei diesem fantastischen Wetter heute, da müssen wir einfach den Sommer feiern. Laue Nächte, in denen wir die Grillen hören, Grillpartys und Planschen im Planschbecken. Ja, und damit das Ganze sich bei der Arbeit auch so ein bisschen nach Urlaub anfühlt, gibt's jetzt Luis Fonsi zusammen mit Demi Lovato und Échame la Culpa.
1: Hey Fonsi.

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3: Schönen Donnerstag hier bei Radio Regenbogen. Gleich geht's hier weiter mit Leonie und Callum Scott und Stay.
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19: Mit Stefan Keller. Özdemir macht sich für Audi in Neckarsulm stark. Der Ministerpräsident warnt in einem Brief an VW, ein Rückzug von Audi aus Neckarsulm wäre ein fatales politisches Signal. Der VW-Aufsichtsrat tagt heute. Der Tarifstreit an den Unikliniken im Land ist beendet. Arbeitgeber und Gewerkschaft Verdi einigten sich in Stuttgart auf eine Gehaltserhöhung von insgesamt 5,4%. Das betrifft die 26.000 Mitarbeiter in Freiburg, Heidelberg, Tübingen und Ulm. 900 Schüler des Ott-Heinrich-Gymnasiums in Wiesloch im Rhein-Neckar-Kreis wurden am Morgen in Sicherheit gebracht. Ein älterer Fernseher war durchgeschmort. Und gegen die Hitze hilft jetzt ein Wassernebel im Freiburger Kolombi-Park.
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19: In Titisee-Neustadt im Hochschwarzwald ist die 7. Safe-Space-Apotheke im Land eröffnet worden. Heißt, Kinder und Jugendliche können hier anonym in einem geschützten Raum mit den Mitarbeitern der Stadtapotheke ganz ohne Angst über ihre Probleme sprechen, sagt Apothekeninhaber Michael Kunkel.
20: Weil es anonym geschehen kann, es muss keine Gesundheitskarte vorgelegt werden, es muss kein Name genannt werden. Und letztendlich wissen die Jugendlichen auch, wir sind Heilberufler, wir unterliegen der Schweigepflicht, was in diesem geschützten Bereich, in diesem Safe Space gesprochen wird, das bleibt auch in diesem Raum.
19: Als Lotsen können die Apothekenmitarbeiter dann dabei helfen, Beratungsstellen oder psychologische Praxen zu kontaktieren. Und das gesamte Interview findet ihr auf regenbogen.de.
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3: Fahrt bitte vorsichtig, wenn ihr unterwegs seid, auf der A5 Karlsruhe-Frankfurt zwischen Karlsruhe-Nord und Bruchsal. Hier steht ein defekter LKW auf dem Standstreifen. Achtung bitte auch auf der A5 Basel-Karlsruhe zwischen Karlsruhe-Süd und Ettlingen. Ein defekter LKW auf dem Standstreifen und es liegen Reifenteile auf der Fahrbahn. Die A5 Karlsruhe-Frankfurt zwischen Kronau und Waldorf-Wiesloch. Hier gibt es eine Baustelle, 7 Kilometer stockender Verkehr und nochmal 7 Kilometer stockend geht's voran auf der A8 Karlsruhe-Stuttgart zwischen Pforzheim-West und Pforzheim-Süd. Geblitzt wird auch noch, und zwar in Karlsruhe in der Stuttgarter Straße und in Ludwigsburg in der Mühlhäuser Straße. Wenn ihr noch was gesehen habt, gerne her damit. Einfach Sprachnachricht schicken an die 08000 34 35 36. Weiterhin gute Fahrt.
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0: Großartiger Sommerhit von Sergio Mendes und den Black Eyed Peas Masquerada hier bei Radio Regenbogen.
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0: Johannes Oerding ist der Mann für ganz große Gefühle.

0: Alles okay, das kann auch Sabine aus Rülsheim sagen, denn bei Johannes Oerding hat's bei ihr gefunkt.
1: Wir hatten unser erstes Date beim Johannes Oerding damals in Lebach. Ich habe niemanden gehabt, der mit mir zum Johannes Oerding geht, und dann hat er damals ganz spontan gesagt, er würde mich begleiten, wenn ich dann mit zu Rammstein gehe.
0: Oh, also ich glaube, der Romantikfaktor dürfte bei Johannes so ein bisschen höher gewesen sein, denn Sabine sagt auch, ein Konzert mit ihm damals war was ganz Besonderes.
1: 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Also ich habe noch nie so ein tolles Konzert gehört. Die Leute waren alle still. 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
0: Oh, und so wird es auch ganz bestimmt im Bruchsal. 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

0: Schönen Donnerstag. Radio Regenbogen ist hier und gleich für euch bei Holger Münch der aktuelle Hit von J-Lo und David Guetta, Save Me Tonight. Und ich bin Claudi Formella. Wir hören uns morgen wieder. Habt einen schönen Nachmittag und ich sag ciao und arrivederci.
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14: Heute gibt's viel Sonnenschein bei über 30 Grad und dreimal dürft ihr raten, wie es morgen weitergeht. Ja, sonnig und heiß.
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15: Und das sind die Themen um 14 Uhr. Urteil im Zugbegleiterprozess gefallen. 10 Jahre Haft für den Angeklagten. Und die gute Nachricht aus Karlsruhe. Hier gibt es ein kühlendes Hotelzimmer statt Hitze zu Hause. Ich bin Daniel Ernst. Guten Tag. Der Fall sorgte bundesweit für Aufsehen. Ein Zugbegleiter aus Ludwigshafen wird von einem Fahrgast erschlagen bei einer Fahrkartenkontrolle. Heute ist am Landgericht Zweibrücken das Urteil gefallen. Der 26-jährige Angeklagte muss 10 Jahre in Haft wegen Körperverletzung mit Todesfolge. Aufatmen an den 4 Unikliniken im Land. Arbeitgeber und Gewerkschaft Verdi haben sich im Tarifstreit geeinigt. Vio Kosanitsch mit den Einzelheiten.
16: 26.000 Menschen sind an den 4 Unikliniken in Freiburg, Heidelberg, Tübingen und Ulm beschäftigt und die bekommen jetzt mehr Geld. Insgesamt sind es 5,5% in 3 Schritten. Die zuständigen Gremien müssen zwar noch zustimmen, aber die Warnstreiks wie in dieser Woche haben erstmal ein Ende.
15: Der digitale Euro rückt näher. Das Europaparlament hat heute klar für die elektronische Form des Euro gestimmt. Damit können die Verhandlungen über den rechtlichen Rahmen starten. Der digitale Euro soll Bargeld ergänzen und ein europäisches Gegengewicht zu Anbietern wie PayPal, Mastercard und Visa sein.
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14: Plant ein bisschen mehr Zeit ein auf der A8 Karlsruhe-Stuttgart. Zwischen Pforzheim-West und Pforzheim-Süd 8 Kilometer stockender Verkehr. Geblitzt werdet ihr zwischen Haft und Ottersweier. Und auf der A5 Karlsruhe Richtung Frankfurt, kurz vor Kronau auf der Brücke. Wenn ihr noch was habt, schickt uns gerne eine Sprachnachricht an die 08000 34 35 36.
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14: Ich bin der Münch. Hello und für euren Weg in Richtung Feierabend jetzt ein Motivationsbooster. Der aktuelle Banger von Jennifer Lopez und David Guetta. Save Me Tonight.
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Es gibt Good News. Bald ist es nämlich soweit. Freudenschreie werden durch Baden-Württemberg und die Pfalz ziehen. Schönen Nachmittag euch mit Radio Regenbogen. Es kommt nämlich neuer Paw Patrol-Film in die Kinos. Die Hundewelpen, die immer auf Rettungsmissionen sind, gehen ja bei den Kids total steil. Und die Großen kommen diesmal auch auf ihre Kosten. Denn es gibt richtig geile Filmmucke. Wird euch safe gefallen. Wir haben sie euch schon organisiert. Aus dem Film Paw Patrol. Hier sind die Backstreet Boys. Neu bei Radio Regenbogen mit Bottle Up.

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19: Mit Stefan Keller. Özdemir macht sich für Audi in Neckarsulm stark. Der Ministerpräsident warnt in einem Brief an VW, ein Rückzug von Audi aus Neckarsulm wäre ein fatales politisches Signal. In Stuttgart und Neckarsulm laufen Protestaktionen. Heute tagt der VW-Aufsichtsrat. Der Tarifstreit an den Unikliniken im Land ist beendet. Laut Gewerkschaft gibt es eine Gehaltserhöhung von insgesamt 5,4%. Das betrifft die 26.000 Mitarbeiter in Freiburg, Heidelberg, Tübingen und Ulm. Großer Polizeieinsatz in Karlsruhe-Neureuth. Seit dem Vormittag hat sich ein Mann in einer Wohnung verschanzt. Von einem Ausnahmezustand ist die Rede. Und die Stadt Freiburg will weitere Tempo-30-Zonen einrichten.
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19: In Titisee-Neustadt im Hochschwarzwald ist die 7. Safe-Space-Apotheke im Land eröffnet worden. Heißt, Kinder und Jugendliche können hier anonym in einem geschützten Raum mit den Mitarbeitern der Stadtapotheke ganz ohne Angst über ihre Probleme sprechen, sagt Apothekeninhaber Michael Kunkel.
20: Weil es anonym geschehen kann, es muss keine Gesundheitskarte vorgelegt werden, es muss kein Name genannt werden. Und letztendlich wissen die Jugendlichen auch, wir sind Heilberufler, wir unterliegen der Schweigepflicht, was in diesem geschützten Bereich, in diesem Safe Space gesprochen wird, das bleibt auch in diesem Raum.
19: Als Lotsen können die Apothekenmitarbeiter dann dabei helfen, Beratungsstellen oder psychologische Praxen zu kontaktieren. Und das gesamte Interview findet ihr auf regenbogen.de.
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14: Länger braucht ihr auf der A8 Karlsruhe-Stuttgart zwischen Pforzheim-West und Pforzheim-Süd. 8 Kilometer stockender Verkehr. Geblitzt werdet ihr zwischen Haft und Ottersweier und auf der A5 Karlsruhe-Frankfurt kurz vor Kronau. Wenn ihr noch was habt, schickt uns gerne eine Sprachnachricht an die 08000 34 35 36.
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1: Also wenn sich jetzt bei euch bei der Arbeit alle auf einmal bewegen und mit dem Hintern wackeln, dann hat sie es mal wieder geschafft. Das ist der Shakira-Effekt. Wenn sie nämlich loslegt, bewegen sich alle. Ist halt gute Laune-Mucke vom Allerfeinsten. Gibt's jetzt für euren Sommernachmittag der Radio Regenbogen Sommerhit von Shakira. 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

0: Stellt euch mal vor, lauter Männer mit einem Bierchen in der Kneipe, die hochkonzentriert Zöpfe flechten. Schönen Donnerstag euch mit Radio Regenbogen. Das ist total im Trend gerade. Papas lernen gemeinsam, wie sie ihren Töchtern die Haare in coole Frisuren flechten und stylen können. Dads Do Hair nennt sich dieser Trend, der sich immer mehr ausbreitet, nicht nur in Kneipen. In Freiburg findet das Ganze zum Beispiel in einem Friseurladen statt. Passt ja auch bei Friseur Rot. Tim, du bist der Inhaber von eurem Familienbetrieb und ihr habt den Trend auch umgesetzt.
1: Das war der Gedanke dahinter, dass viele Väter ja gar nicht so richtig wissen, was sie mit den Haaren der Töchter anfangen sollen. Und dann haben wir denen mal ein paar Tipps und Tricks mit auf den Weg gegeben.
0: Und das ist auf jeden Fall super angekommen. Nach den Sommerferien wollt ihr im Herbst das Ganze wieder anbieten. Hast du noch einen Tipp für alle Moms and Dads, wie es mit dem Haareflechten morgens vor der Schule super funktioniert?
1: Also am wichtigsten ist natürlich immer, dass man den Kindern auch erklärt, was man macht. Das machen wir selber im Geschäft auch, wenn man dann jemanden bedient, dass man sagt, dass man eben jetzt die Haare kämmt, dann immer von den Spitzen anfangen zu kämmen, nicht vom Ansatz, dass man so ein bisschen die Knoten erst langsam rauskämmt, dann natürlich immer eher mit etwas mehr Zeit anfängt, als dass man es hektisch am Morgen macht. Dann ist das schon was, wo beide dran Spaß haben.
0: Alles klar. Was sagt denn ihr in der Radio Regenbogen Community eigentlich dazu? Männer flechten Haare, cool und sinnvoll oder unnötig, warum braucht es einen Kurs für? Eure Meinung per WhatsApp gerne als Sprachnachricht an die 08000 34 35 36. Familienväter lernen gemeinsam in einer Runde, wie sie die Haare ihrer Töchter flechten. Eure Meinung 08000 34 35 36.

0: Der Sommer haut heute wieder ordentlich einen raus. Ist sonnig und heiß. Von uns gibt's jede Stunde eine Extraladung Sommerhits dazu. Gleich bei Radio Regenbogen mit dabei, Magic mit Root. Super lässig, ja. Und vielleicht spendiert der Chef ja noch ein Eis dazu. Einfach mal nachfragen. Das und noch viel mehr gleich für euch.
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0: Gibt viel Sonnenschein heute Nachmittag für euch. Vereinzelt spendieren ein paar harmlose Wolkenschatten. Bis zu 31 Grad sind drin. Morgen auch wieder viel Sonne bei 30 bis 36 Grad.
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22: Und das sind die Themen um 15 Uhr. Sorge bei Audi in Neckarsulm. Özdemir will helfen. Und die gute Nachricht aus dem Breisgau. Besondere Ehrung für Freiburger Mediziner. Ich bin Daniel Ernst. Guten Tag. Dem Audi-Werk in Neckarsulm droht möglicherweise die Schließung. Jetzt greift Ministerpräsident Özdemir ein. Er fordert vom Konzern in einem offenen Brief den Erhalt des Standorts mit seinen 15.000 Beschäftigten. Ein Rückzug wäre ein fatales politisches Signal, so der Ministerpräsident. Heute tagt der Aufsichtsrat des Audi-Mutterkonzerns Volkswagen. Anschließend will man über Entscheidungen informieren. Aufatmen an den 4 Uniklinikern im Land, Arbeitgeber und die Gewerkschaft Verdi haben sich im Tarifstreit geeinigt. Vio Kosanitsch mit den Einzelheiten.
2: 26.000 Menschen sind an den 4 Unikliniken in Freiburg, Heidelberg, Tübingen und Ulm beschäftigt und die bekommen jetzt mehr Geld. Insgesamt sind es 5,5% in 3 Schritten. Die zuständigen Gremien müssen zwar noch zustimmen, aber die Warnstreiks wie in dieser Woche haben erstmal ein Ende.
22: Am Landgericht Zweibrücken ist heute das Urteil im Fall des getöteten Zugbegleiters aus Ludwigshafen gefallen. Der 26-jährige Angeklagte muss für 10 Jahre in Haft wegen Körperverletzung mit Todesfolge. In Karlsruhe läuft gerade ein größerer Polizeieinsatz. In einer Wohnung hat sich eine Person verschanzt. Zuvor soll es nach Polizeiangaben einen Streit unter Nachbarn gegeben haben. Die Polizei spricht von einer Person in einem psychischen Ausnahmezustand. Und die gute Nachricht aus dem Breisgau, große Ehre für einen Mediziner aus Freiburg. Der Radiologe Fabian Bamberg gehört jetzt zur Leopoldina, der renommiertesten Wissenschaftsakademie Deutschlands. Gewürdigt wird damit seine Forschung zur modernen medizinischen Bildgebung. Sie soll helfen, Herz-Kreislauf-Erkrankungen, Krebs- und Stoffwechselstörungen früher zu erkennen und Behandlungen gezielter zu planen.
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0: Plant mehr Zeit ein auf der A8 nach Stuttgart zwischen Karlsbad und Pforzheim-West. 7 Kilometer stockender Verkehr. Und geblitzt werdet ihr auf der A5 Karlsruhe Richtung Frankfurt kurz vor Kronau. Wenn ihr noch was gesehen habt, meldet euch gerne rein mit einer Sprachnachricht an die 08000 34 35 36. Ich bin der Münch. Hello.
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0: Kurz nach 3, eine magische Uhrzeit. Der Feierabend rückt immer näher. Wir freuen uns mit euch drauf, mit dem aktuellen Banger von Dermot Kennedy. Hier ist Funeral.
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0: Genau die richtige Geschwindigkeit für so einen heißen Tag wie heute. Schön lässig. Magic mit Root, ein Radio-Regenbogen-Sommerhit. Ist euch bestimmt auch schon aufgefallen, weil es so heiß ist und vor allem abends auch noch, sind alle draußen unterwegs. Da trefft ihr Kollegen, Freunde, Nachbarn und eure Lieblingsstars.
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0: Ja, wir laden euch in diesem Sommer zu euren Lieblingsstars live ein. Zum Beispiel zu Johannes Oerding. Er ist im Schlossgarten Bruchsal, präsentiert von Radio Regenbogen. Und mit ein bisschen Glück trefft ihr ihn sogar persönlich bei Meet and Greet.
2: Oh, mega. Vielen lieben Dank. Ach Gott, da freue ich mich.
0: Wie die Stefanie aus Wehr. Kompletter Mitsing-Modus, den aktiviert ihr garantiert bei Mark Forster auf dem Schlossplatz in Emmendingen. Das wird auch richtig fett. Sagt uns einfach über unsere App Bescheid, zu wem ihr wollt. Und mit ein bisschen Glück rufen wir euch zurück. Kurz nach vier laden wir euch im Übrigen zu Mark Forster ein.
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Neu bei Radio Regenbogen. Ausdies. The Art of Letting Go. 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
8: Mit Stefan Keller. Der VW-Aufsichtsrat tagt und in Neckarsulm fürchten die 15.000 Audi-Mitarbeiter um ihre Jobs. Möglicherweise soll das Werk in 8 Jahren geschlossen werden. Ministerpräsident Özdemir hatte an VW geschrieben, ein Rückzug von Audi aus Neckarsulm wäre ein fatales politisches Signal. Mehr Geld für Uniklinik-Mitarbeiter. Laut Gewerkschaft Verdi gibt es einen Kompromiss und eine Gehaltserhöhung von insgesamt 5,4%. Das betrifft die 26.000 Mitarbeiter in Freiburg, Heidelberg, Tübingen und Ulm. Großer Polizeieinsatz in Karlsruhe-Neureuth. Seit dem Vormittag hat sich ein Mann in einer Wohnung verschanzt. Von einem Ausnahmezustand ist die Rede. Und die Stadt Freiburg will weitere Tempo-30-Zonen einrichten.
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8: Wir sprechen heute über Safe Spaces, sichere Rückzugsorte im Alltag. Sowas Ähnliches bietet auch der Kappmarkt in Graben-Neudorf im Kreis Karlsruhe an. Einmal in der Woche können Menschen hier ungestört einkaufen. Marktleiter Dominik Brandt.
9: Die Stille Stunde haben wir seit 1,5 Jahren eingeführt. Die ist dafür da für Leute, die lernempfindlich sind oder auch lichtempfindlich. Und da werden die Mikros leise gestellt an der Kasse oder auch keine Durchsagen gemacht. Die Mitarbeiter räumen weniger ein, sodass einfach ein neutrales Erlebnis beim Kauf entsteht.
8: Wann diese Stille Stunde stattfindet und was die Kunden davon halten, das hört ihr in etwa 10 Minuten in unserer Regio-Story des Tages über Safe Spaces.
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10: Länger braucht ihr auf der A8 nach Stuttgart. Zwischen Karlsbad und Pforzheim West 7 Kilometer stockender Verkehr. Geblitzt werdet ihr in Heilbronn in der Neckarsulmer Straße und in Wiesloch in der Schwetzinger Straße. Wenn ihr noch was habt, schickt uns gerne eine Sprachnachricht an die 08000 34 35 36.
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0: Einen schönen Nachmittag euch.
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0: Einfach mal durchschnaufen, dem hektischen Alltag entfliehen und sich sicher fühlen. Darum geht's heute. Safe Spaces, sichere Rückzugsorte. Auch beim Einkaufen, weil das für manche Menschen Stress pur ist. Und deshalb gibt es Supermärkte, die eine stille Stunde anbieten, wie der Kappmarkt in Graben-Neudorf im Kreis Karlsruhe. Hier sind auch gehandicapte Menschen dabei. Marktleiter Dominik Brandt.
2: Die stille Stunde haben wir seit anderthalb Jahren eingeführt. Die ist dafür da für Leute, die lernempfindlich sind oder auch lichtempfindlich. Und da werden die Mikros leise gestellt an der Kasse oder auch keine Durchsagen gemacht. Die Mitarbeiter räumen weniger ein, sodass einfach ein neutrales Erlebnis beim Kauf entsteht.
0: Jeden Mittwoch von 15 bis 16 Uhr gibt es die stille Stunde im Kappmarkt in Graben-Neudorf. Die Kunden waren zunächst ein bisschen verwundert.
2: Viele haben schon gefragt, warum wir keine Durchsagen mehr machen oder auch warum das Radio ausgeschaltet ist, warum weniger eingeräumt wird. Aber viele empfangen es dann auch mit offenen Armen und sind dann dementsprechend auch glücklich drüber, dass es sowas gibt.
0: Mittlerweile hat sich die stille Stunde im Markt etabliert und ist bei den Kunden auch total beliebt.
2: Unsere Mitarbeiter helfen dann auch öfters mal unseren Kunden, um auch ein bisschen das Wir-Gefühl zu stärken. Da vergeht dann die Zeit wie im Flug. Also das ist ein Erfolg für die Menschen.
0: Safe Spaces, sichere Rückzugsorte im Supermarkt zum Beispiel und auch an vielen anderen Orten. Es gibt zum Beispiel auch Safe Space Apotheken. Eine Karte mit allen haben wir für euch auf regenbogen.de.
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0: Ja, zum einfach mal wegbeamen an einen für euch perfekten Ort. Bei den Beach Boys heißt dieser fiktive Ort Kokomo. Ein Radio-Regenbogen-Sommerhit. 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

0: und noch viel mehr gleich für euch bei Radio Regenbogen.
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10: Alles, was heute wichtig ist in Deutschland und der Welt, hört ihr gleich bei uns in den Nachrichten. Nach den aktuellen Aussichten für eure Region.
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0: Die Sonne begleitet euch. In den Feierabend super warm ist es auch. Morgen strahlt es euch auch wieder den ganzen Tag an bei 30 bis 36 Grad.
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12: Und das sind die Themen um 16 Uhr. Stellenabbau bei Volkswagen sorgt für Proteste. Und die gute Nachricht aus Mannheim, neuer Leserekord beim Mannheimer Wettbewerb hoch hinaus. Ich bin Daniel Ernst. Guten Tag. Nach den neuen Sparplänen von Volkswagen macht die Gewerkschaft Druck. Beim Konzern sollen nach Medienberichten bis zu 120.000 Arbeitsplätze abgebaut werden. 4 Werke in Deutschland stehen angeblich vor dem Aus. Auch das Audi-Werk in Neckarsulm. An einer Protestkundgebung vor dem Werk hat heute auch der Neckarsulmer Bürgermeister Steffen Hertwig teilgenommen.
13: Die Folgen wären dramatisch. Da geht es ja nicht nur um irgendwelche Steuereinnahmen, sondern da geht es vor allen Dingen um Menschen, da geht es um ihre Arbeitsplätze, da geht es um Familieneinkommen, da geht es um Zulieferer, um Handwerker, um andere Unternehmen, Dienstleister. Da hängen so wahnsinnig viele Menschen und deren Schicksale an diesem Standort. Ich mag es mir nicht vorstellen, deshalb sind wir heute hier.
12: Bei einer Aufsichtsratssitzung von Volkswagen soll heute über die Sparpläne beraten werden. Ob schon Entscheidungen fallen, ist noch unklar. Der Fall sorgte bundesweit für Aufsehen. Ein Zugbegleiter aus Ludwigshafen wird von einem Fahrgast erschlagen bei einer Fahrkartenkontrolle. Heute ist am Landgericht Zweibrücken das Urteil gefallen. Der 26-jährige Angeklagte muss für 10 Jahre in Haft wegen Körperverletzung mit Todesfolge. In Baden-Württemberg sind nach Schätzungen des Robert-Koch-Instituts in diesem Sommer bereits 800 Menschen an den Folgen von Hitze gestorben. Besonders ältere Menschen sind betroffen. Das ist allerdings kein Rekordwert. Am meisten Menschen starben 2018, damals waren es 1.150. Und die gute Nachricht aus der Rhein-Neckar-Region. Mehr als 3000 Mannheimer Grundschulkinder haben beim letzten städtischen Lesewettbewerb hoch hinaus einen neuen Rekord gebrochen. Von Februar bis Ende April lasen sie gemeinsam über 26.000 Bücher und Comics. So viel wie noch nie.
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0: Der Feierabendverkehr geht so langsam los. Plant momentan ein bisschen mehr Zeit ein auf der A8 Karlsruhe-Stuttgart. Zwischen Karlsbad und Pforzheim-West 2 Kilometer stockender Verkehr. Geblitzt werdet ihr in Eppelheim in der Schubertstraße und in Pforzheim in der Tiergartenstraße. Wenn ihr noch was habt, schickt uns gerne eine Sprachnachricht an die 08000 34 35 36. Ich bin der Münch. Hallo.
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3: Hallo Feierabend.
0: 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Wenn ihr Bock drauf habt, einfach kurz über unsere kostenlose Radio-Regenbogen-App Bescheid geben und gleich gehen die Tickets for free an euch raus. Erstmal die aktuelle von Teddy Swims und die ist richtig cool. Das ist Mr. Know-It-All.
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1: 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Marco aus Mülheim, du willst zu Mark Forster nach Emmendingen.
3: Ich finde Mark Forster eigentlich ziemlich cool. Der hat sehr, sehr coole Lieder, coole Beats, cooler Sound. Und gerade im Sommer Open Air in Emmendingen auf dem Open Air Veranstaltung finde ich schon sehr cool.
1: Hast du ihn schon mal live erlebt?
3: Nee, leider noch nicht. Ich wollte ihn letztes Jahr in Freiburg schon mal erleben, hatte aber leider keine Zeit und habe gedacht, okay, das ist jetzt die Gelegenheit.
1: Ja, das ist die Gelegenheit und du hast sie genutzt und du bekommst 2 Freikarten für Mark Forster in Emmendingen.
3: Nee, echt?
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3: Oh mein Gott, wie geil ist denn das? 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Wow, ich freue mich mega, mega, mega cool. 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
1: Gerne. So easy geht's. 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

wenn wir schon karibische Temperaturen gerade in Baden-Württemberg und in der Pfalz haben, dann passen diese karibischen Vibes von Daddy Yankee natürlich perfekt. Con Calma, ein Radio-Regenbogen-Sommerhit. 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

Neu bei Radio Regenbogen. Taylor Swift. I knew it, I knew you. 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
12: Als ein Schäfer, gespielt von Hugh Jackman.
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19: Mit Stefan Keller. Großeinsatz in Karlsruhe-Neureuth. Der Mann, der sich am Vormittag in einer Wohnung verschanzt hatte, ist verschwunden. Stundenlang hatte die Polizei die Wohnung belagert und schließlich gestürmt. Laut Polizei hatte er zuvor einen Nachbarn mit einem Messer bedroht. Dauerhafter Gedenkort in Mannheim. Für den getöteten Zugbegleiter Serkan Çala soll es an Gleis 1 des Hauptbahnhofs einen Mahn- und Gedenkort geben. Der Täter war heute zu 10 Jahren Haft verurteilt worden. Der VW-Aufsichtsrat tagt und in Neckarsulm fürchten die 15.000 Audi-Mitarbeiter um ihre Jobs. Möglicherweise soll das Werk in 8 Jahren geschlossen werden. Und SC Freiburg-Stürmer Mansambi wechselt laut Sky wohl für 60 Millionen Euro zu Newcastle.
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19: In Titisee-Neustadt im Hochschwarzwald ist die 7. Safe-Space-Apotheke im Land eröffnet worden. Heißt, Kinder und Jugendliche können hier anonym in einem geschützten Raum mit den Mitarbeitern der Stadtapotheke ganz ohne Angst über ihre Probleme sprechen, sagt Apothekeninhaber Michael Kunkel.
20: Weil es anonym geschehen kann, es muss keine Gesundheitskarte vorgelegt werden, es muss kein Name genannt werden. Und letztendlich wissen die Jugendlichen auch, wir sind Heilberufler, wir unterliegen der Schweigepflicht. Was in diesem geschützten Bereich, in diesem Safe Space gesprochen wird, das bleibt auch in diesem Raum.
19: Als Lotsen können die Apothekenmitarbeiter dann dabei helfen, Beratungsstellen oder psychologische Praxen zu kontaktieren. Das gesamte Interview findet ihr auf regenbogen.de.
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13: Bisschen länger braucht ihr auf der A8 Karlsruhe-Stuttgart zwischen Pforzheim-West und Pforzheim-Ost 5 Kilometer stockender Verkehr. Geblitzt werdet ihr in Stuttgart in der Charlottenstraße und in Mannheim in der Helmut-Kohl-Straße. Wenn ihr noch was habt, schickt uns gerne eine Sprachnachricht an die 08000 34 35 36.
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Olivia Rodrigo. 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

0: Männerabend mit den Bros, mit Bierchen in der Kneipe zum Haare flechten? Ja, richtig gehört. Dads do hair heißt der Spaß. Einen schönen Donnerstag euch mit Radio Regenbogen. Ein nice to know. Aus dem Ausland ist dieser Trend jetzt auch zu uns nach Deutschland rüber geschwappt. Auch in unsere Region, zum Beispiel bei Friseur Roth in Freiburg. Tim, du bist der Inhaber. Wie ist der Kurs Männer lernen flechten gelaufen? Wie haben sich die Herren geschlagen?
1: Dann ging es wirklich ins einfache Flechten bis hin zu, dass manche wirklich mehrere Städen geflochten haben, Auflichten geflochtet haben, also wirklich. Da haben viele schon richtig Qualität bewiesen.
0: Sehr erfolgreich. Also da machen jetzt in Freiburg wahrscheinlich noch mehr Friseurläden auf. Väter treffen sich, um gemeinsam zu lernen, wie man den Kids die Haare flechtet. Dads do hair heißt dieser neue Trend, findet zum Beispiel in Freiburg statt. 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

Wenn ihr jetzt Lust bekommen habt, heute Abend Pizza zu essen, könnte an ihm liegen. Hat so ein mediterranes Flair, italienisches Sommerfeeling für euren Start in den Feierabend von Tiziano Ferro. Perdono, ein Radio-Regenbogen-Sommerhit. 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
14: Alles, was heute wichtig ist in Deutschland und der Welt, hört ihr gleich bei uns in den Nachrichten. Nach den aktuellen Aussichten für eure Region.
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15: Gibt viel Sonnenschein für euch. Super warm ist es auch. Und morgen gibt es noch mal was obendrauf. 30 bis 36 Grad sind drin und dazu auch wieder viel Sonnenschein.
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16: Und das sind die Themen um 17 Uhr. Bei Volkswagen geht es jetzt um zehntausende Jobs. Und die gute Nachricht aus dem Breisgau. Der Freiburger Mundenhof freut sich über 35 Jungtiere. Ich bin Daniel Ernst. Guten Tag. Nach den neuen Sparplänen von Volkswagen macht die Gewerkschaft Druck. Beim Konzern sollen nach Medienberichten bis zu 120.000 Arbeitsplätze abgebaut werden. Vier Werke in Deutschland stehen angeblich vor dem Aus. Auch das Audi-Werk in Neckarsulm bei einer Protestkundgebung vor dem Werk war heute der Ärger groß.
17: Am meisten beschäftigt mich, dass wir vor eineinhalb Wochen noch eine Betriebsversammlung hatten, wo gesagt wurde, es gibt keine Gespräche über Werksschließung. Der Vorstand saß da geschlossen dran und keiner hat dem widersprochen. Die haben uns also quasi ins offene Messer besser laufen lassen, meiner Ansicht nach.
5: Das zeigt sich ja auch im ganzen VW-Konzern, dass man sagt, man muss gemeinsam gegen diese Pläne aufstehen. Und deshalb freut es mich, dass die Kollegen für ihre Zukunft aufstehen und aktiv sind.
18: Jahrelang dafür gearbeitet, ja, auch in schlechten Tagen. Auch unsere Vorgänger, die hier gearbeitet haben, die Rentner. Und wenn die jetzt schließen, wäre es halt schade, ja.
16: Bei einer Aufsichtsratssitzung soll heute über die Sparpläne beraten werden. Ob schon Entscheidungen fallen, ist noch unklar. Der Kreml kritisiert US-Präsident Donald Trump. Seine Äußerungen auf dem NATO-Gipfel in Ankara seien eine Fehleinschätzung der Lage im Ukraine-Krieg. Es sei ein Irrglaube, dass man mit Eskalation und militärischem Druck einen Ausweg zu einer friedlichen Lösung erzwingen könne, hieß es. Die schwarz-rote Koalition kann zwei ihrer wichtigsten Projekte wohl wie geplant vorantreiben. Das Bundesverfassungsgericht hat Eilanträge aus der Opposition gegen das Gesundheitssparpaket und das neue Heizungsgesetz abgelehnt. Geklagt hatten die Grünen und die Linken. Der Waldorfer Software-Riese SAP hat eine drohende EU-Strafe wegen möglicher Wettbewerbsverstöße abgewendet. Das teilte die EU-Kommission mit. Sie hatte den Verdacht, dass SAP den Wettbewerb bei Wartungs- und Supportdienstleistungen verzerrt haben könnte. SAP hat entsprechende Zusagen gemacht. Und die gute Nachricht aus dem Breisgau. Im Freiburger Tiergehege Mundenhof sind in den letzten Monaten 35 Jungtiere geboren worden, darunter kleine Erdmännchen, Wollschweine, Bisons, Kamele und verschiedene Ziegenarten. Spitzenreiter sind die Wollschweine mit 15 Ferkeln. Viele der Jungtiere sind aktuell für Besucher gut zu sehen.
19: Die Sparkassen-Wirtschaftsinformationen.
20: Krisen und Inflation drücken auf die Stimmung. 4 von 5 Deutschen machen sich nach wie vor Sorgen um ihre finanzielle Situation. Das zeigt eine Umfrage für die Auskunftei Griff. Damit sind die Bundesbürger im Schnitt etwas pessimistischer als Studienteilnehmer in anderen europäischen Ländern wie Irland, Italien, Polen und Großbritannien. Um finanziell besser dazustehen, will gut die Hälfte der Befragten in Deutschland künftig stärker aufs Geld schauen und mehr sparen. Und noch der Blick auf den DAX, der stand zuletzt bei 25.031 Punkten. Ursula Winkler für Radio Regenbogen.
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15: Plant mehr Zeit ein auf der A8 Stuttgart-Karlsruhe zwischen Heimsheim und Pforzheim-Ost. 3 Kilometer stockender Verkehr. Und in der Gegenrichtung zwischen Pforzheim-West und Pforzheim-Ost 5 Kilometer stockend. Geblitzt werdet ihr in Stuttgart in der Charlottenstraße und in Mannheim in der Helmut-Kohl-Straße. Wenn ihr unterwegs noch was gesehen habt, meldet euch gerne mit einer Sprachnachricht an die 08000 34 35 36. Ich bin der Münch. Hello.
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15: Und das ist ein sunny und hotter Feierabend. Trifft sich gut. Das Tolle ist nämlich, viele Freibäder in der Region haben extra eine Stunde länger auf für euch. Bis 20 statt 19 Uhr. Also nach der Arbeit noch ein bisschen erfrischen gehen. Wir wünschen euch viel Spaß bei allem, was ihr macht. Jetzt mit Ausdies. Hier sind Happy Vibes von ihr mit Pickup.
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0: Ja, was ist denn da los? Da rennt Clara frech aus der Radio Regenbogen Redaktion gerade völlig aufgeregt hier ins Studio. Clara, du willst uns bestimmt irgendwas sagen, oder?
1: Immer weniger Menschen lesen. Und das ist scheiße.
0: So.
1: Vor allem junge Menschen. 2,7% weniger Umsatz gab's für die Branche im letzten Jahr. Dabei gibt es viel zu gute Gründe, um ein Buch zu lesen.
0: Ja, dann nenn uns doch mal drei.
1: Okay, also erstens, es ist mega entspannend. Ja, ich komme nie besser zur Ruhe, wie wenn ich abends vorm Schlafengehen noch ein bisschen lese. Auch wenn es nur 5 Seiten sind, ja, das macht einen Unterschied. Zweitens, wir hocken eh zu viel vor der Glotze, vorm Smartphone und Co. Also da kann jetzt wirklich niemand was gegen sagen, das ist zu viel. Und wenn ihr lest, dann muss euer Gehirn mehr arbeiten und bleibt fitter. Drittens, Lesen steigert nachweislich die Lebensqualität und macht sogar glücklich. Also mein Gott, Leute, besiegt den inneren Schweinehund, nehmt das Ding in die Hand und lest halt mal was.
0: Also beim nächsten See- oder Freibadbesuch einfach mal ein Buch mitnehmen, aber halt auch lesen.
1: Genau.
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0: Adrian hat sich über die Radio Regenbogen-App mit einer Blitzer-Info für euch reingemeldet.
1: Ein mobiler Blitzer auf der 535 von Mannheim Richtung Heidelberg, kurz vor dem Tunnel Schwetzingen.
0: Alles klar. Adrian, für dich und alle anderen jetzt der perfekte Track, um in den Feierabend-Modus zu schalten. Lässiger Groove, Good Vibes und eine mega geile Stimme. Hier ist die neue von Bruno Mars, On My Soul bei Radio Regenbogen.

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13: Es ist 5:30.
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14: Mit Stefan Keller. Großeinsatz in Karlsruhe-Neureuth. Der Mann, der sich am Vormittag in einer Wohnung verschanzt hatte, ist verschwunden. Stundenlang hatte die Polizei die Wohnung belagert und schließlich gestürmt. Laut Polizei hatte er zuvor einen Nachbarn mit einem Messer bedroht. Dauerhafter Gedenkort in Mannheim. Für den getöteten Zugbegleiter Serkan Çalar soll es an Gleis 1 des Hauptbahnhofs einen Mahn- und Gedenkort geben. Der Täter war heute zu 10 Jahren Haft verurteilt worden. Der VW-Aufsichtsrat tagt und in Neckarsulm fürchten die 15.000 Audi-Mitarbeiter um ihre Jobs. Möglicherweise soll das Werk in 8 Jahren geschlossen werden. Und SC Freiburg-Stürmer Mansambi wechselt laut Sky wohl für 60 Millionen Euro zu Newcastle.
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14: Rückzugsräume oder auch Safe Spaces. Plätze und Gemeinschaften, an denen Menschen im Alltag einen Rückhalt finden. Für Frauen in Weinheim und Laudenbach im Rhein-Neckar-Kreis hat genau so ein Safe Space Lisa Feiertag geschaffen. In ihren Buchclubs haben Männer keinen Zutritt. Natürlich stehen Bücher erstmal im Vordergrund. Gesprochen wird hier aber über noch viel mehr, so Lisa Feiertag.
15: Wir hatten schon die ein oder andere, die hat dann erzählt, boah, Burnout oder Depression oder Reha. Ja, und plötzlich sagen dann ganz viele, ja, ich auch. Ja, ich habe die und die Erfahrung gemacht. Also man unterstützt sich da und ich möchte halt einfach einen Ort schaffen, wo man auch einfach nach einer stressigen, aufregenden Woche hinkommen kann. Weiß, man kann ja sich einfach auf die Leute freuen, auf die Gespräche und ja, auf Unterstützung.
14: Mehr über den Buchclub für Frauen in Weinheim und Laudenbach hört ihr gleich in unserer Regio-Story in 10 Minuten.
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13: Bisschen länger braucht ihr auf der 8 Stuttgart-Karlsruhe zwischen Heimsheim und Pforzheim-Ost. 3 Kilometer stockender Verkehr. Und in der Gegenrichtung zwischen Pforzheim-West und Pforzheim-Ost 5 Kilometer stockend. Geblitzt werdet ihr in Losburg in der Weldener Straße und in Horb in der Lerchenstraße. Wenn ihr unterwegs noch was gesehen habt, gebt gerne Bescheid mit einer Sprachnachricht an die 08000 34 35 36.
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0: Einen schönen Start in den Feierabend euch.
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0: Heute geht's bei uns um Safe Spaces, also geschützte Räume. Und den hat sich Lisa Feiertag vor mehr als 3 Jahren einfach mal selbst geschaffen. Sie gründete nämlich auf eigene Faust einen Buchclub. Nur für Frauen. Problem? Sie war das einzige Mitglied. Mit ein paar Mausklicks änderte sich das aber ganz schnell.
2: Dann habe ich ganz stumpf einen Facebook-Aufruf gemacht in der Weinheim-Gruppe. Und die Stadt und der Buchhandel fand es so spannend. Die haben das dann geteilt und es hat innerhalb von Tagen ein Ausmaß angenommen, womit ich absolut nicht gerechnet habe. Ja, und dann kam es auch ziemlich schnell zum ersten Treffen. Da haben mich dann 50 Augenpaare angeguckt und seitdem gibt es den ersten Buchclub, ja.
0: Der Club kostet keinen Beitrag, aber es gibt eine Bedingung, keine Männer.
2: Ich finde, es gibt halt super viele Angebote für Männer oder für Frauen und Männer, aber so wirklich nur für Frauen und was dann aber nicht unbedingt Sport beinhaltet, gibt's halt so eigentlich nicht. Es war mir wichtig, dass ein Raum entsteht, wo man auch über Sachen sprechen kann, mit denen man so mit seinem Umfeld halt vielleicht nicht sprechen kann. Und deswegen sind wir da schon feste Gruppen und ja, wie gesagt, ohne Männer.
0: Inzwischen hat Lisa Feiertag schon den zweiten Buchclub in Laudenbach gegründet. Auch hier war der Andrang von Anfang an groß. Freie Plätze sind nämlich knapp.
2: Im Buchclub Weinheim 2.0 gibt es aktuell noch Plätze. Da wäre das nächste Treffen am 31.07. Also da gerne, wer Lust und Zeit hat, kann da gern vorbeikommen. Bei dem Buchclub Laudenbach, ja, wir platzen jetzt schon aus allen Nähten. Ich könnte schon einen zweiten Buchclub gründen. Aber da dann einfach auf dem Laufenden bleiben, bei Instagram mal vorbeischauen, mal eine Nachricht hinterlassen und dann findet sich da auf jeden Fall eine Lösung.
0: Eine Altersbegrenzung gibt's nicht. Laut Lisa sind die Mitglieder aktuell zwischen 18 und 60 Jahre alt. Ein Buchclub als Safe Space. Noch mehr Safe Spaces haben wir für euch auf regenbogen.de.
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16: Alles, was heute wichtig ist in Deutschland und der Welt, hört ihr gleich bei uns in den Nachrichten. Nach den aktuellen Aussichten für eure Region.
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17: Die Sonne begleitet euch durch den Feierabend. Super warm ist es auch noch. Morgen strahlt sie euch den ganzen Tag über an bei 30 bis 36 Grad.
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18: Und das sind die Themen um 18 Uhr. Wut und Ärger bei Audi in Neckarsulm. Und die gute Nachricht aus Rastatt. Auf dem Marktplatz kann man wieder nach Feierabend entspannen. Ich bin Daniel Ernst. Guten Abend. Bei den Audi-Beschäftigten in Neckarsulm ist der Ärger groß, denn der Mutterkonzern Volkswagen will nach Medienberichten bis zu 120.000 Arbeitsplätze abbauen und vielleicht auch das Werk in Neckarsulm komplett schließen. Die Audi-Mitarbeiter haben schon heute protestiert.
19: Am meisten beschäftigt mich, dass wir vor eineinhalb Wochen noch eine Betriebsversammlung hatten, wo gesagt wurde, es gibt keine Gespräche über Werksschließung. Der Vorstand saß da geschlossen dran und keiner hat dem widersprochen. Die haben uns also quasi ins offene Messer laufen lassen, meiner Ansicht nach.
20: Das zeigt sich ja auch im ganzen VW-Konzern, dass man sagt, man muss gemeinsam gegen diese Pläne aufstehen. Und deshalb freut es mich, dass die Kollegen für ihre Zukunft aufstehen und aktiv sind.
21: Jahrelang dafür gearbeitet, ja, auch in schlechten Tagen. Auch unsere Vorgänger, die hier gearbeitet haben, die Rentner. Und wenn die jetzt schließen, wäre es halt schade, ja.
18: Die schwarz-rote Koalition kann zwar ihre wichtigsten Projekte wohl wie geplant vorantreiben. Das Bundesverfassungsgericht hat Eilanträge aus der Opposition gegen das Gesundheitssparpaket und das neue Heizungsgesetz abgelehnt. Die Linken und die Grünen hatten protestiert. Nach der mutmaßlichen Amoktat an einem Gymnasium in Schongau ist ein 16-Jähriger in Untersuchungshaft. Die Staatsanwaltschaft wirft ihm unter anderem versuchten Mord vor. Er soll zwei Mädchen mit einem Messer schwer verletzt haben. Eine Waffe, mit der er geschossen haben soll, könnte aus dem Darknet stammen und mit einem 3D-Drucker hergestellt worden sein. Erstes Viertelfinale bei der Fußball-Weltmeisterschaft. Frankreich trifft am Abend auf Marokko. Anpfiff ist um 22 Uhr. Der Sieger von heute trifft im Halbfinale auf den Gewinner der Partie Spanien gegen Belgien. Und die gute Nachricht aus Rastatt. Nach einem stressigen Arbeitstag den Feierabend in entspannter Atmosphäre ausklingen lassen. Das ist ab heute wieder auf dem Marktplatz möglich. Denn dort startet die diesjährige Afterwork-Reihe. Jeden Donnerstag im Juli gibt es Live-Musik. Der Eintritt ist frei.
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17: Bisschen länger braucht ihr auf der 8. Stuttgart-Karlsruhe. Zwischen Heimsheim und Pforzheim-Ost 3 Kilometer stockender Verkehr. Und in der Gegenrichtung zwischen Pforzheim-West und Pforzheim-Ost 5 Kilometer stockend. Geblitzt werdet ihr in Karlsruhe in der Pulverhausstraße und in Stuttgart in der Tiefenbachstraße. Wenn ihr noch was habt, schickt uns gerne eine Sprachnachricht an die 08000 34 35 36. Ich bin der Münch. Schönen Abend euch.
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16: Hallo Feierabend.
17: Ja, willkommen im Feierabend. Jetzt heißt es durchatmen, runterfahren und einfach die Zeit genießen. Die beiden hier supporten euch dabei. Leonie und Caleb Scott mit ihrer aktuellen super geschmeidigen Stay.
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Und jetzt für euren Feierabend drei Top-Stories des Tages bei Radio Regenbogen zum Weitererzählen. Frage in die Runde. Könnt ihr euch noch an euren ersten Tanz erinnern? Safe nicht. Forscher haben jetzt nämlich herausgefunden, wir fangen schon als Babys an zu tanzen. Laut der Studie verstehen und genießen Babys bereits mit 3 Monaten Musik. Mit etwa einem Jahr kommt dann das Taktgefühl dazu und sie fangen an, zur Musik zu zappeln. Dann gibt's ja dieses Jahr beim Fußball-WM-Finale zum ersten Mal eine Halbzeitshow à la Super Bowl. Und jetzt ist auch klar, Megastar Justin Bieber steht auch auf der Bühne. Am 19. Juli steigt das Finale in New York. Die Show dauert dann nur 11 Minuten, dafür aber mit einem Riesenstar-Aufgebot. Coldplay, Shakira, BTS, Madonna. Und jetzt hat die FIFA eben auch Justin Bieber bestätigt. Dabei werden übrigens Spenden für Bildungsprojekte für Kinder gesammelt. Und dann die große Taylor Swift-Hochzeit im Madison Square Garden. Fast schon wieder eine Woche her. Der Wahnsinn nimmt aber trotzdem kein Ende. Es gibt nämlich Fans, die jetzt Geld für den Müll der Hochzeit zahlen. New Yorker Künstler hat den gesammelt und online verkauft. Zigarettenstummel, Strohhalme oder auch Lutscherreste. Rund 31 Euro pro Stück und alles war blitzschnell ausverkauft. Ja, andere bringen den Müll raus, Swifties stellen ihn ins Regal.

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7: Mit Stefan Keller. Autokorso und Protest bei den Autobauern. Eine Krisensitzung heute bei VW brachte noch keine Entscheidung über den Audi-Standort Neckarsulm im Kreis Heilbronn. Er soll ab 2034 geschlossen werden. In Stuttgart gab es einen Autokorso der Porsche-Mitarbeiter. Die Beschäftigten an den Unikliniken Heidelberg, Freiburg, Tübingen und Ulm bekommen mehr Geld. Verdi hat eine Gehaltserhöhung von insgesamt 5,4% ausgehandelt. Trickdiebe in Pforzheim. Sie stahlen einem Senior einen Münzschatz im Wert von mindestens 100.000 Euro. Laut Polizei hatten sie ihn überredet, den Schatz aus dem Schließfach zu holen. Und bis Ende August können Karlsruhe in der Stadt klimatisierte Hotelzimmer vergünstigt buchen.
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7: Heute geht es um Safe Spaces, sichere Rückzugsorte im Alltag. Sowas in der Art bietet auch der Kappmarkt in Grabenneudorf im Kreis Karlsruhe an. In dem Supermarkt arbeiten Menschen mit und ohne Behinderung. Und einmal in der Woche gibt es die Stille Stunde. Marktleiter Dominik Brandt.
8: Die Stille Stunde haben wir seit anderthalb Jahren eingeführt. Die ist dafür da für Leute, die lernempfindlich sind oder auch lichtempfindlich. Und da werden die Mikros leise gestellt an der Kasse oder auch keine Durchsagen gemacht. Die Mitarbeiter räumen weniger ein, sodass einfach ein neutrales Erlebnis beim Kauf entsteht.
7: Und morgen geht es in der Regio-Story des Tages um Windräder in Heidelberg. Da steht am Sonntag ein Bürgerentscheid an.
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9: Bisschen länger braucht ihr auf der A5 Karlsruhe-Heidelberg. Zwischen Bruchsal und Kronau 4 Kilometer Stau. A8 Stuttgart-Karlsruhe. Zwischen Heimsheim und Pforzheim-Ost 3 Kilometer stockender Verkehr. Und in der Gegenrichtung zwischen Pforzheim-West und Pforzheim-Ost 2 Kilometer stockend. Geblitzt werdet ihr in Nagold am Eisberg und in Karlsruhe in der Gördeler Straße. Wenn ihr noch was habt, schickt uns gerne eine Sprachnachricht an die 08000 34 35 36.
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0: Stellt euch mal vor, lauter Männer mit einem Bierchen in der Kneipe, die hochkonzentriert Zöpfe flechten. Schönen Donnerstagabend euch mit Radio Regenbogen. Das geht gerade total viral. Papas lernen gemeinsam, wie sie ihren Töchtern die Haare in coole Frisuren flechten und stylen können. Dads do Hair heißt dieser Trend, der sich immer mehr ausbreitet, nicht nur in Kneipen. In Freiburg findet das Ganze zum Beispiel in einem Friseurladen statt. Passt ja auch. Tim, du hast den Trend in deinem Laden auch schon umgesetzt.
1: Das war der Gedanke dahinter, dass viele Väter ja gar nicht so richtig wissen, was sie mit den Haaren der Töchter anfangen sollen. Und dann haben wir denen mal ein paar Tipps und Tricks mit auf den Weg gegeben.
0: Ja, ist super angekommen und nach den Sommerferien wollt ihr es im Herbst auch wieder anbieten. Hast du denn jetzt einen Tipp für alle Moms and Dads, wie es mit dem Haareflechten morgens vor der Schule am besten funktioniert?
1: Also am wichtigsten ist natürlich immer, dass man den Kindern auch erklärt, was man macht. Das machen wir selber im Geschäft auch, wenn man dann jemanden bedient, dass man sagt, dass man eben jetzt die Haare kämmt, dann immer von den Spitzen anfangen zu kämmen, nicht vom Ansatz, dass man so ein bisschen die Knoten erst langsam rauskämmt, dann natürlich immer eher mit etwas mehr Zeit anfängt, als dass man es hektisch am Morgen macht, dann ist das schon was, wo beide dran Spaß haben.
0: Super, danke dir. Familienväter lernen gemeinsam in einer Runde, wie sie die Haare ihrer Töchter flechten. Das ist der neueste Trend. Dads do Hair.
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0: ausgelassen den Sommer feiern, bei jeder Gelegenheit, bis die Zunge auf dem Boden hängt. Das ist das Motto in diesem Partykracher von Bahaman. Who let the dogs out? Ein Radio-Regenbogen-Sommerhit. Sommerhits nonstop haben wir im Übrigen in unserem Sommerhit-Radio für euch auf regenbogen.de und in unserer kostenlosen App.
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15: Alles, was heute wichtig ist in Deutschland und der Welt, hört ihr gleich bei uns in den Nachrichten. Nach den aktuellen Aussichten für eure Region.
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16: Gibt viel Sonnenschein für euch im Feierabend. Super warm ist es auch noch. Morgen gibt es da nochmal was obendrauf. Viel Sonnenschein und 30 bis 36 Grad.
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17: Und das sind die Themen um 19 Uhr. Wut und Ärger bei Audi in Neckarsulm. Und die gute Nachricht aus Mannheim. Die Handwerkskammer belohnt neue Meister. Ich bin Daniel Ernst. Guten Abend. Bei den Audi-Beschäftigten in Neckarsulm ist der Ärger groß. Denn der Mutterkonzern Volkswagen will nach Medienberichten bis zu 120.000 Arbeitsplätze abbauen und vielleicht auch das Werk in Neckarsulm komplett schließen. Heute gab es eine Protestveranstaltung und auch der Neckarsulmer Oberbürgermeister Steffen Hertwig war dabei.
18: Die Folgen wären dramatisch. Da geht es ja nicht nur um irgendwelche Steuereinnahmen, sondern da geht es vor allen Dingen um Menschen, da geht es um ihre Arbeitsplätze, da geht es um Familieneinkommen. Da geht es um Zulieferer, um Handwerker, um andere Unternehmen, Dienstleister. Da hängen so wahnsinnig viele Menschen und deren Schicksale an diesem Standort. Ich mag es mir nicht vorstellen, deshalb sind wir heute hier.
17: Die schwarz-rote Koalition kann zwei ihrer wichtigsten Projekte wohl wie geplant vorantreiben. Das Bundesverfassungsgericht hat Eilanträge aus der Opposition gegen das Gesundheitssparpaket und das neue Heizungsgesetz abgelehnt. Nach der mutmaßlichen Amoktat an einem Gymnasium in Schongau sitzt ein 16-Jähriger in Untersuchungshaft. Die Staatsanwaltschaft wirft ihm unter anderem versuchten Mord vor. Er soll zwei Mädchen mit einem Messer schwer verletzt haben. Eine Waffe, mit der er geschossen haben soll, könnte aus dem Darknet stammen und mit einem 3D-Drucker hergestellt worden sein. Erstes Viertelfinale bei der Fußball-Weltmeisterschaft. Frankreich trifft am Abend auf Marokko. Anpfiff ist um 22 Uhr. Der Sieger von heute empfängt dann im Halbfinale den Gewinner der Partie Spanien gegen Belgien. Und die gute Nachricht aus der Rhein-Neckar-Region. Die Handwerkskammer Mannheim-Rhein-Neckar-Odenwald hat jetzt über 190.000 Euro Meisterprämie ausgeschüttet. Pro erfolgreichem Abschluss gab es 1.500 Euro. Laut Kammer wollte man so den ersten Karriereschritt der neuen Handwerksmeister unterstützen.
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16: Fahrt vorsichtig auf der A5 Heidelberg-Karlsruhe. Zwischen der Raststätte Hartwald-West und Waldorf-Wiesloch gibt es eine ungesicherte Unfallstelle. A8 Stuttgart-Karlsruhe. Zwischen Heimsheim und Pforzheim-Ost 3 Kilometer stockend. Und in der Gegenrichtung zwischen Pforzheim-West und Pforzheim-Ost 2 Kilometer stockender Verkehr. Geblitzt werdet ihr in Nagold am Eisberg und in Karlsruhe in der Gördeler Straße. Wenn ihr noch was habt, schickt uns gerne eine Sprachnachricht an die 08000 34 35 36. Ich bin der Münch. Hello.
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7: Hallo Feierabend.
16: Kurzer Reminder für euer WM-Tippspiel. Heute müsst ihr wieder tippen. Gestern war ja spielfreier Tag. Aber heute rollt der Ball wieder im ersten Viertelfinale. 22 Uhr ist Anpfiff, Frankreich gegen Marokko. Mein Tipp, 2-1 für Frankreich. Jetzt geht's erstmal rein in diesen Sommerabend mit einem Big Banger von Bebe Rexha. Das ist ihre aktuelle New Religion.
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0: Einen schönen Abend euch.
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0: Kleiner Reminder, macht's wieder Marco aus Mülheim. Lieblingskonzert in unserer App aussuchen und dann jubeln, wenn wir zurückrufen.
2: Wie geil ist denn das? Oh, ich freue mich mega, mega, mega cool. Dankeschön.
0: Er hat sich für Mark Forster in Emmendingen entschieden und wir laden ihn sehr gerne ein. Oder wollt ihr zu Johannes Oerding in den Schlossgarten Bruchsal? Und er hat gleich schon gesagt, er will euch da unbedingt kennenlernen. Deswegen könnt ihr bei uns ein Meet and Greet mit ihm klar machen. Also es wird nicht nur ein guter Tag, der beste Tag des Sommers wahrscheinlich. Sucht euch in unserer App aus, wohin ihr wollt, zu Mark Forster oder zu Johannes Oerding. Und mit ein bisschen Glück rufen wir euch zurück.
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0: So eine angenehme Leichtigkeit, die einfach in so einen Sommerabend wie heute passt. Big Mountain und Baby, I Love Your Way, ein Radio-Regenbogen-Sommerhit. 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

Plötzlich sind überall in Baden, Württemberg und in der Pfalz kleine Finger mit dem Gesicht drauf. Happy Donnerstagabend euch mit Radio Regenbogen. Diesen Trend löst Gracie Abrams jetzt bestimmt aus. Ist nämlich eine echt witzige Idee. Sie hat sich unter dem Namen Pinky Shrimp einen Insta-Account angelegt, auf dem nur Fotos ihres kleinen Fingers mit dem aufgemalten Gesicht sind. Also da seht ihr zum Beispiel ein Blech Kekse, die sie gebacken hat, mit ihrem Finger. Oder im Schwimmbad zu sehen ist nur der Finger im Wasser. Also so eine Art Selfie, nur dass ihr nicht mit eurem Gesicht, sondern mit dem kleinen Finger drauf seid. Why not? Schöne Spielerei für euren Sommer von Gracie Abrams und einen freshen Track hat sie auch noch on top. Ein Kracher. Hört's euch einfach mal an. Neu dabei, hier ist Gracie Abrams und Look at My Life bei Radio Regen.

0: Einen schönen Feierabend euch.
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0: Safe Spaces, sichere Rückzugsorte, unser Thema heute. Es gibt immer mehr Apotheken, die das zum Beispiel anbieten. Oder auch ein Buchclub nur für Frauen in Weinheim. Oder im Supermarkt eine sogenannte stille Stunde im Kapp-Markt in Graben-Neudorf im Kreis Karlsruhe. Marktleiter ist da Dominik Brandt.
2: Die stille Stunde haben wir seit anderthalb Jahren eingeführt. Die ist dafür da für Leute, die lernempfindlich sind oder auch lichtempfindlich. Und da werden die Mikros leise gestellt an der Kasse oder auch keine Durchsagen gemacht. Die Mitarbeiter räumen weniger ein, sodass einfach ein neutrales Erlebnis beim Kauf entsteht.
0: Jeden Mittwoch von 15 bis 16 Uhr gibt es die stille Stunde im Kappmarkt in Graben-Neudorf. Die Kunden waren erstmal ein bisschen verwundert.
2: Viele haben schon gefragt, warum wir keine Durchsagen mehr machen oder auch warum das Radio ausgeschaltet ist, warum weniger eingeräumt wird. Aber viele empfangen es dann auch mit offenen Armen und sind dann dementsprechend auch glücklich drüber, dass es sowas gibt.
0: Mittlerweile hat sich die stille Stunde im Markt etabliert und ist bei den Kunden auch total beliebt.
2: Unsere Mitarbeiter helfen dann auch öfters mal unseren Kunden, um auch ein bisschen das Wir-Gefühl zu stärken. Dafür geht dann die Zeit wie im Flug. Also das ist ein Erfolg für die Menschen.
0: Safe Spaces, sichere Rückzugsorte im Supermarkt zum Beispiel oder auch in Apotheken. Und eine Karte mit allen, die da jetzt schon mitmachen, findet ihr bei uns auf regenbogen.de.
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4: Im Jahr 2003 wurde im Deutschen Bundestag eine Sauna eingebaut. Mangels Interesse wurde sie aber schon kurze Zeit später in eine Toilette umgewandelt.
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6: In Freiburg und ganz Südbaden bleibt der Abend weiterhin wolkenlos und niederschlagsfrei. Ein leichter, meist schwacher Wind kommt aus Nordwesten. Die Temperaturen sinken im Laufe der Nacht auf frische Werte. In Heitersheim sind es derzeit 30 Grad, in Wehr 31 und in Denzlingen nochmals 30 Grad. Zum Morgen hin ist es weiterhin trocken und Schauer sind nicht in Sicht. Morgen erwartet euch viel Sonnenschein mit wenigen Wolken.
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7: Ich bin Thomas Bock. Über das Gesundheitssparpaket kann morgen im Bundestag wie geplant abgestimmt werden. Das Bundesverfassungsgericht hat die Eilanträge von zwei Oppositionsabgeordneten gegen das Gesetzgebungsverfahren abgelehnt.
8: Beim Spargesetz für gesetzliche Krankenkassen hat es kurz vor der geplanten Abstimmung im Bundestag noch erhebliche Änderungen gegeben. Der grüne Gesundheitsexperte Janosch Dahm sprach von einem chaotischen Gesetzgebungsverfahren. Die Eilanträge blieben dennoch ohne Erfolg. Das Paket von Gesundheitsministerin Warken soll die gesetzlichen Krankenkassen von stark steigenden Milliardenausgaben entlasten. Die Bundesregierung will so unmittelbar vor der Sommerpause noch einmal Handlungsfähigkeit beweisen. Dirk Zeitler, Nachrichtenredakteur.
7: Die Bundesregierung wird US-Mittelstreckenwaffen des Typs Tomahawk kaufen und in Deutschland stationieren. Darauf habe man sich beim NATO-Gipfel in Ankara mit der US-Seite verständigt. Das sagte Kanzler Merz heute in seiner Regierungserklärung im Bundestag. Es werde damit eine wichtige strategische Lücke in der Verteidigung geschlossen. Nach langem Hin und Her gibt es beim BAföG Gewissheit. Für einige Empfänger kommen Erhöhungen nicht wie geplant schon zum Wintersemester, sondern ein halbes Jahr später. Das teilten die zuständigen Fachpolitiker von Union und SPD mit.
9: Für sämtliche Pläne, das BAföG in den nächsten Jahren schrittweise auf das Niveau der Grundsicherung zu erhöhen, galt von Anfang an nur, wenn sie finanzierbar sind. Und genau das ist eben nicht der Fall, heißt es von der Union. Sie verweist auf leere Kassen. Und deshalb kommt die Erhöhung des Wohnkostenanteils jetzt erst ein gutes halbes Jahr später. Der BAföG-Grundsatz soll laut SPD allerdings wie geplant schrittweise von jetzt 475 auf 563 Euro in 2029 angehoben werden. Katrin Müller, Nachrichtenredaktion.
7: 5 Monate nach dem brutalen Angriff auf einen Zugbegleiter in Rheinland-Pfalz ist der Angeklagte zu 10 Jahren Gefängnis verurteilt worden. Der 26-Jährige hatte Anfang Februar keine Fahrkarte und schlug den Schaffner so heftig, dass der Mann eine tödliche Hirnblutung erlitt. Das Urteil des Landgerichts Zweibrücken erging wegen Körperverletzung mit Todesfolge und ist noch nicht rechtskräftig. Der Fall hat deutschlandweit eine Debatte über mangelnde Sicherheit in Zügen ausgelöst.
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6: Auf der A5 Richtung Basel ist zwischen Hartheim-Heitersheim und Mülheim-Neuenburg der rechte Fahrstreifen wegen eines defekten Fahrzeugs gesperrt. Die B3 zwischen Weil am Rhein und Freiburg ist in beiden Richtungen aufgrund eines Unfalls gesperrt. Auf der A8 Richtung Karlsruhe stockt der Verkehr zwischen Heimsheim und Pforzheim-Ost auf 3 Kilometern. In Richtung Stuttgart staut es sich zwischen Pforzheim-West und Pforzheim-Ost auf 2 Kilometern. Gute Fahrt!
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Neu bei Radio Regenbogen. Topic und Becky G. Sorry, Papi. 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
2: Hi.

Neu bei Radio Regenbogen. Malik Harris, Lie to Me. 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
1: Die A555 zwischen Köln und Bonn war die erste öffentliche Autobahn Deutschlands und wurde im August 1932 eröffnet.
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3: Am Abend ist der Himmel in Freiburg und ganz Südbaden gering bewölkt. In der Nacht wird es stellenweise klarer. Es bleibt trocken. Der Wind weht schwach aus wechselnden Richtungen. In Schallstadt am Käppele, in Steinen am Wiesenthalstadion und in Ettenheim am Schloss sind es 29 Grad. Gegen morgen kühlt es angenehm ab. Morgen wird es wieder sonnig bei großer Hitze. Trockenheit und Waldbrandgefahr bleiben bestehen.
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4: Ich bin Thomas Bort. Die schwarz-rote Koalition kann zwei ihrer wichtigsten Projekte wohl wie geplant vorantreiben. Das Bundesverfassungsgericht hat Eilanträge aus der Opposition gegen das Gesundheitssparpaket und das neue Heizungsgesetz abgelehnt.
5: Damit ist für die Koalition die Gefahr eines erneut vermasselten Starts in den politischen Sommer vorerst gebannt. Doch vor dem Bündnis liegt jetzt viel angekündigte Gesetzesarbeit. Die umstrittenen Krankenkassenpläne von Gesundheitsministerin Wagen sollen die gesetzlichen Kassen von stark steigenden Milliardenausgaben entlasten. Frei ist der Weg auch für das neue Gebäudemodernisierungsgesetz. Schwarz-Rot will Kernpunkte der von der früheren Ampelregierung beschlossenen Regelung kippen. Dirk Zeitler, Nachrichtenredaktion.
4: Der Bundestag hat den Plan zum Bau zahlreicher neuer Gaskraftwerke in den nächsten 5 Jahren gebilligt. Die neuen Anlagen sollen den Kohleausstieg und den Ausbau von Ökostrom flankieren und befürchtete Lücken in der Stromversorgung vermeiden. Auf Verbraucher kommen damit ab 2031 zusätzliche Kosten für eine neue Umlage zu, mit der die Förderung in Milliardenhöhe für die Betreiber finanziert werden soll. Unternehmen wie WhatsApp, Microsoft, Google und Co. könnten schon bald wieder in privaten Chats nach Hinweisen auf sexuellen Kindesmissbrauch suchen dürfen. Nach einer überraschenden Wende in der Debatte um die sogenannte Chatkontrolle billigte das EU-Parlament grundsätzlich eine befristete Ausnahme von europäischen Datenschutzregeln.
6: Für das Europaparlament ist die Chatkontrolle kein Ruhmesblatt. Im April war eine Ausnahmeregelung vom EU-Datenschutz ausgelaufen. Die erlaubte das automatisierte Scannen nach Kinderpornos auf den Geräten der Nutzer. Und das Parlament wollte das eigentlich nicht verlängern, tat es jetzt aber unter Druck von Industrie und Regierungen doch. Bei mehr als 100 abwesenden Abgeordneten, mit einer hauchdünnen Mehrheit und in einem ganz und gar unüblichen Eilverfahren. Aus Brüssel, Dieter Ebeling.
4: Radsport-Superstar Tadej Pogacar hat die erste schwere Bergankunft dieser Tour de France in den Pyrenäen mit Bravour gemeistert und das gelbe Trikot zurückerobert. Der Slowene gewann souverän die 6. Etappe mit mehr als 2,5 Minuten vor seinem Rivalen Jonas Vingegaard. Der deutsche Star Florian Lipowitz kam in einer weiteren Verfolgergruppe knapp 3 Minuten hinter Pogacar ins Ziel.
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3: A5 Richtung Heidelberg, Ausfahrt Heppenheim gesperrt. Gegenrichtung Karlsruhe nach Basel, rechter Fahrstreifen zwischen Hartheim-Heitersheim und Mülheim-Neuenburg gesperrt. Auf der B47 bei Worms, Unfallstelle blockiert die Fahrbahn. A8 Richtung Karlsruhe, 3 Kilometer stockender Verkehr zwischen Heimsheim und Pforzheim-Ost. Gute Fahrt!
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5: Jetzt am späten Abend bleibt es in Freiburg und ganz Südbaden meist klar und trocken. Die Wolken von heute lösen sich allmählich auf, sodass es im Verlauf der Nacht überwiegend gering bewölkt ist. Damit ist die Gefahr von Waldbränden gegeben. Morgen erwartet euch viel Sonne und hochsommerliche Temperaturen. Der Wind aus Nordwest weht dabei schwach. In Löffingen sind es zurzeit 24 Grad, in Schopfheim sogar 27 und in Tenningen sind es 25 Grad.
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6: Ich bin David Riemer. Junge Familien sollen beim Kindergeld von Bürokratie entlastet werden. Dazu hat der Bundestag die Einführung eines antragslosen Kindergeldes beschlossen. Der Bundesrat muss aber noch zustimmen.
7: Es soll ein echter Servicegewinn für hunderttausende Eltern werden. Das verspricht die Bundesregierung. Geplant sind zwei Schritte. Die erste Ausbaustufe umfasst Geburten ab dem zweiten Kind, da die Familienkasse bekannte Daten für erstgeborene Kinder weiterverwenden kann. In einer zweiten Stufe soll das Verfahren dann auf erstgeborene Kinder ausgeweitet werden. Leistungen sollen so schnell, unkompliziert und ohne unnötige Bürokratie bei den Menschen ankommen, heißt es aus der Koalition. Das Kindergeld beträgt unabhängig vom Einkommen aktuell 259 Euro pro Monat und Kind. Aus Berlin, Dirk Zeitler.
6: Das Bundesverfassungsgericht hat Eilanträge zwei Oppositionsabgeordneter gegen das Gesetzgebungsverfahren zum Gesundheitssparpaket abgelehnt. Über das Gesetz zur Stabilisierung der Beitragssätze in der gesetzlichen Krankenversicherung kann damit wie geplant morgen im Bundestag abgestimmt werden. Die Abgeordneten von Grünen und Linken hatten sich nach Karlsruhe gewandt, weil sie das eilige Gesetzgebungsverfahren für unzulässig hielten. Bei Volkswagen wächst der Widerstand gegen die verschärften Sparpläne des Konzerns. Während der Aufsichtsrat über das weitere Vorgehen berät, haben Beschäftigte heute an mehreren Standorten gegen möglichen Stellenabbau und drohende Werksschließungen protestiert.
8: Trillerpfeifen, Sirenen und jede Menge rote Fahnen. So haben tausende Beschäftigte protestiert. In Wolfsburg zog der Protest sogar bis vor das Vorstandshaus. Bei vielen liegen die Nerven blank. Sie wissen seit Wochen nicht, wie es mit ihren Standorten weitergeht. Schließung, keine Schließung, Stellenabbau, ja oder nein? Die IG Metall spricht von einem Angriff auf die Belegschaft und wirft dem Vorstand vor, die Menschen bewusst zu verunsichern. Sie kündigt an, den Druck notfalls weiter zu erhöhen. Zoe Tassovali, Nachrichtenredaktion.
6: 5 Monate nach dem brutalen Angriff auf einen Zugbegleiter in Rheinland-Pfalz ist der Angeklagte zu 10 Jahren Gefängnis verurteilt worden. Der 26-Jährige hatte Anfang Februar keine Fahrkarte und schlug den Schaffner den Angaben zufolge so heftig, dass der Mann eine tödliche Hirnblutung erlitt. Der Fall hat deutschlandweit eine Debatte über mangelnde Sicherheit in Zügen ausgelöst.
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5: Achtung auf der B3 bei Niederschopfheim. Hunde auf der Fahrbahn zwischen Hoberg, Niederschopfheim und dem Ortsausgang. Auf der A5 Richtung Darmstadt ist die Ausfahrt Heppenheim gesperrt. Umleitungen nutzen, zwischen Karlsruhe Nord und Bruchsal staut es sich über 5 Kilometer. A8.
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3: Am späten Abend bleibt es in Freiburg und in ganz Südbaden überwiegend gering bewölkt. Die anstehende Nacht bleibt trocken. Schauer sind hier nicht zu erwarten. Der Wind weht dabei schwach aus nordwestlicher Richtung. Im Laufe der Nacht lockern die Wolken dann weiter auf. Bei euch herrschen dabei recht angenehme Temperaturen. In Marv beträgt die Temperatur 24 Grad, in Kenzingen sind es ebenfalls 24 und in Zell im Wiesental liegen wir bei 23 Grad.
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4: Ich bin David Riemer. Junge Familien sollen beim Kindergeld von Bürokratie entlastet werden. Dazu hat der Bundestag die Einführung eines antragslosen Kindergeldes beschlossen. Der Bundesrat muss aber noch zustimmen.
5: Es soll ein echter Servicegewinn für hunderttausende Eltern werden. Das verspricht die Bundesregierung. Geplant sind zwei Schritte. Die erste Ausbaustufe umfasst Geburten ab dem zweiten Kind, da die Familienkasse bekannte Daten für erstgeborene Kinder weiterverwenden kann. In einer zweiten Stufe soll das Verfahren dann auf erstgeborene Kinder ausgeweitet werden. Leistungen sollen so schnell, unkompliziert und ohne unnötige Bürokratie bei den Menschen ankommen, heißt es aus der Koalition. Das Kindergeld beträgt unabhängig vom Einkommen aktuell 259 Euro pro Monat und Kind. Aus Berlin, Dirk Zeitler.
4: Das Bundesverfassungsgericht hat Eilanträge zwei Oppositionsabgeordneter gegen das Gesetzgebungsverfahren zum Gesundheitssparpaket abgelehnt. Über das Gesetz zur Stabilisierung der Beitragssätze in der gesetzlichen Krankenversicherung kann damit wie geplant morgen im Bundestag abgestimmt werden. Die Abgeordneten von Grünen und Linken hatten sich nach Karlsruhe gewandt, weil sie das eilige Gesetzgebungsverfahren für unzulässig hielten. Bei Volkswagen wächst der Widerstand gegen die verschärften Sparpläne des Konzerns. Während der Aufsichtsrat über das weitere Vorgehen berät, haben Beschäftigte heute an mehreren Standorten gegen möglichen Stellenabbau und drohende Werksschließungen protestiert.
6: Trillerpfeifen, Sirenen und jede Menge rote Fahnen. So haben tausende Beschäftigte protestiert. In Wolfsburg zog der Protest sogar bis vor das Vorstandshaus. Bei vielen liegen die Nerven blank. Sie wissen seit Wochen nicht, wie es mit ihren Standorten weitergeht. Schließung, keine Schließung, Stellenabbau, ja oder nein? Die IG Metall spricht von einem Angriff auf die Belegschaft und wirft dem Vorstand vor, die Menschen bewusst zu verunsichern. Sie kündigt an, den Druck notfalls weiter zu erhöhen. Zoe Tassovali, Nachrichtenredaktion.
4: 5 Monate nach dem brutalen Angriff auf einen Zugbegleiter in Rheinland-Pfalz ist der Angeklagte zu 10 Jahren Gefängnis verurteilt worden. Der 26-Jährige hatte Anfang Februar keine Fahrkarte und schlug den Schaffner den Angaben zufolge so heftig, dass der Mann eine tödliche Hirnblutung erlitt. Der Fall hat deutschlandweit eine Debatte über mangelnde Sicherheit in Zügen ausgelöst.
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3: Auf der A5 ist die Ausfahrt Heppenheim Richtung Heidelberg wegen Bergungsarbeiten dicht. In der Gegenrichtung zieht es sich zwischen Hartheim-Heitersheim und Mülheim-Neuenburg auf dem Standstreifen. Geduld benötigt. Auf der A8 von Stuttgart Richtung Karlsruhe stockt es zwischen Heimsheim und Pforzheim-Ost auf 3 Kilometer. In die andere Richtung sind es zwischen Pforzheim-West und Pforzheim-Ost 2 Kilometer zähfließend. Gute Fahrt.
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3: Es ist spät am Abend in Freiburg und Südbaden. Der Himmel ist vorwiegend klar, ein paar harmlose Wolken ziehen dabei durch. Über Nacht bleibt es fast überall trocken und die Temperaturen sinken nach und nach weiter ab. Der Wind weht nur schwach und ist kaum spürbar. In Kirchzarten sind es 22 Grad, in Waldshut, Teeingen 25 und in Lahr 23. Morgen wird es wieder sonnig und warm. Die bestehende Trockenheit bleibt weiter bestehen.
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5: Guten Abend Deutschland, mein Name ist Daniel Kaiser. Willkommen zur Night Lounge. Heute am Freitag, den 10. Juli 2026, kurz nach 12 haben wir es. Und heute ist es mal wieder soweit. Ein Crazy Friday Thema, einen verrückten Freitag. Ich habe mir überlegt, wir könnten mal wieder was zusammen spielen. Und deswegen habe ich mir ein Spiel ausgedacht, das wir so in dieser Form noch nie gemeinsam gespielt haben. Und ich bin sehr gespannt, ob das funktioniert. Das ist quasi heute so ein kleiner Testlauf. Und wenn es gut war, dann wiederholen wir es. Und wenn es nicht gut war, dann haben wir wenigstens beide was zu lachen. Ich freue mich auf drauf. Thema heute Abend lautet Geschichtenbingo. So habe ich das Spiel genannt, Geschichtenbingo. Und es läuft wie folgt ab. Ich habe hier 12 Felder. Auf jedem dieser Felder steht eine Frage. Jeder, der oder die sich so fühlt, dass sie sagt, ja, das kann ich auf jeden Fall beantworten, das trifft auf mich zu, darf zum Telefon greifen und anrufen vom Handy und vom Festnetz. Ihr habt insgesamt, ja, so ungefähr 90 Sekunden Zeit. Ich habe sogar extra ein schönes Musikbett dafür gebastelt. Habe ich mir heute Mittag, habe ich mich hingesetzt und habe so ein kleines Spannungswartungsbett gebastelt. So ein bisschen erinnert es mich an die alten guten TV-Quiz-Zeiten. Und naja, in der Zeit hat hoffentlich sich jemand gemeldet, der oder die sagt, ja, dazu kann ich eine Geschichte erzählen. Also, heute Abend Geschichten-Bingo in der Night Lounge und wir fangen an und zwar mit der ersten Frage. Wer hat schon mal spontan seinen Job gekündigt? Wer hat schon mal spontan seinen Job gekündigt? Wer hat das, darf jetzt zum Telefon greifen. Kostenlos, vom Handy und vom Festnetz. Das ist die Nummer ins Studio.
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5: So, und da bin ich mal gespannt, was dazu geführt hat. Wer hat sich das schon mal getraut? Ganz spontan zu sagen, nö, kein Bock mehr, ich häng alles an den Nagel. Muss man noch ein bisschen mutig sein, ne? um da so weit zu gehen. Wenn ihr sagt, ja, das habe ich schon mal gemacht, dann greift zum Telefon, wählt die Nummer und wir schauen mal, ob wir da jemanden erwischen, der gerade jetzt zuhört. Hier ist der Daniel, hallo, wer ist da? Ui, aufgelegt. Da ist der Nico aus Duisburg. Nico?
6: Grüß dich, Daniel.
5: Du hast schon mal spontan deinen Job gekündigt?
6: Nein.
5: Nein, okay, gut. Dann dürft ihr weiter anrufen. Die Nummer ins Studio. Und mal gucken, ob wir da jemanden finden. Wer von euch hat schon mal spontan seinen Job gekündigt? Finden wir jemanden? Ansonsten bleibt dieses Feld heute leer. Und diese Geschichte werden wir nicht zu hören bekommen. Wen haben wir dran? Mit der Endziffer 1-2. Hallo.
7: Ja, hallo.
5: Wer ist dran?
7: Riedmet.
5: Riedmet?
7: Ja.
5: Hast du schon mal spontan deinen Job gekündigt?
7: Ja, habe ich gekündigt.
5: Dann willkommen in der Show. Schön, dass du da bist. Riedmet, woher bist du? Aus welcher Ecke?
7: Aus Mannheim.
5: Aus Mannheim? Ach, du bist ja um die Ecke, wirklich. Du bist ja wirklich nicht weit.
7: Ja.
5: Ja, cool. Erzähl, ja, Riedmet, wie ist es dazu gekommen? Du hast einfach mal spontan deinen Job gekündigt. Erzähl.
7: Ja, das war halt eigentlich wegen den Meistern, wegen den Mitarbeitern, habe ich gesagt, nee, ich mache das nicht mehr mit. Mhm. Und halt einfach meinen Job gekündigt. Und ich bin froh, dass ich das gekündigt habe.
5: Wie lange hast du da gearbeitet?
7: Insgesamt 10.
5: 10 Jahre?
7: Ja.
5: Boah, das ist aber eine lange Zeit, ne? Finde ich.
7: Ja.
5: Da hast du dir nicht leicht mitgetan, oder? Nach 10 Jahren, da überlegt man 2-3 Mal, ob man das wirklich an den Nagel hängt.
7: Ja, stimmt, aber mir war das völlig wurscht, sage ich mal. Nach den 10 Jahren habe ich gesagt, ja, bin noch ziemlich, ich war noch jung, habe gesagt, vielleicht finde ich noch was und habe dann gleich nach 3 Jahren, sage ich mal, habe was anderes gefunden und wo ich da gerade bin, ist viel, viel besser.
5: Moment, du hast 3 Jahre gebraucht, bis du was Neues gefunden hast?
7: Richtig, ja, ich wollte zuerst mal halt natürlich nach 10 Jahren halt ein bisschen Ruhe haben für mich. Mhm. Ja, ich habe ein bisschen verreist und
5: sehr schön, das ist gut. Darf ich fragen, welche Branche du da 10 Jahre gemacht hast? Also welcher Bereich, was war das beruflich? Was hast du da gemacht?
7: Das war als Monteur, als Monteurer sozusagen. Das war in einem Busbau.
5: Also für Busse quasi?
7: Genau, richtig, ja.
5: Die Busse zusammenbauen oder die Busse reparieren? Oder beides?
7: Zusammenbauen.
5: Zusammenbauen?
7: Zusammenbauen.
5: Ach, krass. Ja. Hast du das irgendwie gelernt schon damals? Oder war das so deine Ausbildung? Oder wie bist du dazu gekommen?
7: Nee, meine Ausbildung war damals Holzmechaniker. Und da habe ich keinen Job gefunden damals. Und habe mich auf beide beworben. Und dann bin ich da plötzlich gelandet. Auch in einem Metall sozusagen. Und ja, und dann habe ich das Job halt innerhalb in 2 Wochen gut gemacht und dann halt wurde ich direkt dann eingestellt. Also nach 8 Monaten sozusagen.
5: Und ja, dann bist du lange geblieben. Aber es war auch gut am Anfang, oder? Es war nicht immer schlecht. Es war erst am Ende dann nicht mehr so schön.
7: Am Anfang war es ziemlich hart. Mhm. 3 Jahre und danach die letzten, wo ich halt gekündigt habe, war sozusagen, muss ich ehrlich sagen, die letzten 4 Jahre war schön, gut. Aber die Arbeitsklima dort fand ich nicht so besonders. Und deswegen habe ich gesagt, nein, ich mache das nicht mehr mit.
5: Hat sich irgendwas verändert? Also haben irgendwie Chefs gewechselt oder andere?
7: Ja, einige, ja. Ja? Richtig, ja, einige gewechselt. Und danach halt, nachdem ich den Job gekündigt habe, hatte ich ja noch Kontakte mit Arbeitskollegen. Nicht mit allen, sondern mit wenigen. Da habe ich halt mitbekommen, dass nach mir nochmal, na gut, 40 bis 45 gekündigt haben.
5: Boah, was, 40 Leute haben gekündigt insgesamt, mit dir
7: ja,
5: zusammen?
7: Ja, gut, von 9.000, insgesamt halt von den 9.000 Mitarbeitern, ja.
5: Und was, so viele halt Mitarbeiter gab es in der Branche? Ich hab jetzt nicht gedacht, 9.000 ja. Leute, die alle, aber Monteur, Busbau?
7: Ja, natürlich in verschiedenen Branchen natürlich, ne? Der andere macht Glas, der andere macht Reifen, also sozusagen halt verschieden.
5: Ah, okay. Ich dachte, das sind so Zulieferanten, dass das gar nicht mit dir jetzt
7: speziell. Nein, das ist...
5: Alles
7: nein,
5: intern
7: das
5: gebaut.
7: Genau, das sind halt Werk Mannheim-Benz, Evobus sozusagen, ja.
5: Und sind das auch die Busse, die ich jetzt hier in Mannheim sehe, die du quasi irgendwann mal damals gebaut hast mit deinen Kollegen?
7: Ganz genau, das sind die Citaros, wo man halt in der Altstadt fährt. Die Busse haben wir gebaut, ja.
5: Das ja. Hat dich das so ein bisschen auch stolz gemacht, so zu sehen, wenn die dann so durch die Stadt gefahren sind, die Busse?
7: Ja, ja. Ich habe halt zu den Kollegen oder zu meiner Frau gesagt, hey, guck mal, die Busse habe ich gebaut, die habe ja Boden gemacht zum Beispiel. Dann habe ich gesagt, halt, die Fenster habe ich gemacht. Ja, habe ich halt gesagt, ja, echt und so. Die fanden es halt cool, dass ich halt das gemacht habe über Jahre lang.
5: Und hast du auch, also hast du wirklich erkannt, an dem habe ich gestern noch gearbeitet? Oder sagst du, nee, das kann man nicht erkennen von außen, die sehen ja alle gleich aus? Oder gibt es da doch kleine Unterschiede, wo du sofort gewusst hast, na, an dem habe ich jetzt noch die letzte Woche gearbeitet?
7: Ich habe sofort gewusst, allein schon von der Name her, habe ich halt gewusst, halt, die Name ist ja gleich geblieben, zum Beispiel Citaro. Mhm. Und natürlich immerhin nach 3-4 Jahren ändert sich Design und so. Aber halt gleich geblieben, sag ich mal, halt nur Scheinwerfer oder halt diese Grill, ansonsten ist es immer gleich geblieben. Aber du, manchmal sage ich auch immer, ja, ich bin stolz gewesen, das zu bauen und ja.
5: Du hast mir gerade gesagt, du hast eine Frau, das heißt, als du gekündigt hast, hattest du auch eine Frau, ne? Du warst da schon verheiratet zu den Zeiten.
7: Ja, so ist jetzt ganz genau, ja.
5: Die muss doch bestimmt gesagt, na, Riedmann, du bist verrückt, du kannst doch nicht kündigen, wir brauchen Geld, wir müssen Miete bezahlen, Essen bezahlen. Wie hat sie reagiert, als du gesagt hast, ich kann aber nicht mehr, Schatz, ich muss da jetzt kündigen?
7: Ganz genau, ja. Und sie hat halt gesagt, ja gut, tut mal halt bitte eine Woche durch den Kopf gehen. Und ja, natürlich hat sie ja vorher gewusst gehabt, dass ich gute 1 bis 2 Jahre halt überdepressiv und halt ohne Laune nach Hause kam. Und dann halt habe ich gesagt, aber das hängt halt von der Arbeit ab, von den Arbeitskollegen. von den Mitarbeitern, Meistern etc. Und dann hat sie gesagt, ja, also wenn es so ist, dann bin ich bei dir. Und hat sie dann halt letztendlich, zugestimmt, sage ich mal, ja.
5: Ach, sie hat sogar, okay, das heißt, du hast sie schon gefragt, mit ihr gemeinsam diese Entscheidung zu treffen. Am Ende musst du sie zwar alleine treffen, aber du hast sie informiert. Und ihr habt, genau. Gut, du hast dann erstmal, hast du noch was nebenbei gehabt, wo du Geld verdient hast, oder war das der Hauptjob und sonst gab es nichts?
7: Nee, nebenbei habe ich noch was gemacht. Für einen Freund Auto gefahren und so und ansonsten so halt mit den Ersparnissen halt ein bisschen gelebt und natürlich Frau hat dann.
5: Jetzt musst du mir mal sagen, wenn man selber kündigt, dann kriegt man doch kein Arbeitslosengeld, korrekt? Für 3 Monate richtig. Oder so ist man gesperrt.
7: Ganz genau, ja.
5: Wie, hast du da nicht irgendwie ein bisschen Panik bekommen oder sagst du, nee, ich hatte ein bisschen zum Glück gespart, das heißt, wir haben die drei Monate gut überstanden oder
7: weiß ich ja, nicht. Die haben wir halt gut überstanden, ja. Also letztendlich haben wir sie gut überstanden. Und danach halt, ich halt mal da gejobbt, halt mini, sag ich mal, und ja, Gott sei Dank hat man halt an dieser Zeit halt nicht so viel Ausgaben und es ging.
5: 3 Jahre lang. War deine Frau berufstätig in der Zeit?
7: Ja, die war berufstätig, Gott sei Dank, ja.
5: Das heißt, sie hat dann mit das Ganze getragen in dem Moment?
7: Richtig, ja.
5: Was hatten die, du sagst ja, ich bin dann auch reisen gegangen, hat die dann gesagt, ja super, jetzt bin ich ja am Arbeiten, Riedmet macht Urlaub.
7: Dank Mutter, dank Mutter, ja, und Mutter hat mich ein bisschen unterstützt, ja. Und ich habe halt damals, wo ich noch Segel war, habe ich halt ein bisschen halt Wart gehabt. Das war halt, ja, und von dem her ein bisschen, da ein bisschen. Also das war jetzt nicht so große Reisen, das war so halt kleine Reisen, sag ich mal. Mhm. Wo man das halt bezahlen konnte. Ja.
5: Würdest du
7: aber ich sag halt immer, ja. Ich sag halt auch immer, also wenn man das halt im Kopf hat, also man kann schon kündigen den Job, ne? Man ist dann befreit im Kopf. Also das geht. Also es ist jetzt nicht so, oh, was soll ich jetzt machen? Also es gibt halt viele andere Jobs, wo man halt sagt, okay, warum habe ich das nicht vorher gemacht?
5: Okay, also, gut, aber du hast in diesen 3 Jahren ja nichts gemacht. Du hast so kleine Minijobs irgendwie gehabt, so ein paar Aufträge entgegengenommen. Und ja, dann nach 3 Jahren hast du da ganz bewusst gesagt, Schatz, wenn ich einen neuen Job mache, dann will ich wirklich auch das nehmen, wo ich richtig Lust drauf habe? Oder hast du gesagt, nee, ich muss jetzt auf jeden Fall schnell irgendeinen Job nehmen, egal welchen, Hauptsache ich habe Job?
7: Vorerst mal am Anfang, egal was für ein Job, war die Gedanke. Und danach halt habe ich mich halt ein bisschen weiter registriert und an Kollegen habe ich halt erfahren, dass wo ich jetzt drin war, halt Arbeiter gesucht habe, kommt, da tue ich mal bewerben. Und hat geklappt und ich fühle mich jetzt da halt viel, viel besser als damals.
5: Darf ich fragen, in welcher Branche du jetzt bist? Was machst du jetzt? In welcher Branche?
7: Jetzt bin ich halt wieder Straßenfertiger.
5: Was ist da die Aufgabe deine?
7: Die Maschinen. Wir produzieren die Maschinen.
5: Für den Straßenbau.
7: Genau, richtig, für die Asphalt und so.
5: Die das Walzen und die Bagger und das alles.
7: Ganz genau, ja.
5: Sind die auch hier in Mannheim dann

0: So, heute Geschichten-Bingo. Ich habe mir ein verrücktes Spiel für heute ausgedacht. Auf jedem Spielfeld steht eine Frage. Wenn diese Frage von euch beantwortet werden kann, weil ihr sagt, ja, trifft auf mich zu, dann ruft die kostenlose Nummer an vom Handy vom Festnetz. So, wir haben schon mal ein Feld gelöst. Riedmet, vielen Dank. Das Feld, wer hat schon mal spontan seinen Job gekündigt? Wir kommen zum zweiten Spielfeld und das lautet, wer hat schon mal im Gefängnis gesessen?
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0: Wer hat schon mal im Gefängnis gesessen? Puh. Die Frage ist, wie lang, ne? Wobei, das ist ja eigentlich egal. Kann ja auch nur eine Nacht gewesen sein im Gefängnis. Wer von euch hat schon mal im Gefängnis gesessen? Und da bin ich mal gespannt, welche Geschichte dahinter steckt. Vielleicht, ja, weiß ich nicht. Gilt eigentlich auch U-Haft? Ich weiß es nicht. Also, wer von euch kann da eine Geschichte zu erzählen? Liegt vielleicht auch schon länger zurück. Vielleicht habt ihr mal in eurer Jugend was Verrücktes angestellt und seid im Knast gelandet. Vielleicht sagt ihr aber auch, du, kann ich dir nicht nur eine Geschichte erzählen, dann kann ich dir Geschichten aus 10 Jahren erzählen, weil ich ziemlich lange im Gefängnis war. Und vielleicht auch, was diese Zeit mit euch gemacht hat im Gefängnis. Wir suchen jemanden, der im Gefängnis gesessen hat. Wer hat schon mal im Gefängnis gesessen? Kostenlos anrufen vom Handy und vom Festnetz. Mal gucken, ob wir jemanden finden, der uns eine Geschichte erzählen kann dazu. Hatten wir in der Vergangenheit auf jeden Fall schon mal. Ich erinnere mich da an krasse Geschichten, die wir da zu hören bekommen haben. Teilweise, ich glaube, einmal gab es sogar jemanden, der da unschuldig gelandet ist im Gefängnis. Für, ich glaube, ein halbes Jahr oder so, dreiviertel Jahr. Das war schon wirklich ziemlich drastisch. So, finden wir jemanden? Oder gibt es niemanden, der dieses Spielfeld heute ausfüllen kann? Wer hat schon mal im Gefängnis gesessen? Grund ist egal, kann alles Mögliche gewesen sein. Kleine Sache, große Sache. So, es klingelt das Telefon, die Zeit ist rum. Nico aus Duisburg, du warst schon mal im Gefängnis?
2: In Gewahrsam, ja.
0: In Gewahrsam?
2: Genau, wenn das auch zählt, ja.
0: Wie lang denn?
2: Eine Nacht.
0: Eine Nacht, das zählt, das nehmen wir. Nico, ich nehme, was ich kriegen kann. Eine Nacht im Gewahrsam, im Knast. Erzähl, was war los?
2: Ja, also ich habe zu viel getrunken und hatte dann ein bisschen Ärger mit einem Oberfahrer. Und weil ich mich halt nicht beruhigt habe, weil ich halt mich ein bisschen ungerecht behandelt gefühlt habe, haben sie mich mitgenommen und eingesackt.
0: Wie, die haben dich? Achso, ja. Du hast da randaliert oder was?
2: Nicht direkt randalieren, ich wurde ein bisschen lauter, also randalieren würde ich jetzt nicht nennen. Ich habe mich halt nur einfach nur ungerecht behandelt gefühlt und dann ist das Ganze eskaliert und wurde dann halt mitgenommen, genau.
0: Okay, wo war das, wann war das, wie alt warst du damals?
2: Das ist noch gar nicht lange her, das war letztes Jahr im Dezember.
0: Was? Nico, ja. Ich habe gedacht, das war irgendwie deine Jugend, wo du mit 18, 19 irgendwie mal einen zu viel im Tee hattest.
2: Nee. Nee, das war letztes Jahr, ja.
0: Hast du gar nicht erzählt? Hast du dich geschämt für?
2: Ja, da schäme ich mich heute sogar noch für, sage ich ganz ehrlich, offen, wie es ist, ja.
0: Okay. Was glaubst du, was ist damals schiefgegangen? Warum kamst du zu der Situation?
2: Warum ist, ja, also der das Ding ist, also vielleicht hilft es dir weiter damit. Das Ding ist, der Oberfahrer hatte, also der hat mich irgendwo abgeholt, wo möchte ich jetzt nicht sagen, dass ich mir keine Werbung dafür machen. Und hat mich nach Hause gebracht. So, hatte den Fahrer auch ganz mal bezahlt, habe auch eine Quittung bekommen. Die Dreistigkeit, die er genutzt hat, war, dass er behauptet hat, dass ich ihn nicht bezahlt hätte. Er wollte das gleiche Geld nochmal haben. So, daraufhin hat er dann irgendwann die Polizei verständigt, die sind dann rausgekommen und haben dann irgendwie gemeint, ja gut, sie sind beschuldigt wegen Betrug, bla bla bla. Es kam aber gar nicht dazu, dass ich mich irgendwie erklären durfte oder dass ich irgendwie mal den Beleg zeigen durfte, sondern es wurde einfach nur gesagt, hier, Betrug. So, daraufhin, ja, wie gesagt, ich habe mich ungerecht behandelt gefühlt und habe dem Polizisten dann gesagt, von wegen, dass die halt ihre Arbeit aktuell gerade nicht so gut machen. Halt mit anderen Wortarten, die ich jetzt nicht nennen möchte.
0: Dass wer sie nicht gut macht?
2: Die Polizisten selber, ja.
0: Ach so, du hast die Polizisten dann beleidigt?
2: Ja, nicht direkt beleidigt, sondern blöd angemacht.
0: Blöd angemacht. Und dann haben sie gesagt, so, jetzt reicht's, junger Mann. Sie nehmen wir mit. Ja, genau. Sie sind heute Abend in der Zelle. Sie dürfen ausnüchtern.
2: Richtig.
0: So ungefähr. War das, das war das erste Mal in deinem Leben, ne? Sonst hättest du ja eine andere Geschichte
2: das
0: erzählt.
2: Das war das erste Mal, ja.
0: Vor einem Jahr. Wie hat sich das für dich, also vielleicht sagst du auch, boah, ich war so betrunken, ich habe davon gar nichts so mitbekommen, ich habe sofort gepennt. Oder hast du diese Zeit da kein Auge zugemacht? Wie war das für dich?
2: Das war schon ungewohnt, weil wenn du dann erstmal drin bist, bist du wach.

0: Also du kannst nicht schlafen, weil das Ding ist, unten ist kalt, du kriegst auch keine Decke, du liegst auf dem nackten Boden quasi. Und ja, denen ist halt egal, wie du dann schläfst, ob du schläfst oder nicht. So, und ja,
1: wie und Boden? Morgens um. Aber die haben doch da so eine Liege, oder nicht?
0: Nein, das ist, ja, wie heißt das, eine Liege? Das ist auch nur normales, wie heißt das, normales Fliesen. Also keine Matratze drüber, ne? Oder keine Wolldecke drüber, nichts, sondern legst dich dann da drauf.
1: Ach, wie so eine Parkbank, so hart quasi.
0: Genau,
1: so.
0: Richtig, genau, ja.
1: So eine Kachel, gefließte, genau. Richtig, erhöhtes genau. Bett. Ach, okay.
0: Genau.
1: Boah, ich wollte gerade sagen, ich habe schon lange keine Zelle mehr von innen gesehen. Aber das mal, weil wir waren mal irgendwie, ach, keine Ahnung, so. Als wir jung waren, waren wir mal bei der Polizei, durften uns das mal angucken. Ich weiß noch, ich habe ja euch mal erzählt, dass ich mal öfters so Fahrraddiebe gemeldet habe. Und dann mussten wir öfters mal auf die Wache, um dann Personenbeschreibung zu machen. Und weil wir halt so fasziniert davon waren, haben die uns dann so netterweise auch so ein bisschen rumgeführt und haben uns immer so ein paar Sachen gezeigt. Durften wir uns auch mal eine Zelle von innen angucken. Das war schon spannend, aber ich kann mich leider nicht mehr so ganz dran erinnern, wie das da aussah. Ist vielleicht besser so, sonst hätte ich schlecht geträumt. Waren die denn aber am nächsten Morgen, dann waren die dann nett, haben die dann gesagt, ja, komm, alles wieder okay, so, oder wie waren die Stimmung?
0: Das waren dann andere, die mich rausgeholt haben, waren andere, die hatten wohl dann Feierabend, die waren nicht mehr da oder waren unterwegs, ich weiß es nicht. Und dann war schon eine komische Stimmung. Also der mich rausgeholt hat, der hat gesagt, ja, komm, Sie können gehen, hat dann nur gesagt, beim nächsten Mal vielleicht, ein bisschen anders mit uns reden, ja.
1: Und, was denn eine Lektion?
0: Es war eine Lektion, ich will es auch nie wieder tun. In Zukunft habe ich mir gesagt, wenn ich aber beschuldigt werde, ist mir aber auch hinterher eingefallen, dann in dem Moment, denke ich, habe ich gar nicht dran gedacht, von wegen, ich kann es ja nachreichen, die Beleg. So, damit wäre das Ding ja auch vom Tisch. Ja, war ja, in dem Fall habe ich mich zu sehr da reingesteigert.
1: Okay. Was lernst du fürs nächste Mal? Weniger Alkohol, weniger Party, weniger Polizisten drin anmachen? Was ist die Lektion?
0: Ja, also ruhiger, also auf jeden Fall ruhiger, also da ruhiger damit rangehen, wenn sowas ist, was ich natürlich nicht hoffe. Also seitdem ist auch nichts mehr gewesen, sage ich ja nicht ehrlich, wie es ist. Und seitdem trinke ich auch weniger, wenn ich rausgehe. Ja.
1: Ist gut so. Braucht man eigentlich auch gar nicht. Sag ich dir ganz ehrlich.
0: Richtig.
1: Also man muss es nicht übertreiben. Also ich bin jetzt auch nicht dagegen komplett, aber ich finde es inzwischen, muss ich es ja ganz ehrlich sagen, ich mag es im Moment richtig so bei klarem Verstand zu sein. Und da reicht auch schon ein Bier und da bin ich schon bedüdelt, sage ich dir. Das ist dann schon, zu viel. Vor allem bei den Temperaturen finde ich es unerträglich, sage ich dir ganz ehrlich.
0: Du kriegst ja auch keine Wolldecke da unten. Also du liegst da wirklich nur nackt, also angezogen schon, du hast da deine Sachen, also deine Unterwäsche alles an. Ja. Aber der Rest, den muss alles ausziehen. Wie heißt das? Du kriegst keine Wolldecke, wenn du frierst, ja, ist denn egal. Wenn du einen Schluck Wasser willst, ist denn egal, du kriegst da nichts.
1: Wie, du liegst ja nicht nur mit Boxershort dann da?
0: Doch.
1: Was? Nein.
0: Doch, weil die Angst, weil die Sorge haben, dass du dich ja mit deinen eigenen Klamotten strangulieren könntest.
1: Wegen einer Nacht betrunken randalieren?
0: Nicht randalieren, strangulieren. Du könntest dich ja
1: gerade. Ja, nee, aber die haben dich bis auf die Boxershort da reingesteckt.
0: Ja.
1: War es da wenigstens warm drin?
0: Nein, sag ich ja gerade, es war kalt.
1: Oh.
0: War ja jetzt im tiefsten Winter, ja.
1: Im tiefsten Winter auch noch, okay. Das ist schon, okay. Da haben sie es wirklich ernst gemeint. Die wollten dir eine Lektion verpassen.
0: Richtig. Und morgens um halb fünf durfte ich dann gehen, wo ja natürlich nichts gefahren ist. Und dann habe ich ihn gefragt, ja, also, wie komme ich jetzt hier weg? Ja, das ist ja nicht unser Problem, ne? Dass du dir zu, wie du klarkommst.
1: Müssen wir zusehen. Krass. Nico, ich hoffe, es war dir eine Lektion. Danke dir für deinen Anruf.
0: Auf jeden Fall. Gerne, bis bald.
1: So. Ciao. Ich bin froh. Ich lasse es jetzt mal gelten. Ich hoffe, das ist für euch in Ordnung. Eine Nacht in der Zelle, das zum Feld. Wer war schon mal im Gefängnis? Schade, dass sich nicht irgendwer gemeldet hat mit so einer, ja, mit einer längeren Geschichte, wo es wirklich eine längere Zeit war. Aber gut. Kommen wir zu Spielfeld Nummer 3. Heute Geschichten-Bingo in der Night Lounge am Crazy Friday. Ein Format, das ich mir für euch ausgedacht habe, für all die jetzt gerade einschalten und fragen, was ist denn hier los? Wir kommen zu Feld Nummer 3. Wir decken auf. Was steht drin? Wer hat schon mal in einem Film mitgespielt?
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1: Wer hat schon mal in einem Film mitgespielt? Das ist die Person, die wir jetzt suchen. Eine Frau, ein Mann, spielt keine Rolle. Spielt auch keine Rolle, ob es ein Blockbuster war oder ob es eine deutsche Produktion war. Ist egal, ob es eine Serie war. Nee, Quatsch, Serie nicht. Ausdrücklich hier Film. Okay, es muss ein Film sein. Habt ihr schon mal in einem Film mitgespielt? Darf aber auch ein Indie-Film sein. Also ein Film, der vielleicht, weiß ich nicht, der nur einem kleinen Publikum zugänglich war. Wer hat schon mal in einem Film mitgespielt? Hier ist der Daniel. Hallo, wer da? Hallo, hallo. Da ist jemand mit der Endziffer 22. Wer dran?
3: Hallo?
1: Ja, wer ist denn da?
3: Ja, der Arno ist da.
1: Hi. Arno, hast du schon mal in einem Film mitgespielt?
3: Nein, ich wollte zur Gefängnissache was sagen. Ich saß schon mal 3 Jahre, 6 Monate.
1: Oh, ist das vorbei? Das ist vorbei, Arno. Aber bleib gerne dran, vielleicht findest du ja noch irgendwas, wo du gerne anrufen möchtest zu. Also, wer hat schon mal in einem Film mitgespielt? Wen haben wir dran mit der 5-8? Hallo?
4: Barelli vom Zirkus.
1: Barelli.
4: Wie geht's denn?
1: Gut, hast du schon mal in einem Film mitgespielt?
4: Ja.
1: So, dann haben wir unseren Kandidaten gefunden. Jetzt muss das Radio noch runterdrehen, Barelli. Ich höre mich doppelt und dreifach.
4: Habe ich schon.
1: Wunderbar. Ey, schön, dass du anrufst. Hab dich lange nicht gehört. Wo bist denn du heute unterwegs?
4: Wir fahren gerade nach Frankfurt mit unserem Zirkus.
1: Ach cool. Schön. Barelli?
4: Da hoffe ich, dich einzuladen.
1: Frankfurt klingt gut. Klingt vor allem machbar für mich. Seid ihr auch mal wieder in Mannheim oder so in der Gegend?
4: Nein, leider nicht. Leider erstmal nicht. Wiesbaden anschließend.
1: Wiesbaden. Nee, Frankfurt klingt besser. Barelli, freue mich, dass du da bist. So, die Frage lautet, wer hat schon mal in einem Film mitgespielt? In welchem Film hast du denn mitgespielt?
4: Also wir wurden mal mit unserem Zirkus engagiert. Da ging es um den Film Pumuckl.
1: Der Pumuckl?
4: Ja, der Pumuckl.
1: Welche?
4: Und da wurde unser ganzer...
1: Ja, welche Verfilmung war das? Aus welchem Jahr?
4: Pumuckl, sein Zirkusabenteuer, wie lange das jetzt her ist, weiß ich nicht, sorry. Aber das war toll, da wurde der ganze Zirkus praktisch für diesen Film gemietet und wir hatten auch alle mit Szenen da drinnen zu drehen und das war toll, ja.
1: Wie sind die auf dich damals zugekommen oder war das eure Idee? Wie ist das entstanden?
4: Nee, diese Filmgesellschaft aus München, die hat uns da angeschrieben, ob wir Interesse haben, bei diesen Filmen da mitzumachen. Und dann haben die auch den ganzen Zirkus, wir haben den Namen Olympiastadion aufgebaut, da ist ein riesengroßer Platz. Mhm. Und die haben da fast 2 Monate bei uns im Zirkus gedreht.
1: Das heißt, ihr seid dann nach München, oder was? Habt in München euer Zelt aufgebaut?
4: Ja. Und ja, am Olympiastadion.
1: War wahrscheinlich auch praktisch, weil die Bavaria Filmstudios sind ja direkt um die Ecke dann da.
4: Ja, also es war eine tolle Sache.
1: Okay, und dann haben die, also war das so, dass die gesagt haben, so, ja, ihr braucht gar nichts machen, wir brauchen nur euer Zelt? Oder haben die auch gesagt, nee, wir brauchen auch euch, ihr müsst da dann Kunststücke vorführen und ihr müsst auch selber Statisten und Akteure sein?
4: Also die haben den ganzen Zirkus engagiert, praktisch mit Artisten, mit alles drum und dran, weil die haben wirklich auch, wir mussten auch Vorstellungen machen, natürlich jetzt nicht direkt Vorstellungen wie im normalen Leben, aber wir mussten alle Artisten, alle Tiere, die Tiere haben mitgespielt, unsere Artisten mussten auch mit einige Acts mitmachen, also wie gesagt, die haben schon den ganzen Zirkus da praktisch engagiert.
1: Und warst du in diesem Film auch in deiner Rolle als Zirkusdirektor oder warst du eher...
4: Nein.
1: Nicht?
4: Nein, ich war nur einmal, ich hatte eine ganz, ganz tolle Aufgabe. Ich musste nur einmal am Gastronomiewagen, am Imbisswagen hingehen und sagen, ich möchte ein Bier. Das war meine ganze...
1: Das ist jetzt aber nicht dein Ernst.
4: Aufgabe.
1: Warum? Ehrenwort. Warum nicht mehr? Warum nur so klein?
4: Ich weiß es nicht. Also das war so eine Szene, da war dann irgendwie der Pumuckl, die haben das ja da reingeschnitten. Also und der war
1: der
4: dann
1: ist gar nicht echt? Den gibt's gar nicht? Okay, die haben den reingeschnitten.
4: Nein. Und der hat dann halt seinen Unfug da in der Pause praktisch, in der Vorstellung, in der Pause, seinen Unfug da vorne getrieben und mir 3 Artisten, ich, mein Bruder, meine Schwester, mussten halt dann da reinlaufen und mussten am Imbiss gehen und jeder hat einer eine Wurstsemmel bestellt. Es ging, glaube ich, um eine Wurstsemmel, genau, weil der die dann weggeklaut hat. Und meine ganze Aufgabe war wirklich, ich musste sagen, ich will ein Bier. Also Klasse, ich denke mal, das wird auch bald schon Hollywood-reif, wäre das gewesen.
1: Warst du aufgeregt, trotz dieser kleinen Aufgabe, dieser kleinen Rolle?
4: Es hat Spaß gemacht, ne? Aber wie gesagt, schon war traurig natürlich nur so wenig, aber ja, dabei sein ist alles, ne?
1: Dabei sind es alles, ja. Von deinen großartigen Artisten, war da auch irgendwer, der dann, weiß ich nicht, so am Seil irgendwelche Stücke gemacht hat oder haben die ihre eigenen ja. Leute da engagiert?
4: Wir hatten zum Beispiel eine Dame dabei, die hat ja auf dem Pferd geritten. Also so eine Art hohe Schule nennt man das ja in der Fachsprache. Und die hat natürlich dann ihren Double gehabt. Also da haben die dann jemanden zur Verfügung gestellt, weil die musste dann vom Pferd runterfallen. Weil der Pumuckl da das Pferd erschreckt hat und oder unsere Clowns zum Beispiel, die mussten auch da einen Akt machen. Und wenn ich mich nicht täuscht, haben die, glaube ich, einen Zauberkünstler hatten die zur Verfügung gestellt. Also der kam von denen. Das war aber somit die Hauptdarsteller von denen.
1: Der Zauberer, oder was?
4: Aber der Zauberer, ja, der hat ja dann den Pumuckl gefangen. Aber das war eine ganz tolle Sache. Das war noch damals noch mit Hans Klarin.
1: Hans Klarin kenne ich, ja. Wahnsinn. Okay, schon ein bisschen. Aber den findet man den heute noch? Ich glaube, ich habe da irgendwie voll Bock drauf gerade bekommen, den mir mal anzugucken. Gibt es den noch irgendwo online?
4: Den findet man heute noch.
1: Ja, findet man?
4: Den gibt es sicherlich. Also ich will jetzt nicht lügen, aber ich glaube sogar, dass ich ihn sogar mal als Serie, weil die machen ja immer wieder so Verfilmung, also nicht Verfilmung, wieder so Filme über Pumuckl und dann meine ich sogar, dass der auch mal wieder im Fernsehen war.
1: Ich war mal auf eurer Seite, also Quatsch, nicht nur einmal, ich war schon öfters auf eurer Seite, vor allem immer nachdem wir telefoniert haben und ich weiß, dass du auf der Seite auch die Geschichte eures Zirkus hast. Steht da auch das mit dabei, dass ihr mal dass ihr mal als Filmkulisse gedient habt quasi?
4: Keine Ahnung.
1: Weißt du gerade gar nicht. Musst du mit dazu packen, Marelli? Das ist doch ein Highlight gewesen. Das muss doch mit darauf, auf jeden Fall.
4: Sollte. Ja. Aber wie gesagt, ich kann dazu jetzt nicht sagen, ob das da drauf ist. Aber es war halt eine tolle Sache. Und es war auch für uns finanziell, für den Zirkus war das natürlich auch toll. Und gerade in der Sommerzeit war das ja gerade, wo der Film da bei uns gedreht worden ist. Und also wie gesagt, es war schon eine tolle Sache. Könnte man jeden Tag, könnte jemand kommen und den Zirkus engagieren. Dann hätten wir es sicherlich leichter.
1: Ja, glaube ich dir. Wie lange seid ihr jetzt in Frankfurt? Von wann bis wann?
4: Von 17. bis, also ein Monat. Von 17. Juli, ein Monat lang.
1: Bis ungefähr Mitte August.
4: Ja, ich glaube 5. August, ja.
1: Oh, Anfang August, okay. Das klingt doch wunderbar. Parelli, vielen Dank für deinen Anruf. Ich wünsche euch alles Gute. Und
4: gut. Wenn alle, die das jetzt gehört haben, sind im Zirkus eingeladen.
1: Sind eingeladen, sollen sie mal vorbeikommen. Wunderbar. Dir alles Gute. Bis bald, Parelli.
4: Vielen Dank. Tschüss. Ciao.
1: So, ich hätte jetzt nicht gedacht, dass wir da jemanden noch finden, irgendwie so auf den letzten Drücker. Ihr könnt anrufen vom Handy, vom Festnetz. Geschichten-Bingo. Ich decke ein Feld auf. Wer sich angesprochen fühlt und sagt, ja, dazu kann ich tatsächlich eine Geschichte erzählen, das trifft auf mich zu, greift zum Telefon und ruft kostenlos an vom Handy, vom Festnetz. Heute Crazy Friday mit einem Geschichten-Bingo. Wir decken auf das nächste Feld. Oh Gott, ich bin gespannt. Was steht drauf? So, Feld Nummer 4. Oh, das ist aber schwer. Mal gucken, ob wir jemanden finden. Wer hat schon mal seine Hochzeit einen Tag vorher abgesagt?
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1: Wer hat seine Hochzeit schon mal einen Tag vorher abgesagt? Wer macht denn sowas? Die Hochzeit einen Tag vorher absagen, stelle ich mir richtig verrückt vor. Vor allem, du musst ja so viel bezahlen. Das kostet ja einen Haufen Geld. Das kriegst du ja auch nicht zurück. Da hast du ja schon hier Catering bestellt und alles, Anzug, Kleid, alles schon organisiert und dann Tag vorher abgesagt. Das stelle ich mir wirklich, da hat sich, glaube ich, jemand ganz genau überlegt, ob er das nochmal machen will oder nicht. So, jetzt ruft jemand an. Wen haben wir dran mit der Endziffer 9?
5: Die Jana.
1: Jana, du hast schon mal die Hochzeit einen Tag vorher abgesagt?
5: Ja.
1: Nein, wir haben jemanden gefunden nach 30 Sekunden. Das kann doch gar nicht sein. Ja. Jana, woher bist du?
5: Ich komme aus Herxheim bei Landau.
1: Aus Herxheim bei Landau, okay.
5: Ja.
1: Erstmal cool, vielen Dank, dass du zum Telefon so schnell gegriffen hast.
5: Ja, also ich bin schon die ganze Zeit am Mithören, ob was dabei ist tatsächlich.
1: So, und hast du gedacht, boah, okay, das trifft auf mich zu. Einen Tag vor, erzähl mal die Geschichte. Also wer war das? Wen hast du da gekorbt?
5: Also ich muss tatsächlich sagen, es war der Bruder von meiner besten Freundin tatsächlich. Und alles top. Wir waren, ich glaube, 6 Jahre oder so, waren wir tatsächlich zusammen. Nachdem er mir nach 2 Jahren einen Antrag gemacht hat und alles. Mhm. Und dann habe ich während meinem Junggesellenabschied herausgefunden, dass er mich mit meiner Cousine tatsächlich betrogen hatte und dass es schon 3 Jahre ging.
1: Ach so, das war nicht eine Geschichte, die vor 3 Jahren war, sondern er hat parallel noch mit ihr was gehabt, oder wie?
5: Genau, ja.
1: Warum wollte der dich unbedingt heiraten? Wenn das ist doch, warum? Wie ist es dazu gekommen?
5: Also er hat die ganze Zeit, es war eine Jugendliebe von mir, und er hat schon immer davon geschwärmt, die Frau seiner Träume zu finden, sage ich jetzt mal tatsächlich. Und dann kam er irgendwann bei uns im Kroatienurlaub und hat mir dann da den Antrag gemacht. Und ja.
1: Da wart ihr wie lange schon zusammen zu dem Zeitpunkt?
5: Da waren wir knapp 2,5 Jahre zusammen.
1: Okay. Und dann kommt er extra nach Kroatien zu euch in den Urlaub und du denkst dir, boah, wie krass.
5: Also er und ich waren zusammen im Urlaub.
1: Ach so, du warst. Okay, er war zusammen im Urlaub. Und im Urlaub hat er dich dann gefragt, möchtest du meine Frau?
5: Ja, quasi am Strand.
1: Dann wart ihr ja erstmal nur verlobt in dem Moment, oder? Sehe ich das falsch? Das ist dann ja dieser...
5: Genau, ja.
1: Okay.
5: Und dann war halt die ganze Planung, haben uns halt Zeit gelassen und so. Und tatsächlich wäre es halt auch im Juni jetzt soweit gewesen, dass es eigentlich die Hochzeit war. Dann habe ich es einen Tag vor der Hochzeit dann während meinem Junggesellenabschied herausgefunden, dass er mich mit meiner Cousine dann betrogen hatte.
1: Das war jetzt sogar dieses Jahr, letzten Monat.
5: Ja, genau.
1: Das ist ja ganz, ganz frisch. Oh, das tut mir so leid. Und das hast du bestimmt alles noch nicht so richtig verarbeitet, oder? Was macht das gerade mit dir?
5: Also, klar, verarbeiten tut man sowas halt nicht, weil wenn man halt 5 Jahre mit seinem Partner, fast 6 dann zusammen war, ist es halt schon ein bisschen schwierig. Aber irgendwann hat man dann halt so den Gedanken, ja, so ist es jetzt halt gekommen. Gott sei Dank war es nicht bis zur Hochzeit gekommen. Und dann hat man halt den Gedanken, ja, es ist in der Vergangenheit gewesen, damit schließt man jetzt ab oder fängt an abzuschließen und ja.
1: Du hast ihn ja bestimmt erstmal, also wie hast du es denn überhaupt rausgefunden? Was war der Hinweis, der das Ganze dann hat auffliegen lassen?
5: Also meine beste Freundin war halt natürlich meine Trauzeugin und durch sie habe ich es halt herausgefunden, weil sie so aufs Spaß so gesagt hat, dass sie das Gefühl hätte, dass da irgendwas nicht so ganz stimmt und so.
1: Ist ja erstmal nur ein Gefühl. Erstmal.
5: Genau, und dann habe ich mir halt dabei nichts gedacht, hab so zu ihr gesagt, ja, hör auf, sowas über ihn zu sagen, weil der ist nicht so und alles und der wird sowas nie machen, der wird mich nicht betrügen, weil sonst hätte er nie den Antrag gemacht und alles. Und dann an demselben Abend habe ich herausgefunden, dass er mit meiner Cousine dann auch da war, wo wir unseren meinen Junggesellenabschied hatten. Und wir waren in einem Hotel und dann habe ich im Nebenzimmer gehört, dass er da ist. Und ich hab meinen Freundinnen gesagt, Mädels, das ist doch die Stimme von meinem zukünftigen Mann, haben die gesagt, ja. Und so habe ich dann herausgefunden.
1: Der hat sich doch aber auf ganz dünnes Eis. Wusste der nicht, dass du da bist? Dass du da quasi ein Zimmer neben dran bist?
5: Nee, er wusste nicht, wo mein Junggesellenabschied ist. Er wusste gar nicht. Er wusste zwar, dass er zu dem Zeitpunkt ist, ja, aber er wusste nicht genau, wo mein Junggesellenabschied ist.
1: Okay, das ist interessant. Ja. Und dann war das klingt ja fast schon so nach einer göttlichen Fügung, dass ausgerechnet das dann irgendwie so, sonst wäre es ja nie rausgekommen, oder?
5: Ja.
1: Hast du ihn in dem, also ich wäre sofort rübergerannt, hätte geklopft wie so ein Bekloppter und hätte gesagt, Schatz, komm raus, was ist da los? Was hast du gemacht in dem Moment? Für mich wäre der Abend gelaufen, sag ich dir ganz ehrlich. Also ich habe keinen Bock mehr.
5: Also er ist für mich tatsächlich gelaufen, ja. Aber ich habe mir in dem ersten Moment gedacht, ja, komm, es kann auch jeder x-beliebige andere Mann sein, weil die Stimme kann man auch sich verhört haben oder so. Oder weil jeder x-beliebige Mann fast den gleichen Namen hat und so. Und deswegen habe ich da halt nichts gemacht. Und dann halt am nächsten Morgen, als dann die Hochzeit war, wo wir dann abgereist sind und wir dann aus dem Zimmer sind, ist er auch aus seinem Zimmer gekommen. Und dann war mir zu 100% klar, dass er es ist.
1: Was? Wie? Also du hast ihn dann konfrontiert? Oder habt ihr euch beim Frühstück, beim Hotelfrühstück getroffen? Oder?
5: Naja, also es war schon auf dem
1: Flur.
5: Weg eigentlich runter und wir haben uns dann beide auf dem Flur begegnet.
1: Und dann hast du gesagt, hä, du hier? Jetzt könnte er sagen, ja, Überraschung, Schatz, wollte dich überraschen. Also er könnte das Ganze ja noch so drehen, dass das alles halb so wild ist. Aber für dich war klar, nee, das ist alles, das ist definitiv nicht in Ordnung, sondern wie hat er reagiert?
5: Ja, also er hat tatsächlich wirklich am Anfang gesagt, dass es eine Überraschung sei, dass er mich überraschen wollte, weil meine Mädels ihn mit eingeweiht hätten und so alles. Und mir war aber klar, dass es halt nicht stimmen kann, weil ich halt aus dem Zimmer eine weibliche Stimme gehört habe. Und dann ging halt die Tür von seinem Zimmer nochmal auf und dann kam da halt meine Cousine raus.
1: Warum hat deine Cousine nicht zusammen mit dir gefeiert? Was war ihre Erklärung, warum sie bei deinem wichtigsten, nicht wichtigsten, aber einem der wichtigen Tage, dem Junggesellenabschied, da ist ja eigentlich die Familie mit dabei, da sind ja auch sowas wie Cousinen und so dabei. Warum war sie nicht dabei? Was war damals ihre Begründung? Hab keine Zeit oder wie?
5: Das jetzt nicht. Also ich hätte Zeit gehabt, ja, aber ich habe zu ihr jetzt nicht so einen großartigen Kontakt gehabt tatsächlich, weil ich zu meinem Onkel, also zu ihrem Vater, jetzt nicht so einen großartigen Kontakt hatte, da der halt ein bisschen weiter wohnt und alles. Und deswegen hatte ich jetzt ihr auch nicht so einen großartigen Kontakt. Und deswegen war mir halt von Anfang an klar, dass Menschen, mit denen ich halt nicht so viel Kontakt habe, ob Familie oder Freunde halt dann nicht auf die Hochzeit kommen. Und deswegen war sie halt da auch nicht eingeladen. Und
1: Ach so, dann hast du dir nichts bei gedacht. Das hat dich tatsächlich überhaupt nicht verunsichert, beunruhigt. Für dich war das okay, dass sie da nicht da ist. War dann in dem Moment, als es rauskam, für dich auch klar, auch zu der Cousine will ich nichts mehr zu tun haben? Oder hast du gesagt, na, bin ich jetzt nicht so hart, dass ich da jetzt auch da einen Cut gezogen habe?
5: Also das definitiv. Also der Kontakt war, wie gesagt, von Anfang an halt wenig da. Aber durch den Vorfall war mir klar, zu der Person möchte ich keinen Kontakt haben und alles. Mhm. Und vor allem, als sich dann herausgestellt hat, dass sie von ihm im sechsten Monat schwanger war, war mir dann klar, ja, definitiv gar kein Kontakt mehr. Und zu ihm definitiv auch nicht.
1: Jetzt schau mal, der wäre so eiskalt gewesen, das durchzuziehen mit dir. Der hätte dich geheiratet und dann hätte irgendwann mal, da wäre doch sowieso irgendwann mal die Bombe geplatzt, oder nicht?
5: Ja.
1: So, das ist doch, was war denn seine Verteidigung? Hat er gesagt, ja, ich wollte das alles noch erzählen, oder was war seine?
5: Ja, also seine typischste Aussage war, wie man es halt von fast allen Männern kennst, die betrügen, war, ja, ich wollte es dir doch erzählen, es war nur ein Seitensprung, aber dann hat sich da was aufgebaut und ich wollte dich nicht verletzen. Also halt so die typischen Sätze, die man dann halt vorgetrickt bekommt.
1: Ich wollte dich nicht verletzen.
5: Ja.
1: Ich meine, das ist jetzt gerade noch relativ frisch, muss man ja ganz ehrlich sagen, aber das muss dich ja wirklich erschüttert haben, auch in deinem Vertrauen. Ich meine, 3 Jahre hast du sowas nicht mitbekommen. Wie sehr hast du jetzt Angst davor, dich wieder auf einen Menschen einzulassen, wenn du 3 Jahre nicht mitbekommen hast, wie dir jemand tagtäglich ins Gesicht gelogen hat?
5: Also tatsächlich ist es sehr schwer, jetzt überhaupt Menschen zu vertrauen. Auch mir selbst, weil man hat halt sowas 3 Jahre nicht gemerkt und da vertraut man sich selbst halt irgendwann nicht mehr so. Und also was Beziehungen angeht, bin ich definitiv halt erstmal raus, weil da dann halt dieses Vertrauen jetzt erstmal wieder aufgebaut werden muss.
1: Ja, ist klar. Gibt es irgendwas, wo du sagst, oh, jetzt so im Nachhinein, da war ich schon ein bisschen naiv, da gab es schon so ein paar Signale, die ich ignoriert habe, so ein paar Zeichen, so ein paar Situationen, die komisch waren. Oder sagst du irgendwie, nee, wirklich, da gab es nichts, was irgendwie hätte so wie so ein rotes Lämpchen Alarm geschlagen?
5: Also ich muss sagen, er hat immer donnerstags, war immer sein Tag, wo er so mit den Jungs an den Stammtisch gegangen ist, so wie man es halt von Männern kennt.
1: Denkt man sich nichts bei, ja.
5: Und da habe ich mir halt nicht so bei gedacht, da kommen Männer halt so, ne?
1: Danke.
5: Und dann kam halt wieder... Und dann kamen halt vereinzelt mal so Tage, Wochen, wenn nicht sogar Monate. Ein Donnerstag, wo er dann länger wegblieb, wo er dann gesagt hat, er wäre bei seinen Kumpels. Die haben sich halt einen über die Lampe getrunken und so alles. Und deswegen hat er bei einem Kumpel von sich gepennt. Da habe ich mir halt nichts dabei gedacht. Weil wenn man sich halt einen über die Lampe gießt, dann bleibt man halt da, wo man ist. Und das ging halt so ein Jahr, bis es sich dann wieder normalisiert hat, sage ich jetzt mal. Und dann, ja.
1: Ja, dann? Achso, dann hast du dir nichts bei gedacht. Dann war das halt immer so. Donnerstags war sein Date-Tag quasi mit deiner Cousine.
5: Genau, Donnerstag war halt sein Tag, wo er mit seinen Jungs Stammtisch hatte.
1: Okay, und in Wirklichkeit war es die Cousine, die er getroffen hat.
5: Genau, ja.
1: Dass sie aber auch nichts gesagt hat, 3 Jahre lang, das finde ich halt auch irgendwie.
5: Ja.
1: Ist auch schwach von ihr, ne?
5: Ja.
1: Hat sie denn, hast du denn mit ihr Kontakt gehabt in dieser Zeit, in diesen 3 Jahren, wo du sagst, so, ja, wir hatten schon regelmäßig Kontakt? Oder sagst du, nee, ich hatte gar nicht so viel mit der zu tun in der Zeit?
5: Also regelmäßig würde ich jetzt nicht sagen, hatten halt dann nur so, haben wir uns mal kurz gesehen, wenn entweder mein Onkel Geburtstag hatte. Oder wo wir uns dann einfach mal kurz eine Nachricht gegenseitig zum Geburtstag oder zu Weihnachten oder zu Ostern geschrieben haben. Also nur dann hatten wir so wirklich mal Kontakt, aber jetzt nicht so, dass man sagen kann, dass es häufiger guter Kontakt war.
1: Es gibt ja manchmal so Situationen, wo man dann so sich wundert, warum sagten die Personen die ganze Zeit, ja, der ist nicht gut für dich, ich würde mich an deiner Stelle von dem trennen. Und dann kriegt man im Nachhinein raus, ah, okay, weil du Interesse dran an dem hattest, so, weißt du? Aber das hat sie nicht gemacht, in die Richtung.
5: Nee.
1: Okay. Also es gab wirklich keine wirklichen Indizien dafür. War Wahnsinn. Jana, es tut mir so leid für dich. Ich hoffe, dein Herz heilt. Und
5: alles gut.
1: Ich danke, dass du das so offen mit uns besprochen hast, ja? Ich wünsche dir alles Gute und Liebe.
5: Dankeschön.
1: Bis bald. Mach's gut.
5: Ja. Tschüss.
1: Boah, es tut fast schon ein bisschen weh, jetzt das vierte Feld hier auszufüllen. Wir haben 4 volle Felder gefunden, 4 Geschichten gefunden heute beim Geschichten-Bingo. Ich decke ein Feld auf und wer sich angesprochen fühlt, greift zum Telefon und ruft an und erzählt eine Geschichte dazu. So, wir kommen in Feld Nummer 5 an. Ja, wollen wir? Ja, wir sind bereit, oder? Ja, wir sind bereit. Feld Nummer 5. So, was steht da? Oh, auch nicht schlecht. Wer hat sich schon mal getraut, seinen Eltern nach Jahrzehnten ein Geheimnis zu erzählen?
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1: Wer hat sich schon mal getraut, seinen Eltern nach Jahrzehnten ein Geheimnis zu erzählen? Was könnte das sein? Mama, Papa, ich muss euch was erzählen. Ich habe gar kein Abi gemacht. Oder Mama, Papa, was könnte man denen sagen? Ich habe euch was vorgemacht mit meinem Beruf. Eigentlich mache ich beruflich was ganz anderes. Habe ich schon mal hier in der Sendung gehört, fällt mir gerade spontan ein. Ein Geheimnis, das man den Eltern erst nach langer Zeit erzählt hat, weil man vielleicht Angst hatte vor ihrer Reaktion. Wer hat das schon mal gemacht von euch? Wer hat schon mal... lange gebraucht, bis er sich getraut hat, den Eltern nach Jahrzehnten ein Geheimnis zu erzählen. Jetzt zum Telefon greifen, kostenlos vom Handy, vom Festnetz. Werden wir dieses Feld auch noch ausfüllen oder hat keiner eine Geschichte, die dazu passen könnte? Ich überlege gerade, was man so alles für Geheimnisse vor den Eltern hat. Ja, da gibt's mit Sicherheit was. Also es gibt auch Sachen, die ich vielleicht meinen Eltern lange nicht erzählt habe. Aber ich würde sagen, heute wissen die fast alles. Aber das eine oder andere hält man dann doch vielleicht irgendwie zurück. Aus Scham, weil man Angst hat, dass die enttäuscht von einem sind. Ne, gerade wenn es um Leistung geht, gerade wenn es um Beruf geht. Ich erinnere mich noch gerade, dass mir mal einer hier in der Sendung erzählt hat, dass er sich selbstständig gemacht hat. Aber er wollte auf gar keinen Fall, dass die Eltern das wissen. hat das also quasi erst nach Jahren erzählt, dass er sich selbstständig gemacht hat. So, die Zeit ist rum. Wir haben niemanden gefunden. Keiner, der sich da angesprochen gefühlt hat. Schade. Na gut, dann müssen wir zu unserem nächsten Spielfeld kommen. Das nächste Spielfeld, was haben wir da? Muss man kurz gucken. Das nächste wäre, wer, oh, jetzt klingelt es gerade, gucken wir doch mal. Hallo, wer da mit der 6-1?
6: Hi, ich bin AC.
1: Wer?
6: AC.
1: AC?
6: Yes.
1: AC, woher?
6: Aus Meerbusch.
1: Aus Meerbusch?
6: Yes, ist bei Düsseldorf.
1: Ah, AC, hast du eine Sache, die du deinen Eltern erst nach längerer Zeit verraten hast, ein Geheimnis?
6: Oh, immer. Also das mache ich jetzt noch. Das sind so, die halt noch nicht wissen, oder?
1: Ach, das ist cool, aber dann haben wir wenigstens was. Sehr schön, AC. Ja. Ich war gerade schon so ein bisschen traurig. Wir haben also doch noch auf dem letzten Drücker jemanden gefunden. AC, erzähl. Also, was ist denn so das Geheimnis, was du am längsten vor ihnen verheimlicht hast? Das würde mich interessieren.
6: Boah, dass ich nachts aus dem Fenster rausgeklettert bin und an dem Kaminrohr bin ich runtergeklettert und so direkt an der im Wohnzimmer vorbei. Ich glaube, das ist so. Das, was ich als letztes gebeichtet habe. Und sonst, boah.
1: Ihr wohnt im Haus, schlussfolgere ich aus deiner Geschichte.
6: Ja, genau. Ich habe im ersten Stock gewohnt und die haben immer unten Fernsehen geguckt. Und dann bin ich immer am Kaminrohr daraus geklettert, aus dem Fenster.
1: Wie alt warst du da?
6: Boah, 16. Und dann halt immer noch Freunde, die länger raus durften und dann weiter Party gemacht. Ups.
1: Okay. Das war der Grund. Also du warst 16, bist damals, du gehst heute nicht mehr raus, es ist schon viel zu spät. Deine Freunde waren aber alle unterwegs und du hast dir dann gedacht, ja, ist mir doch egal. Und dann bist du aus dem Fenster rausgeklettert. Genau, war das nicht super gefährlich auch? Ich meine, du warst ja mit Sicherheit nicht jetzt gerade fürs Klettern angezogen, sondern du hast schon dein Party-Outfit angehabt, gehe ich mal von aus.
6: Ja, es geht, also... Ich bin eigentlich gut im Klettern, ich komme vom Land und da kann ich mich festhalten. Deswegen, und wenn man unbedingt raus möchte, dann geht das schon irgendwie.
1: Und du sagst, hast du das mehrmals gemacht oder nur einmal?
6: Oh nee, mehrmals.
1: Mehrmals?
6: Manchmal, ja, und dann habe ich mich immer durch die Haustür wieder reingeschlichen, das haben die nie mitbekommen. Dann habe ich mich wieder schlafen gelegt und wenn ich freitags das gemacht habe, dann bin ich meistens samstags um 8 Uhr noch arbeiten gegangen.
1: Deine Eltern haben nie eine Zimmerkontrolle gemacht? Nie?
6: Nee.
1: Es kam nie raus. Die sind immer davon ausgegangen, die ist da oben, die kann gar nicht raus. Die ist wie heißt die nochmal mit den langen Haaren? Wie heißt die nochmal? Rapunzel. Rapunzel, glaube ich, mit den langen Haaren. Okay, krass.
6: Ja, und deine Sachen.
1: Aber die müssen doch aber gemerkt haben, wenn du am nächsten Tag dann so verkatert gewesen bist. Ich meine, klar, du bist dann irgendwie nach Hause, verstehe ich schon, die haben das nicht mitbekommen, dann haben die wahrscheinlich auch noch gepennt, als du dann nach Hause gekommen bist. Du bist ja leise gewesen. Und dann müssen die aber am nächsten Tag gesagt haben, AC, du siehst heute irgendwie so platt aus, was ist denn los? Nichts aufgefallen?
6: Boah, ich sag dir ehrlich, da gab es Tage, da ging es mir echt gar nicht gut. Aber mit 16, da steckst du das halt echt besser weg. Also jetzt frage ich mich halt auch, wie ich das geschafft habe. So, ja, aber früher ging das.
1: Was hast du mit der Kleidung gemacht? Ich erinnere mich, dass ich war natürlich auch feiern gewesen. Ich war jetzt auch nicht harmlos. Ich bin zwar nicht aus dem Fenster geklettert, wäre blöd gewesen, das war 5. Stock. Aber, ich weiß, dass ich nach Hause gekommen bin und mein Vater, der hat eine extrem sensible Nase. Der hat sofort gerochen. Ob ich einen Tropfen Alkohol hatte oder ob ich geraucht habe, der hat das sofort gerochen. Wie ein weißer Hai. War das bei deinen Eltern nicht auch, dass sie gesagt haben, hier riecht's nach Zigarette oder so, die Klamotten? Das ist ja das. Irgendwer hat doch die Sachen gewaschen. Da muss man doch aufgefallen sein, oder nicht?
6: Ja, nee, die habe ich, glaube ich, irgendwann selber gewaschen oder halt mit Deo besprüht. Also es ging. Und irgendwie haben die es mitbekommen, weil das war jetzt nicht so.
1: Wann hast du es ihnen dann gebeichtet? Wie viel Zeit ist vergangen?
6: Ich glaube, das war vor 2 Wochen. Ich bin jetzt 27, also ja, 10 Jahre.
1: Warum jetzt? Was war da anders?
6: Keine Ahnung. Also früher war eine schwierige Zeit. Möchte ich auch nicht weiter darauf eingehen, aber jetzt ist auf jeden Fall alles entspannt. Ne? So, ich hatte auf jeden Fall eine wilde Zeit, aber und das haben meine Eltern auch mitbekommen und so. Ich habe die echt auf Trab gehalten und die hatten es halt echt nicht leicht mit mir. Und ich finde so jetzt nach und nach, wenn man sich ausgesprochen hat und so und wenn man drüber lachen kann, ja, ist ja nie was passiert.
1: Also das Verhältnis heute ist gut oder sehr gut sogar, oder wie würdest du es beschreiben?
6: Ja. Bitte? Deswegen, dann kann ich was auch droppen, so nebenbei.
1: Also heute ist gut, ja? Und die haben auch drüber gelacht, also die fanden es auch witzig.
6: Ja, ich habe noch eine Geschichte, soll ich dir sagen?
1: Ja, her damit, klar, natürlich. Was hast du noch gemacht?
6: Ja, das war auch krass. Also ich habe meinen Arm tätowiert, meinen linken. Und das hat 2 Tage gedauert, 8 Stunden. Und das Ding ist, meine Mom ist so anti-Tattoos. Jedes Mal, wenn ich eins habe, sagte, ich werde enterbt. Und ich wollte aber unbedingt den ganzen Arm voll haben. Und dann habe ich mir halt auf Amazon so Fake-Tattoos bestellt, um zu gucken, okay, wie sieht das aus? Das hat meine Mom halt gesehen, meinte, ja, okay, steht dir halt. Und irgendwann hatte ich da den Tattoo-Termin. Das hat sie nicht mitbekommen, die beiden Termine. Und
1: ja. Du bist so schlau. Du bist so tricky, wie du das gemacht hast. Du hast sie quasi, sie hat wahrscheinlich die ganze Zeit gedacht, ach, das ist nur so ein Ding zum Aufkleben, hat sie sich wahrscheinlich gedacht.
6: Genau. Nach 2 Wochen hat sie gefragt, meinte so, okay, das hält aber lange. Ich dachte, ja.
1: Und dann hast du gesagt?
6: Ja, hält für immer. Ja, aber was willst du machen? Geht halt nicht mehr weg, ne?
1: Aber okay, das waren keine 10 Jahre, das waren nur 2 Wochen. Du hast nach 2 Wochen schon gedroppt, dass es ein echtes ist.
6: Ja, genau.
1: Okay, und dann, was war ihre Reaktion?
6: Boah, die war erstmal entsetzt, aber ja, das Tattoo sieht halt gut aus, ist gut gestochen, deswegen, ja, keine Ahnung, sie hat das schon 2 Wochen gesehen. Ich glaube, die war ein bisschen dran gewöhnt und dann war die Wut nicht mehr ganz so groß.
1: Und sie hatte ja sogar noch gesagt, ja, steht dir sogar, ne? Ich glaube, das waren ihre Worte.
6: Ja,
1: ja. Das heißt, hätte sie jetzt gesagt, was, das ist für immer, dann hättest du gesagt, du hast doch selber gesagt, das steht mir. Darf ich fragen, was für ein Motiv du gewählt hast?
6: Das sind 3. Also ein Adler, eine Feder und ein Kompass. Also ja, ist ein bisschen classy, aber halt mit Bedeutung.
1: Aber auch privat, ne? Willst du nicht drüber reden? Ist für dich so.
6: Oh, der Vogel, also der Adler ist halt für Freiheit und hier die Fußballmannschaft von meinem Dorf, das ist halt Adler Nils, deswegen halt auch ein bisschen Heimat.
1: Schön.
6: Ja. Die Feder für die Freiheit im Leben oder die Leichtigkeit, die man nicht verlieren soll. Und ja, der Kompass dafür, dass der Weg das Ziel ist. Ja.
1: Ah, das finde ich schön. Essi, ich freue mich voll. Und hey, du hast mich gerettet. Spielfeld Nummer 5 wurde aufgedeckt. Dir einen schönen Abend, alles Gute dir.
6: Ja, ebenfalls.
1: Bis bald. Ciao. So, das hätte ich jetzt nicht gedacht auf dem letzten Drücker. So, anrufen dürft ihr vom Handy vom Festnetz. Crazy Friday heute mit dem Geschichten-Bingo. Ich decke ein Feld auf und wer sich angesprochen fühlt und sagt, ja, dazu kann ich was erzählen, greift zum Telefon kostenlos vom Handy vom Festnetz. Jetzt bin ich mal gespannt. Was haben wir als nächstes? Als nächstes haben wir... Ach ja, das halte ich für realistisch. Ich glaube, da werden wir auf jeden Fall schnell jemand finden. Wer hat schon einmal einen Flug verpasst, weil er oder sie verschlafen hat?
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1: Wer hat schon mal einen Flug verpasst, weil er oder sie verschlafen hat? Wie kann das passieren? Da muss man ja wirklich richtig kaputt gewesen sein, bevor es losgeht, bevor endlich Urlaub ansteht. Wobei, Moment mal, das kann ja auch theoretisch passieren auf dem Heimweg. Wenn man gerade im Urlaub ist und dann irgendwie doch zu lang gepennt hat im Hotel. Und dann hat man vielleicht irgendwie den Anschluss verpasst irgendwie. Kann ja durchaus sein. Also, wer von euch da draußen sagt, ja, das genau ist mir schon mal passiert. Ich habe den Flug verpasst, weil ich verschlafen habe. Wer ist denn dran mit der Endziffer 76?
7: Ja?
1: Wer ist denn dran?
7: Robert? Ja?
1: Du hast schon mal den Flug verpasst?
7: Ja.
1: Weil du verpennt hast?
7: Vor 2 Jahren, wo ich auf die Malediven wollte.
1: So, dann haben wir einen glücklichen Gewinner. Schön, dass du da bist.
7: Ja, ich bin das erste Mal bei euch.
1: Ja, wie darf ich dich nochmal nennen? Wie heißt du nochmal? Du bist der Robert. Nee, wie?
7: Robert.
1: Aus welcher Ecke rufst du an?
7: Koblenz.
1: Aus Koblenz. Ach, cool. Okay. Das erste Mal rufst du an. Sehr schön. Freut mich sehr. Vielen Dank, dass du dich getraut hast, da anzurufen, das zuzugeben. Jetzt musst du natürlich erzählen. Malediven war das. Erzähl mal, was war da los damals? Du bist auf die Malediven oder wolltest auf die Malediven?
7: Ich habe extra im Winter Urlaub genommen, wollte auf die Malediven fahren, extra 3 Wochen Urlaub genommen, viel Geld bezahlt, ja, zu spät ins Bett, zu spät raus und mit dem Taxi bis Frankfurt von Koblenz hätte ich so nicht geschafft.
1: Was? Mit dem Taxi? Ach du meine Güte, du hast ja richtig dolle verschlafen. Also wir reden hier nicht von 10 Minuten, sondern
7: ja, ja.
1: Um wie viele Stunden hast du denn verpennt?
7: Ja, 5 Stunden.
1: Okay. War der Flug, die Reise und so, war das alleine geplant oder eigentlich mit Freunden zusammen?
7: Nee, das war alleine geplant. Ich mache immer alleine meine Reisen.
1: Allein auf die Malediven?
7: Wollte ich hin, ja.
1: Gab es dafür einen Grund? War das irgendwie so, ja, war frisch eine Trennung, ich wollte mal raus aus meiner Hütte oder was? Oder war das
7: nein,
1: gar kein,
7: nein,
1: gab
7: nein.
1: keinen Anlass? Hast einfach Bock gehabt drauf?
7: Nein. Ich möchte ganz einfach neue Länder kennenlernen, neue Sitten und alles. Und da gucke ich immer auf verschiedene Ecken.
1: Und da stört es dich auch nicht, alleine zu fliegen? Das ist für dich ganz
7: ja,
1: normal?
7: Da habe ich kein Problem. Das ist das Beste, was es gibt.
1: Wo warst du schon so überall alleine?
7: Wo war ich überall? Türkei, Griechenland, Thailand war ich 3-mal. Indonesien war ich auch 2-mal. Und ich bin am überlegen, wo ich jetzt im Winter hinfahre. Zu Weihnachten, Neujahr.
1: Ach, du machst das
7: da
1: ganz spontan. Du bist da noch gar nicht so, dass du sagst, ich muss mich da vorher festlegen. Das machst du spontan.
7: Ich tue den Urlaub heute einreichen. Und dann gucke ich irgendwie so zwischendurch mal, was so im Angebot ist. Da, wo es warm ist.
1: Achso, das ist dann schon so dein Favorite quasi. Irgendwas Warmes muss es sein. Na gut, die Länder, die du aufgezählt hast, Türkei, Griechenland, sind ja alles schöne südliche
7: ja, ja.
1: Länder, ne? Da ist ja immer schön warm.
7: Ja, deshalb.
1: Oh, Robert, du musst ganz kurz dranbleiben. Wir haben jetzt gerade eine ganz kurze Mini-Unterbrechung. Gleich hören wir uns wieder, nicht auflegen. Ich habe noch Fragen.
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1: Schön, dass ihr da seid. Heute ist Crazy Friday. Ich habe mir ein neues Spiel ausgedacht, nennt sich Geschichten-Bingo. Ja, was Kreativeres ist mir jetzt nicht eingefallen. Aber wir decken hier Spielfelder auf. Auf jedem Spielfeld steht eine Frage. Wer diese Frage mit einer Geschichte beantworten kann, darf zum Telefon greifen. Die aktuelle Frage lautet, wer hat schon mal einen Flug verpasst, weil er verschlafen hat? Der Robert hat sich gemeldet aus Koblenz. Es sollte eigentlich für 3 Wochen auf die Malediven gehen. Er hat nicht nur ein bisschen verschlafen, du hast 5 Stunden verschlafen. Selbst Taxi irgendwie von Koblenz nach Frankfurt wäre zu spät gewesen. Jetzt würde mich natürlich interessieren, was passiert eigentlich in so einem Fall? War dann wirklich die ganze Reise so verloren oder konntest du dann irgendwie einen Tag später fliegen? Wie ist denn das dann gelöst worden?
7: Nee, die ganze Reise ist verloren. Weil der Reiseanbieter hat ja extra zu dem Tag das Flugzeug und alles gebucht. Und wenn man im Hotel bis zu, ich glaube, 18 Uhr nicht einchecken tut, ist es weg.
1: Ja, aber du hast doch bezahlt.
7: Also rausgeschmissenes Geld. Zimmer. Ja, aber man muss bis 18 Uhr eingecheckt haben.
1: Aber wenn du jetzt angerufen hättest, gesagt hättest, tut mir leid, Flug verpasst und so weiter, ich komme einen Tag später oder 2 Tage, ich nehme den nächsten Flug.
7: Ja, das hätte vielleicht noch genützt, aber krieg mal so schnell einen Flug.
1: Wie viel?
7: Das ist das Problem, weil die Flüge sind ja immer ausgebucht.
1: Wie viel hast du bezahlt für die Reise?
7: 3.500 Euro.
1: Ach du meine, das hat wehgetan, oder?
7: Nö.
1: Nö?
7: Nö.
1: Nö. Was hast du denn da? Aber du hast ja trotzdem 3 Wochen frei gehabt. Was hast du denn dann stattdessen gemacht?
7: Ja, da bin ich hier in Deutschland rumgefahren. Für mein Auto.
1: Was? Okay. Ich hätte irgendwie...
7: Geld ist nicht relevant. Geld
1: ist nicht relevant.
7: Wie soll ich sagen jetzt?
1: Kommt und geht.
7: Ja, ist nicht relevant.
1: Kommt und geht wieder. Ja, ich hätte alle möglichen Dinge versucht, so okay, jetzt muss ich erstmal in die Nähe fliegen, vielleicht kriege ich da irgendeinen Flug und dann gucke ich mal, wie ich da irgendwie hinkomme über Umwege.
7: Ja, da hätte ich ja neu bezahlen müssen.
1: Du hast doch gerade gesagt, Geld spielt keine Rolle, Geld ist nicht relevant.
7: Ja, aber das war mal dann zu viel schon. Das hat schon gereicht, dass ich die Reise verschlafen habe. Da gebe ich nicht extra nochmal Geld aus.
1: Hast du keinen Bock mehr? Hast du Malediven eigentlich nachgeholt oder war es dann für dich verbrannt? Und du hast gesagt,
7: ja, das war ja dann erstmal vergessen.
1: Okay.
7: Das war eine Zeit lang, weil ich mich dann auch ein bisschen geärgert habe.
1: Glaube ich. Können die Malediven nichts für. Holst du es nochmal nach?
7: Nee. Ich habe mich geärgert. Das wäre schon für alle Fälle nachholen.
1: Auf jeden Fall. So. Ja.
7: Weil das ist, alleine schon die See und alles da unten. Das ist so interessant, die Bilder und so. Da muss ich hin.
1: Na, das verstehe ich, ja. Also ich kenne es nur von Bildern natürlich und denke mir so, wer weiß, ob es da wirklich so schön in echt ist. Weil du weißt ja selber, das wird dann immer so fotografiert. Und dann habe ich aber von einigen auch gehört, da soll es auch sehr schmutzig sein. Die haben ja ein großes Problem mit Müllentsorgung, ne? Das ist ja auch so ein Thema, gerade immer so auf diesen Inseln, die so traumhaft aussehen.
7: Ja, wenn man da, auf Deutsch gesagt, in die Touristenzentren hinfliegt, ist klar. Also ich mache es immer so, ich tue immer außerhalb von den Touristenzentren.
1: Okay.
7: Ich will gar nicht da, wo die ganzen Touristen rumlaufen, will ich gar nicht sein. Ich will meine Ruhe, ich will was erleben, Auto mieten und durch geht's.
1: Robert, was machst du zukünftig, damit sowas nicht nochmal passiert? Einen Tag vorher schon Urlaub, damit du quasi ausgeschlafen bist, wenn es losgeht? Oder wie sicherst du dich ab, damit sowas nicht nochmal passiert?
7: Absichern gibt es nicht. Wenn du eine Schlafapnoe hast, hast du keine Chance. Ich habe mal 5 Radiowecker hingestellt, habe sie alle nicht gehört.
1: Ich dachte, Schlafapnoe, das wäre ein Atemaussetzer beim Schlaf.
7: Ja. Und dadurch fällst du ja dann richtig tief ins Schlaf. Also die im Krankenhaus haben ja schon oft darauf hingewiesen, dass ich lange Atemaussetzer habe. Auch wenn die jetzt, sagen wir mal, irgendwas kontrollieren wollten, Blut oder sonst was, dass sie mich kaum wachgekriegt haben. Also teilweise schon mit einem Arzt. Oder jetzt bei einer Bekannten bin ich auf der Couch eingepennt, haben die schon einen Notarzt gerufen.
1: Oh.
7: Das sind Sachen, was ganz normal ist.
1: Aber das muss man natürlich ernst nehmen. Ne? Kümmerst du dich drum,
7: Warum
1: nicht?
7: Ich sage mir, ich lebe jetzt, nach mir ist die Sinnflut.
1: Ja, aber das geht doch aufs Herz, Schlafapnoe. Das ist doch nicht gesund.
7: Ja, ich bin an für sich fitter als jeglicher junger Mensch. Das haben schon viele gesagt. Ich gehe jetzt auf die 60 zu. Mhm. Wenn ich die jungen Kerle sehe, die haben alle kaputte Rücken und was weiß ich und haben noch nie gearbeitet. Ich weiß ja nicht.
1: Okay. Gibt es denn eine Begründung vom Arzt her, woher diese Schlafapnoe kommt? Manchmal hat das mit dem Gewicht was zu tun, manchmal ist eine tiefer liegende Krankheit dahinter. Gibt es irgendwas?
7: Nee. Nix? Also Gewicht habe ich nur 80 Kilo, ist normal Standard.
1: Ja.
7: Sonst so Einschränkungen, Blutwerte und alles in Ordnung, löse ich mir jetzt diese Atemaussetzer.
1: Okay. Robert.
7: Und da sollte ich so eine Schlafmaske nehmen, aber damit kann man nicht schlafen, weil die sind ja sowas von laut und der drückt auf dem Gesicht, geht gar nicht.
1: Also, ja, wenn es irgendeine Möglichkeit gäbe, also wärst du ein Familienmitglied, würde ich darauf bestehen, dass du dich darum kümmerst, weil ich natürlich nicht möchte, dass dir was passiert, aber am Ende musst du das natürlich entscheiden.
7: Da würde ich den Kontakt abbrechen. Habe ich auch gemacht.
1: Nein, das willst du nicht machen. Weil sich jemand um dich Sorgen macht. Warum?
7: Ich habe mit der ganzen Familie nichts mehr zu tun.
1: Aber nicht deswegen?
7: Nein, hat andere Gründe.
1: Und ernstere wahrscheinlich,
7: das
1: oder?
7: Das hat andere Gründe.
1: Okay, gut.
7: Wenn du praktisch nur immer der zahlende Kunde bist, du bist immer willkommen, wenn du was zahlst, so wie bei manchen Freunden. Und wenn sie dich nicht mehr brauchen und tschüss. Dann rufen sie erst wieder an, wenn sie dich brauchen.
1: Das braucht kein Mensch. Ja, verstehe ich.
7: Und das ist alles weg.
1: Ja. Robert, vielen Dank, dass du diese Geschichte mit uns geteilt hast. Und alles Gute dir und viel Spaß bei der nächsten Reise.
7: Ja, das werde ich auf jeden Fall machen jetzt im Dezember.
1: Verschlaf
7: und
1: nicht.
7: Jetzt habe ich ja sowieso.
1: Bis dann.
7: Die Nachtisch kriege ich auch noch rum. Und ab Montag habe ich erstmal 2 Wochen Urlaub.
1: Sehr schön. Dann alles Gute, Robert. Bis bald.
7: Okay.
1: Mach's gut. Tschüss.
7: Alles Gute euch. Bis dann. Tschüss.
1: So, Crazy Friday. Heute Geschichten-Bingo. Ich habe es mir ausgedacht. Bis jetzt bin ich zufrieden. 6 Geschichten haben wir gehört. 6 Felder sind aufgedeckt. Ich selbst habe mir übrigens das Ziel gesetzt, dass ich 12 Felder heute schaffe. Könnte ein bisschen knapp werden von der Zeit. Aber wer weiß. Gucken wir mal weiter. Was steckt hinter dem nächsten Feld? Ich brauche noch einen coolen Soundeffekt dafür, weil das hört ihr ja gar nicht, wenn ich das hier aufdecke. So, wir kommen zum nächsten Feld. Und da steht, das könnte jetzt schwer werden. Wer hat schon mal im Fernsehen bei einer Quizshow mitgemacht?
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1: Wer hat schon mal im Fernsehen bei einer Quizshow mitgemacht? Ich muss ganz ehrlich sagen, ich kenne wenige Quizshows. Ich glaube, ich kenne Wer wird Millionär? Klar, ist der Klassiker. Den kennt, glaube ich, jeder. Wüsste ich gar nicht, was es sonst noch so gibt. Ich gucke zu wenig Fernsehen, glaube ich. Aber schau mal, wen haben wir da? Da ruft jemand an mit der Endziffer 60. Wer da?
10: Hallo. Hallo.
1: Wer bist du denn?
10: Hallo, ich bin der Jan.
1: Jan, schon mal bei einer Quizshow mitgemacht?
10: Nee, aber ich wollte dich mal was fragen, ey.
1: Ja, dann musst du mir gleich fragen. Was wolltest du fragen? Sag schnell.
10: Achso, ich wollte fragen, hast du eigentlich zu jedem Thema was im Kopf oder hast du irgendwie ein Bildschirm vor dir, der dir alles so vorsagt?
1: Ich habe ganz viele Bildschirme, wenn ich ehrlich bin. 5 Stück.
10: Nee, weil wenn du...
1: Aber immer, ich kann jetzt gerade mit dir nicht reden. Wir suchen gerade noch jemanden. Mach mal später. Wir haben jemanden hier mit der 1-0. Wer ist denn dran?
11: Hallo?
1: Ja, wer ist da?
11: Hier ist Ibrahim aus Stuttgart.
1: Ibrahim, du hast schon mal mitgemacht bei einer Quizshow im Fernsehen?
11: Ja.
1: Bei welcher?
11: Wer wird Millionär?
1: Nein. Wirklich jetzt? Ah, nee, war ein Scherzanruf. Schade. Keiner, der von euch in einer Quizshow mitgemacht hat im Fernsehen. Ist auch schwer, oder? Muss man ganz ehrlich sagen. Was gibt's noch? Wer weiß denn sowas? Mit Kai Pflaume finde ich zum Beispiel auch nicht schlecht. So, die Zeit ist rum. Wir haben leider niemanden gefunden, der schon mal oder die schon mal in einer Quizshow im Fernsehen mitgemacht hat. Jetzt klingelt's nochmal. Mal gucken, wer ist dran mit der 66?
12: Servus, hi.
1: Wer ist dran?
12: Ja, hi, hier ist der Agit.
1: Agit, du hast schon mal mitgemacht in der Fernseh-Quizshow?
12: Yes, exakt. Ich hab's gerade noch gepackt, hier durchzuklingeln.
1: Wo bist du her, Sonst Agit?
12: Wie bitte?
1: Wo bist du her, Agit?
12: Aus Ludwigsburg.
1: Aus Ludwigsburg. Ah, da bist du unten bei Stuttgart. Cool.
12: Yes.
1: So, Agit, bei welcher Show hast du mitgemacht?
12: Das war damals bei DSF. Kennst du das noch? Schon lange her.
1: DSF ist doch Sportfernsehen gewesen, oder?
12: Yes, exakt. Und die haben doch ab einer gewissen Uhrzeit haben die doch auch so Quizshows gemacht gehabt. Kannst du dich erinnern?
1: Ja, so, nee. Hilf mir mal auf die Sprünge. War das so eine Call-In-Quizshow oder warst du da zu Gast?
12: Nee, das war so eine Call-In-Quizshow. Also war jetzt nicht vor Ort im Fernsehen, sondern so Call-In-mäßig. Und dann habe ich dort damals gewonnen gehabt, 1.500 Euro.
1: Ah, war das so ähnlich wie dieses, dass man einfach so eine Frage beantworten muss, oder wie? Oder was war das?
12: Ja, genau das, was früher so in war mit dem hier, wenn du anrufst und da sind dann so, keine Ahnung, fehlen so Buchstaben und so.
1: Ja,
12: bei
1: genau.
12: Mir, da war es da banale Frage gewesen damals.
1: Sag mal, weißt du es noch?
12: Boah, nee, weiß ich nicht mehr, aber war irgendwas ganz Banales. Es war so banal, dass ich schon vergessen habe.
1: aber du kennst dich mit Sport aus, ist das so voll dein Thema? Bist du da so voll drin?
12: Ja, normal, Decker. Ich habe ja gerade auch hier Fußball geschaut und fahre jetzt nach Hause.
1: Ach so, okay. Wie lange genau. Ist es her? Wann hast du das gewonnen, das Geld, die 1.500 Euro?
12: 10 Jahre.
1: So lange so schon? Ja, stimmt, den gibt es ja auch schon lange nicht mehr, glaube ich, oder den Sender?
12: Ich weiß gar nicht, ob es den noch gibt. Keine Ahnung.
1: Ich weiß nicht, was da abends immer lief ab einer gewissen Uhrzeit. Da war das Programm dann schon ab 18.
12: Ach so, so einer bist du.
1: So einer bin ich. Nein, Quatsch, ich arbeite immer spät. Wenn ich nach Hause komme, läuft nichts anderes im Fernsehen.
12: Ja, da gibt es, glaube ich, noch ein paar Ausweichsender.
1: Da gibt es noch ein paar Ausweichsender. Ja.
12: Ich glaube.
1: Aber früher lief bei RTL 2 auch nichts anderes. Da lief auch nur so Schmuddelkram.
12: Da lief auch nur.
1: Was hast du damals mit der Kohle gemacht? Du warst vor 10 Jahren. Wie alt warst du vor 10 Jahren?
12: Vor 10 Jahren war ich 21.
1: Ah, und ich hab junge 21, da kauft man sich, was kauft man sich? Irgendwas fürs Auto bestimmt, oder? Safe.
12: Nee, tatsächlich nicht. Ich habe damals einen Laptop gekauft gehabt, das weiß ich noch. Aber der war nicht so teuer, der war, glaube ich, 700, 800 Euro damals wert. Und den Rest so verballert gehabt, keine Ahnung.
1: Party, für Mädels, fürs Feiern gehen.
12: Für Mädels feiern eher nicht, nee, das nicht, aber... So halt, essen, trinken.
1: Ja, war gut, oder? Ja, so eine kleine Finanzspritze irgendwie zu bekommen.
12: Ja, auf jeden Fall.
1: Hast du definitiv. Den Laptop hast du mit Sicherheit nicht mehr, oder? Der ist bestimmt schon längst Schrott. Ich meine, das Ding ist 10 Jahre alt. Oder benutzt du den heute noch?
12: Nein, der ist leider, das ist Geschichte. Nee, und der würde mich heutzutage gar nicht mehr zufriedenstellen, glaube ich. Das ja, war ja
1: von glaub ich dir.
12: Der technologische Standard war noch nicht so wie heute, deswegen. Ja. So ja. Ist das, ja.
1: So ist das, ja. Sehr gut. Machst du heute auch noch so bei Gewinnspielen mit, sowas wie Fußballwetten oder sowas, oder sagst du, ah nee, geh weg, damit mache ich nicht?
12: Nee, eigentlich aktuell

0: Frankreich gegen Argentinien. Ich glaube, dass jeder, der sich so ein bisschen damit auskennt, weiß das schon. Und wer dann dort als Gewinner rausgeht, keine Ahnung, weiß ich nicht.
1: Also, wem würdest du es denn mehr gönnen? Was ist denn dein Bauchgefühl? Wem drückst du mehr die Daumen?
0: Ja, ich würde es den Franzosen mehr gönnen.
1: Weil?
0: Weil ich bin Europäer.
1: Okay.
0: Und deswegen, ich habe zu Frankreich und die weiß ich irgendwie sympathischer alles. Und Argentinien ist halt so Messi, weißt du, so Messi-Bonus bisschen. Und deswegen, ich bin immer auf der Seite, ich bin Kurde und deswegen, ich bin immer auf der Seite von denen, die es schwieriger haben. Checkst du?
1: Also glaubst du, die Argentinier sind stärker? Allein schon wegen Messi?
0: Ja, die sind auf jeden Fall, die haben, die spielen eine stärkere Rolle. Ich weiß nicht, ob die leistungstechnisch stärker sind, das weiß ich nicht. Würde ich jetzt nicht behaupten, aber die haben auf jeden Fall, die haben eine stärkere Rolle in der FIFA, weißt du, so, das ist in organisatorischer Hinsicht haben die so ein bisschen, glaube ich, sitzen die am längeren Hebel.
1: Ich spiele ja gerade dieses, ich sag immer FIFA, weil ich krieg den Kopf nicht mehr aus dem Kopf. Wie heißt denn das heute? Das heißt ja nicht mehr FIFA, das heißt jetzt
0: FC 26.
1: FC, genau. Nee, das Neue habe ich mir geholt. Und zocke ich immer so manchmal mit ein paar Freunden, mit ein paar Kumpels. Aber ich muss ganz ehrlich sagen, ich bin nicht gut darin. Ich habe extra die Steuerung eingestellt auf einfache Steuerung. Das heißt, ich muss nur eine Taste drücken. Oder nee, ich glaube zwei Tasten. Ich glaube, eins ist Kicken und sind nur zwei Tasten Steuerung. Und ich werde mir das mal anschauen. Mal gucken, hier Frankreich, Argentinien werde ich direkt mal ausprobieren, wenn ich mal wieder mit den Leuten zocke.
0: Ja, mach doch oder geh doch mal. Hast du eine Playsee? Ja. Also hast du eine Playstation?
1: Ja.
0: Mach doch mal, wähl doch mal aus später, wenn du zu Hause bist. Argentinien gegen Frankreich.
1: Lass die automatisch gegeneinander spielen, gell?
0: Genau, lass mal Computer gegeneinander spielen und dann so was da rauskommt, das Ergebnis, bist du dann auf Tipico 10 Euro drauf.
1: Du wirst lachen, das habe ich früher mal gemacht. So, weiß ich nicht, so mit 20. Ja, wirklich.
0: Hat gezogen.
1: Hat funktioniert, ja. Hat gezogen.
0: Siehst du?
1: Ja.
0: Dann gleich hinterher noch.
1: Agit, also vielen Dank für deinen Anruf. Dir einen schönen Abend. Bis bald.
0: Ja, danke. Mach's gut.
1: Tschüss. Ciao. So, anrufen durch hier vom Handy, vom Festnetz. Wer hat schon mal im Fernsehen bei einer Quizshow mitgemacht? Ich gucke gerade, ob das zählt. Ja, das zählt es. Stand ja jetzt nicht ausdrücklich da, dass man vor der Kamera stehen muss. Er war im Fernsehen und er hat bei einer Quizshow mitgemacht. Ich würde sagen, diesen Punkt haben wir uns verdient. Vielen Dank, Agit aus Ludwigsburg. Und jetzt geht's weiter. Das nächste Feld decken wir auf. So, wen haben wir denn hier? Was haben wir denn hier? Das wird nicht funktionieren. Das wird niemals funktionieren. Ich lese mal vor. Wer hat schon mal einer berühmten Persönlichkeit einen Kuss gegeben?
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1: Wer hat schon mal einer berühmten Persönlichkeit einen Kuss gegeben? Also es würde ja eigentlich theoretisch jetzt auch zählen, wenn man, weiß ich nicht, beim Fernsehgarten war und man hat weiß ich nicht, wer ist denn dabei beim Fernsehgarten? Man hat dann der Kiwi einen Kuss auf die Backe gegeben. Das zählt ja schon. Oder man hat Roland Kaiser getroffen und dem einen Kuss auf die Backe gegeben. Oder der Sarah Connor oder so. Also wer hat schon mal einer berühmten Person einen Kuss gegeben? Anrufen dürft ihr jetzt, kostenlos vom Handy, vom Festnetz. Hat jemand diese Geschichte oder hat das keiner von euch jemals getan? Dann ist schade. Ich überlege gerade, ob ich selber schon mal eine berühmte Person geküsst habe. Weiß ich nicht. Habe ich das? Boah, ich überlege. Schwierig, das so zu reflektieren. Wem ist man denn schon alles so begegnet in der Vergangenheit? Ja, wobei doch. Wenn jetzt Kuss bedeutet, dass die Lippen die Backe berührt haben, dann nicht. Aber so Küsschen links, rechts, zählt das auch schon? Ich weiß nicht. Ich versuche gerade eine Lösung zu finden. Also, wer von euch hat schon mal einer berühmten Person einen Kuss gegeben? Gibt's da irgendwen? Aber wir bleiben beim Kuss, ne? Nicht irgendwelche anderen Sachen. So, die Zeit ist rum in 5, 4, 3. Piroschka greift zum Telefon. Sehr schön. Piroschka, hallo.
3: Oh, hallo, ja.
1: Hast du schon mal einer berühmten Person einen Kuss gegeben?
3: Nee. Es kommt ganz drauf an, was zu berühmte Person heißt, ja. Ein Kuss gegeben. Einmal habe ich eine berühmte Sohn der Verona.

0: Ferris einen Kuss gegeben, aber auf die Wange, auf die linke.
1: Du hast Verona Ferris einen Kuss auf die Wange gegeben?
0: Ja.
1: Das nehmen wir. Ich meine, jeder kennt Verona Ferris. Das ist ja cool. Ja, erzähl mal, wie kam es dazu?
0: Wir waren im Kino, ja, und danach, da konnte man lauter Fragen stellen. Und dann fand ich mich so toll, ja. Dann hat sie gesagt, ach, die Dame mit dem gelben Oberteil, hatte so eine Weste an, ne, gelb. Und dann hat sie gesagt, soll man später zu mir runterkommen. Dann haben wir uns umarmt und habe ich einen Kuss auf die Wange gegeben, auf die linke.
1: Ich muss ja wirklich sagen, das ist einer meiner Lieblingscharakter-Schauspielerinnen, Veronika Ferris.
0: Oh, ja, auch von dir, ja, von mir auch.
1: Weißt du, sie ist für mich, und ich weiß nicht, ob sie das jetzt gerne hören würde, sie ist für mich die deutsche Nicole Kidman.
0: Oh, okay. Oh, ja.
1: Ich weiß nicht, ob ihr das irgendwie so ein bisschen nachvollziehen könnt, aber ich finde, da gibt es so gewisse Ähnlichkeiten irgendwie.
0: Ja, so, genau, wollte ich gerade sagen, ne? Da gibt es irgendwelche gleich, also wo man sowas sieht, ne? Da drin.
1: Was für ein Aber Film war das? Erzähl mal. Tolle. Welcher Film war das, den ihr da geschaut habt?
0: Wie hieß der? Unter deutschen Betten oder so.
1: Unter deutschen Betten? Das kenne ich gar nicht.
0: Ja, okay. Genau. Ja, doch, ja.
1: In welcher Stadt?
0: Da hat auch Heiner Lauterbach noch gespielt. Das war in Mannheim.
1: In Mannheim war das? Warst du zu Besuch? Und du warst... Das war, ich sehe gerade, 2017 kam der Film. Also vor.
0: Ja, es kann gut sein, ja.
1: Ne?
0: Ja. So ungefähr, ja.
1: Vor 9 Jahren. Ja, wie hast du sie so wahrgenommen? War sie nett? Hat sie lange oder war sie kurz angebunden? Wie war das so?
0: Also, nee, das war so, ja. Die war vor dem Kinofilm. Da hat sie gesagt, danach könnte man, wenn der Film geschaut haben und Fragen haben, noch Fragen stellen. Und dann konnte man Fragen stellen und die war super, die war gar nicht kurz angebunden. Die war sehr toll, ne? Mhm. Die hat gesagt, hat sich alle Zeit genommen und die war auch mitten im Kino gesessen. Überhaupt nicht so irgendwie so, ne, EDPD oder so, gar nichts.
1: Ich würde gerne mal wissen, wie sich das für eine Schauspielerin oder auch für einen Schauspieler anfühlt, so im Kino zu sitzen, im Publikum und dann gemeinsam den Film zu gucken, in dem man eine Rolle spielt. Das muss ein ganz crazy Gefühl sein.
0: Man hat sich selber sogar lachen hören, ne? Weil als wir gelacht haben, hat sie selber mitgelacht. Man hat sie rausgehört, wie sie gelacht hat. Ne?
1: Aber wie schön.
0: Du wusstest genau, wo sie sitzt. Durch ihr Lachen, ne? Ja, also es war wirklich toll, ne?
1: Stellt man dann eigentlich, das Gespräch war danach, ne? Nicht vorher, sondern danach wahrscheinlich.
0: Ja, ja.
1: Stellt man dann Fragen zum Film oder hat dich dann eher was anderes interessiert, was du sie gefragt hast?
0: Nein, ich habe Fragen zum Film gestellt, aber nicht nur. Ich habe gefragt, wie sie so persönlich ist, ja? Ob sie ein Familienmensch ist und wie und was. Und das wollte ich alles wissen. Und die war toll. Die hat alles wirklich ehrlich beantwortet. Ne? Die eine super tolle Frau.
1: Würdest du sagen, bodenständig? Oder wie würdest du sie vom Typ her beschreiben?
0: Sehr, sehr bodenständig. Am Boden geblieben, ja. Nicht abgehoben, nichts. Ne? Ja. Ganz, ganz normaler Mensch. So wie wir alle Menschen, ja.
1: Aber sie können's, theoretisch können sie es sich leisten. Also sie gehört ja wirklich zu den Top-Schauspielern Deutschlands. Ne? Also
0: ja, sie ist aber nicht so. Mm-mm.
1: Sie ist da trotzdem total bodenständig. Schön.
0: Ja, ja. Also fand ich ganz toll. Ne? Also ich bin sehr begeistert von ihr. Ne?
1: Und der Film war auch gut. Kannst du ihn empfehlen?
0: Genau, die hat mich...
1: Kannst du den Film auch empfehlen? Würdest du sagen, den muss man sich mal angucken?
0: Ja, der Film ist super. Ich würde ihn auch immer wieder anschauen. Der Film ist lustig zum Lachen, ja. Da ist chaotisch, ne? So ein bisschen, aber das ist gerade das Tolle daran.
1: Ja, schön. Piroschka, wenn es zu der Geschichte noch was gibt, erzähl gerne. Ich habe jetzt gerade spontan nicht keine Frage, die mir noch einfällt, was du da mit ihr erlebt hast. Ich weiß ja nicht, ob sie danach direkt dann gegangen ist oder ob es da noch ein Foto mit euch beiden gab.
0: Ja, ja, Foto habe ich ja. Habe ich auch sogar noch auf dem Handy, ne? Die hat noch Fotos gemacht. Da haben wir noch mehrere Fotos gemacht. Und zu meinem Mann, ne, von mir und von ihr. Und dann habe ich gesagt, oh, darf ich doch noch meinen Mann, da war mein Mann noch drauf und alles. Also ich muss sagen, so ein liebenswerter Mensch, ja. Und die ist überhaupt nicht eingebildet, gar nichts, ne. Die könnte ja so irgendwie, ne. Ich weiß nicht, ne, es gibt ja solche die sind halt Schauspieler und dann denken die, ach Gott, ne? Was Besseres oder so. Aber nein, das ist ein ganz toller Mensch.
1: Na, das nehmen wir doch gerne mit. Piroschka, vielen Dank für deine Geschichte. Du hast mich gerettet.
0: Okay.
1: Dir einen schönen
0: okay,
1: Abend.
0: Daniel.
1: Bis
0: ja,
1: bald.
0: Ja, wünsche ich dir auch, gell? Bis bald.
1: Bis dann, tschüss. So. Also, wir spielen heute Geschichten-Bingo und ja, Piroschka hat uns verraten, sie hat auch schon mal einem Prominenten einen Kuss gegeben, Veronika Ferres, bei der Filmpremiere in Mannheim. Unter fremden Betten oder so ähnlich hieß der Film von 2017 und sie sagt sogar, sehr empfehlenswert, soll man sich mal angeschaut haben. Wir kommen zu unserem nächsten Spielfeld. Wer von euch da draußen fühlt sich angesprochen, darf sofort anrufen und mir die Geschichte dazu erzählen. Was suchen wir als nächstes? Gucken wir doch mal. So, wir decken auf. Okay. Ja. Oh, das könnte jetzt gleich eine nicht so schöne Geschichte werden, glaube ich. Aber ich bin mal gespannt. So, wer musste schon mal vor Gericht aussagen?
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1: Wer musste schon mal vor Gericht aussagen? Wir haben 90 Sekunden Zeit, jemanden zu finden, der schon mal vor Gericht ausgesagt hat. Nicht angeklagt, sondern nur ausgesagt. Das reicht schon. Wer hat schon mal vor Gericht ausgesagt? Überleg gerade, was man da so für Situationen hat. Ja, das sind, glaube ich, in den meisten Fällen keine schönen Situationen. Aber vielleicht hat ja sogar eure Aussage dazu geführt, dass die Person entlastet wurde, freigesprochen wurde. Also könnte es ja sogar doch irgendwo was Positives haben. Wer musste schon mal vor Gericht aussagen, zum Telefon greifen? Wir gucken mal, wenn da mal dran mit der 08.
3: Hi.
1: Wer dran?
3: Hi, ist Marie.
1: Marie, hast du schon mal vor Gericht aussagen müssen?
3: Also ich...
1: ja oder nein?
3: Hab ich ausgesagt. Ich war vor Gericht, aber wegen einer lustigen Sache.
1: Aber du musstest aussagen vor Gericht?
3: Ja, weil ich was angeklagt wurde.
1: Okay, aber du hast eine Aussage machen müssen vor Gericht.
3: Ja, ich habe eine Aussage
1: so
3: gemacht, weil
1: dann
3: ich
1: haben wir jemanden
3: angeklagt wurde.
1: Let's go, freue mich. Nochmal der Name?
3: Marie.
1: Marie, aus welcher Ecke bist du nochmal?
3: Aus der Nähe von Mannheim.
1: Aus der Ecke von Mannheim. Wir haben schon mal gesprochen, ne, glaube ich, in der Vergangenheit.
3: Nein, noch nicht.
1: Noch nie?
3: Ich habe das erste Mal im Radio
1: jemals angerufen. Wieso klingst du so vertraut? Das gibt's doch gar nicht. Okay, Marie, freue mich. Was? Ich bin Daniel. Schön, dass du da bist. Dann erzähl mal.
3: Eigentlich war es ganz witzig. Und zwar, wir ich habe bei sowas wie die Johanniter gearbeitet, habe da in meinen Ferien gearbeitet, als ich noch jünger war. Und wir haben uns gefreut, dass wir einen Blitzer vorher gesehen hatten und haben dem Blitzer, mein Kollege und ich, den Mittelfinger gezeigt. Und das hat aber der Polizist, der den Blitzer aufgestellt hat, gesehen und hat uns deswegen angeklagt und deswegen mussten wir vor Gericht und dann mussten wir aussagen.
1: Also du hast den Mittelfinger dem Polizisten gesagt, der ihn aufgestellt hat?
3: Nein, den Blitzer, dem Gegenstand. Der Polizist, der war ganz weit, also keine Ahnung, der war da nicht. Da stand ja auch kein Auto in der Nähe. Der hat sich wahrscheinlich irgendwo in die Ecke verkrümelt und hat dann mit dem Fernglas irgendwie die Leute da angeguckt. Und wir haben nur den Gegenstand,
1: den
3: Blitzergegenstand. Ja.
1: Der aber auch ein Foto in dem Moment von euch gemacht hat.
3: Also nein, hat er nicht, weil er uns nicht geblitzt hat. Und wir uns gefreut haben. Das ist so verrückt, dass es kaum zu glauben ist.
1: Okay, das ist ja wirklich ein bisschen abgefahren. Also, nochmal die Situation. Da wird ein Blitzer aufgestellt, mobiler Blitzer wohlgemerkt. Das heißt, derjenige, der ihn aufgestellt hat, war nicht weit weg. Aber ihr habt beim Vorbeifahren diesem mobilen Blitzer den Mittelfinger gezeigt. Der hat nicht ausgelöst, aber der ihn aufgestellt hat, der hat gesehen, wie ihr diesen Mittelfinger gezeigt habt und hat euch deswegen aufgeschrieben und angezeigt.
3: Korrekt.
1: Was ist das denn für eine verrückte Story?
3: Unglaublich, ne?
1: Ja, wirklich. Okay, und dann warst du vorgeladen und dann musstet ihr eine Aussage da machen vor Gericht. Und erzähl mal, wie war das dann? War der auch vor Ort, der Typ, der euch da angezeigt hat?
3: Ja, das Witzige war, ich wusste ja nicht, wer uns da gesehen hat. Und man hatte ja auch keine Akteneinsicht bekommen. Und ich war nur in den Ferien dort angestellt bei diesem Krankenfahrdienst. Und mein Kollege war halt festangestellt und der hat sich richtig verrückt gemacht deswegen und dachte, er verliert seinen Job und er braucht Akteneinsicht. Er hat auch sich einen Anwalt geholt, hat da richtig Geld rein investiert, so um halt irgendwie da Informationen zu bekommen und halt mit Anwaltskosten gezahlt. Und ich dachte mir so, ja gut, ist halt ein Ferienjob. So, ich habe was Gutes getan. Ich habe in der Corona-Zeit Patienten durch die Gegend gefahren oder geholfen und wollte eigentlich was Gutes tun. Und natürlich hatten wir die Blitzer-App, sage ich mal so. Und das wurde uns angezeigt und die Blitzer-App hat uns dann vorgewarnt. Und was ich eigentlich sagen wollte, genau auf deine Frage, ich bin ein bisschen aufgeregt.
1: Nein, alles cool. Ich hab eh schon mehr 1000 Fragen, also sei ruhig, sag, was du willst. Ich habe so viele Fragen gerade, die in meinem Kopf gerade schießen, also erzähl.
3: Also wir standen dann vor Gericht und der Mann saß da auf dem Stuhl, aber ich wusste nicht, dass das der Mann ist, der uns auch angeklagt hatte. Und dann kam vor Gericht und mein Kollege war vor mir dran und hat sich richtig verrückt gemacht. Und ich weiß gar nicht, ich habe ihn gar nicht mehr gefragt, was dann dabei rauskam. Auf jeden Fall musste ich 100 Euro an irgendwie ein soziales Projekt dann bezahlen.
1: Welche Begründung hat der Richter ausgesprochen? Sie haben einem Blitzer den Mittelfinger gezeigt? Es gibt noch nicht mal ein Foto davon. Es gibt nur eine Aussage. Ihr hättet theoretisch auch zu zweit sagen können, nee, der Typ hat sich das eingebildet, haben wir nicht gemacht. Aussage gegen Aussage. Also
3: das Problem ist, ich kenne mich jetzt nicht mit so Blitzern aus. Ich weiß ja nicht, ob die trotzdem im Hintergrund mitfilmen. Oder irgendwie vielleicht doch noch jemand, ob der Beamte noch jemanden dabei gehabt hat. Das weiß man ja alles nicht, weil wir ja keine Akteneinsicht bekommen haben.
1: Aber ihr wart doch vor Gericht. Hast du denn in dem Moment dem Richter keine Frage? Oder ich hätte Fragen gestellt oder darf man da keine Fragen stellen?
3: Also was hätte ich denn? Nee, also...
1: Ich weiß es nicht.
3: Ist ja Aussage gegen Aussage. Die wollen ja auch... Auf jeden Fall konnte ich mich da nicht so richtig... ja, rausreden und ich fand, also meine Güte, so es waren 100 Euro an irgendwie Kinderhospiz oder sowas. Letzten Endes, der Richter hat sich komplett kaputt gelacht und der Verteidiger von dem Beamten, die hat sich richtig Mühe gegeben, die wollte uns richtig zur Sau machen oder mich. Und der Richter dachte sich eigentlich, ja, was für eine Scheiße, so wofür bin ich hierher gekommen, wofür habe ich mir jetzt die Zeit genommen, die haben ja auch bessere Sachen zu tun
1: als sowas. Ja, natürlich, eben.
3: Das vor allem, ich wollte ja auch nur was Gutes. So, ich habe denen auch gesagt, hey, ich spende meine Zeit in der Corona-Zeit, will was Gutes tun, möchte Menschen helfen. Und wir haben uns lediglich gefreut, dass der Blitzer uns nicht geblitzt hat. So, und der fand das so lächerlich. Und ich hab den einfach nur in die Augen geguckt und ich dachte mir so, das gibt's doch gar nicht. So, er fand es wirklich so lächerlich und ich auch. Und die Verteidigerin von dem Beamten hat da sich so reingesteigert und wollte uns richtig fertig machen.
1: Wie ist denn das eigentlich, wenn ihr geblitzt worden wärt und das hätte wirklich ein Beweisfoto mit Finger gegeben, dann hättest du es doch sowieso nach Hause geschickt bekommen, oder nicht?
3: Das weiß ich nicht, aber es ist ja immer noch keine Beleidigung, weil es ja ein Gegenstand ist, oder?
1: Ich weiß es gar nicht. Ich weiß nicht, ob das, ob dann nicht sogar einem unterstellt wird, dass man absichtlich sich hat blitzen lassen, weißt du, dass man quasi vorsätzlich zu schnell gefahren ist in dem Fall.
3: Ja, ich weiß es auch nicht. Auf jeden Fall, ich war, glaube ich, auch 17 oder so. Das ist auch nochmal eine andere Sache, vor Gericht zu müssen. Natürlich, das war...
1: Achso, du bist gar nicht gefahren. Er ist gefahren, dein Kollege.
3: Nee, er ist gefahren. Ich saß nebendran. Und natürlich, als so junger Mensch, weißt du ja gar nicht, was auf dich so zukommt. Und du wirst so vor Gericht geladen. Voll. Du musst dir ja vorstellen, dass der Beamte hat ja das Kennzeichen von... diesen Krankenverdienst aufgeschrieben, bedeutet, dass mein Vorgesetzte diesen Brief bekommen hat und uns dann informiert hat. Natürlich habe ich den Job dann nicht weitermachen dürfen. Das ist verrückt, oder?
1: Ja, es ist schon irgendwie komisch, muss ich ganz ehrlich sagen. Du musstest 100 Euro bezahlen oder musstet ihr gemeinsam 100 Euro bezahlen?
3: Ich weiß gar nicht mehr, was für eine Strafe er bekommen hat. Auf jeden Fall musste ich 100, also für mich war ja gerade aus der Schule raus, für mich waren ja 100 Euro auch ganz schön viel. Ne? Das hat mich schon geärgert, aber naja, so ist es halt. Jetzt habe ich eine lustige Geschichte zu erzählen.
1: Das ist trotzdem natürlich, ja, vor allem, er hat ja so viel Geld investiert in die Gerichtskosten, eigentlich voll unnötig gewesen, das Ganze.
3: Ja, voll unnötig. Ich glaube, er musste auch einen kleinen Betrag irgendwo hinspenden.
1: Hast du inzwischen so einen, es gibt ja so Rechtsschutz, den man abschließen kann für solche Straßenfälle. Hast du sowas?
3: Nee, aber ich lasse mir halt auch nichts irgendwie so zu Schulden kommen. So, also ich bin ja, ja.
1: Aber hat es dich so ein bisschen trotzdem, dass du sagst so, ey, ich überlege mir heute dreimal, ob ich einen Mittelfinger beim Blitzer zeige?
3: Ja, also ich mache es jetzt schon nicht mehr, weil es halt schon auch irgendwie dumm war, aber ja, keine Ahnung.
1: Ich überlege gerade, weil zum Beispiel, was ich schon öfters mal gemacht habe, und ich frage mich gerade, ob mich das auch in so eine Situation bringen könnte. Das mache ich aber auch Spaß. Ich fahre dann so mit Leuten halt durch die Gegend, ne? Und wenn wir an einem Blitzer vorbeilaufen, dann sage ich immer so, Achtung, gleich Foto. Und dann mache ich immer so ein Peace-Zeichen, so Cheese, weißt du? Würde das jetzt auch provozieren und würde man dann auch ich frage mich das jetzt gerade ernsthaft so.
3: Ich weiß nicht. Musst du vielleicht aufpassen, ich weiß.
1: Ja, ich glaube, ich überlege mir das jetzt, ob ich das zukünftig noch mache. So, ist zwar kein Mittelfinger, aber könnte man auch irgendwie mir auslegen, so, der hat absichtlich so getan, als ob. Nee.
3: Ja.
1: Alright. Ey, Marie, du hast mich gerettet. Vielen Dank für deine Geschichte.
3: Ja, immer gerne.
1: Schönen
3: Abend. Dann noch einen schönen Abend und coole Leute, hoffentlich.
1: Danke dir. Bis dann. Ciao.
3: Ciao.
1: So, anrufen dürft ihr vom Handy vom Festnetz, wenn ihr zu der nächsten Frage sagen könnt, ja, das trifft auf mich zu. Geschichten-Bingo machen wir heute und wir kommen zu unserem nächsten Feld. Wie heißt das nächste Feld? Müssen wir mal gerade gucken. Lösen wir mal auf. Ich bin mal gespannt, was... Oh, ja doch, das halte ich für möglich. Mal gucken, ob wir da jemanden finden und vor allem, wie lange es dauert. Wer hat schon mal im Urlaub seinen Pass oder sein Handy verloren? Nicht gestohlen bekommen, verloren. Wer hat schon mal im Urlaub seinen Pass oder sein Handy verloren?
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1: Das ist natürlich super ärgerlich. Vor allem, was ich mich gerade frage, was macht man eigentlich, wenn's Handy, okay, aber ist natürlich auch richtig blöd, weil da ist ja heutzutage alles Mögliche drauf. Aber beim Pass frage ich mich gerade, wenn ich jetzt im Ausland bin, ich will wieder zurück mit dem Flugzeug. Das ist doch voll kompliziert, oder? Da komme ich doch gar nicht mehr zurück. Man muss ja überall durch diese Passkontrolle. Also wem ist schon mal sowas richtig Blödes passiert? Wer hat schon mal im Urlaub seinen Pass oder das Handy verloren? Ruft an, kostenlos vom Handy vom Festnetz und erzählt mir die Geschichte. Vor allem, ja, wie es dazu kommen konnte. Ob ihr euch vielleicht noch ungefähr vorstellen könnt, wo ihr es verloren habt. Und wie ihr die Situation gerettet habt. Da ruft wer an mit der Endziffer 3-0, wer da?
4: Hallo, Ben Wolfer. Hallo,
1: Ben, woher bist du, Ben?
4: Jawohl, hi. Ich bin aus dem Kreis Heilbronn.
1: Und du hast schon mal dein Handy oder den Pass verloren im Urlaub?
4: Mein Handy habe ich verloren, ja, genau.
1: So, herzlich willkommen. Schön, dass du da bist.
4: Hi, servus.
1: Ben, was war los? Wo warst du? Erzähl erst mal, welcher Urlaub war das?
4: Es war Klischee, Mallorca, Ballermann-Urlaub.
1: Okay.
4: Und wirklich eigentlich echt eine verrückte Geschichte. Ich habe mein Handy verloren, ewig gesucht, die ganze Zeit gedacht, es wurde mir geklaut. Das hört man ja auch oft, gerade in Mallorca. Und dann habe ich schon komplett aufgegeben gehabt eigentlich.
1: War das am ersten Tag, war das am zweiten, wann ist es passiert?
4: Ich glaube, wir waren übers Wochenende und es war dann glaube ich am zweiten Tag. Also wir sind an dem Tag noch heimgefahren. Deswegen hat es jetzt auch keinen Sinn mehr gemacht so richtig. Ich hatte keine Zeit mehr so richtig zu suchen und so.
1: Das ist ja eigentlich so ein Gegenstand, also kann ich jetzt nur von mir sprechen, da packt man ja gefühlt alle paar Minuten mal dran. Ne? Wie kann es sein, dass du da so lange nicht dran gepackt hast? Ist das, weiß ich nicht.
4: Also natürlich Ballermann, ich war jetzt auch nicht mehr nüchtern, sag ich mal. Ich habe nicht nur Wasser getrunken.
1: Was vollgeballert.
4: Ja, kann man schon so sagen. Und dann war es halt auch irgendwie so, ich weiß es ehrlich gesagt, gar nicht, ob ich es verlegt habe, wo ich es hatte. Und dann war natürlich die Panik groß. Kurz mal.
1: Fahre ich zurück? Fliege ich zurück nach Deutschland ohne Handy oder soll ich weiter suchen?
4: Ja.
1: Und was war das für ein Handy? War es ein neues Handy? War es schon älter?
4: Es war, ich glaube, ein Jahr alt. Es war jetzt kein arg teures Handy, aber trotzdem halt mit Daten und WhatsApp-Verläufe und so.
1: Android oder iOS?
4: Android.
1: Kann man da auch, kann man bestimmt auch so gucken, wo es gerade ist, oder? Gibt es da auch so eine Suchfunktion?
4: Also damalig weiß ich davon nichts mehr. Also ich glaube, das gibt es dann nicht. Beim Apple gibt es das, glaube ich.
1: Das haben aber die beim bestimmt, Android, weil haben die bestimmt das inzwischen auch safe, haben die das, glaube ich schon.
4: Kann gut sein,
1: aber ja, damals nicht. Und ja. waren da sensible Daten drauf, wo du sagst, oh Gott, wenn die das da sehen, was ich da für Selfies gemacht habe vom Badezimmerspiegel? Oder war das gut geschützt?
4: Gut, mit Passwort halt, aber auch nur Zahlencode, also jetzt auch nicht so richtig geschützt. Aber es war halt auch einfach der Verlust von den Daten, wo mir da auch sehr wichtig war.
1: Ja, natürlich. Das ist ja das Schlimmste eigentlich.
4: Aber,
1: ne?
4: Also ich hab's auch nicht für immer. Ich hab's ja wieder gefunden. Und das ist eigentlich die Krux an der ganzen Sache. Was mich immer noch nicht ganz loslässt, ist echt lustig.
1: Erzähl.
4: Ich hab da auf Mallorca, war ich mit drei Kollegen von mir, vom Fußball aus. Und parallel oder zwei Tage danach war die Überschneidung, waren auch von meiner anderen Freundesgruppe, wo ich aus der Schule noch von damals kannte, die waren auch auf Mallorca. Mit denen haben wir dann den letzten Tag verbracht und denen habe ich das dann natürlich auch erzählt, die waren quasi dabei, wo ich das Handy verloren habe. Und dann musste mir aber heim, die waren dann noch zwei Tage da. Und dann krieg ich, wo ich aus dem Flieger aussteige, kriegt mein Kollege den Anruf von der Freundin, sie hätte mein Handy gefunden.
1: Jetzt kommt's. Wo war's? Wo, das wollen wir wissen.
4: Sie haben's im Megapark auf der Toilette unterm Klo lag's. Und da haben sie es gefunden und sie haben mein Hintergrundbild haben sie gekannt.
1: Wussten also sofort, das war deins. Das
4: ja, genau.
1: Ey, wie viel Zeit lag zwischen verloren, ich glaubte, es ist verloren, und zwischen die haben es gefunden? Ich meine, klar, jetzt, wenn man jetzt noch den Flug abzieht und so weiter, wie lange war es verschwunden? Weil da hätte ja alle, das hätte ja mal jemand mitnehmen können. Weißt du, so viele Menschen stecken es ein und weiß ich nicht, gut, ich gucke jetzt auch nicht irgendwie, wenn ich auf einer öffentlichen Toilette bin, ob da ein Handy unten liegt, aber trotzdem, wie viel Zeit war dazwischen? War da ein Tag dazwischen oder waren da nur ein paar Stunden dazwischen?
4: Es war echt lang, also ich glaube, ein Tag war es nicht ganz, weil wir sind, aber es waren mal locker, es waren 10 Stunden oder so. Also von der Zeit, das war glaube ich morgens rum, wo ich das dann verloren habe, recht früh morgens, weil wir dann ja auch geflogen sind. Mhm. Und dann nachts kam dann der Anruf.
1: Also wie haben die dich erreicht? Du hast ja keine Handy mehr gehabt. Haben die dann Freunde von dir angerufen oder was?
4: Ja, genau. Wir haben uns ja alle gekannt. Wir waren ja parallel, also mit einem Tag Überschneidung auf Mallorca. Ah. Und die haben dann meinen Kollegen angerufen und haben gesagt, sie hätte mein Handy gefunden.
1: Ach was, okay. Und dann hast du aber nicht mehr lange warten müssen. Die sind ja ein paar Tage später nachgeflogen und haben es dir dann wahrscheinlich überreicht.
4: Ich glaube 2 Tage oder so. Oder einen Tag. Ich weiß gar nicht mehr genau, wie lang es war.
1: Hast du in der Zeit schon irgendwas gesperrt oder so? Oder nee, noch nicht, gell? Weil ich habe zum Beispiel auch Sachen drauf, wo ich sage, ja gut, ich zahle zum Beispiel mit dem Handy, ich hätte sofort meine Zahlkarte gesperrt und so. Hast nichts gesperrt?
4: Also Online-Banking und so habe ich noch eine Autorisierung da auf dem Handy, das habe ich dann nicht gesperrt. Damit habe ich irgendwie gerechnet, dass das reicht, dass es da gesperrt ist. Aber sonst habe ich noch nicht gehandelt so richtig, weil ich war auch echt auch ein bisschen am Arsch.
1: Ja. Wie sah es denn aus, als es zurückkam? War es ramponiert? Roch es nach Pipi?
4: Es war klebrig und die Schutzfolie hatte ich zum Glück drauf. Waren auch 1-2 Risse drin, aber wirklich zum Glück nicht viel. Also es war noch funktionstüchtig. Und es war auch wasserdicht. Ich glaube, das war auch ein Vorteil.
1: Ben, wann geht's das nächste Mal auf die Insel?
4: Tatsächlich in 2 Wochen, glaube ich.
1: Was läuft diesmal anders? holst du dir diesmal so ein Umhänge-Handy-Ding, wo man sich das so um den Hals hängen kann?
4: Genau. Oder das Handy bleibt im Hotel, eins von beiden.
1: Oder, da kann aber auch was passieren, ne? Legst am besten selbst diese Safes in den Hotelzimmern sind ja wirklich überhaupt nicht sicher. Ich habe da gesehen, wie der Leute. Da haben sie mal so eine Dokumentation gezeigt, dass da brauchst du nur zweimal ordentlich draufklopfen und dann geht das Ding auf. Das ist leider alles andere als sicher. Das ist erschreckend.
4: Ja, dann überlege ich mir das nochmal, glaube ich.
1: Ja, braucht man ein Handy, wenn man auf Malle ist oder sagst du eigentlich nicht?
4: Also eigentlich nett, aber für so das Erreichen von so seinen Kollegen wäre vielleicht gerade so ein altes Club-Handy oder sowas, glaube ich, eine coole Idee. Für so wenig Geld, wo man telefonieren kann. Weil es ist dann halt schon voll und man verliert sich schon leicht. Gerade wenn man jetzt auch das ein oder andere Bier getrunken hat oder die ein oder andere Säule bestellt hat.
1: Ja, stimmt. Ja, Mensch, dann wünsche ich dir viel Spaß in 2 Wochen.
4: Ja, ich danke dir.
1: Ben, danke dir für deine Geschichte. Bis dann.
4: Ja, sehr gerne. Tschüss.
1: Ciao. So, eine Viertelstunde haben wir noch und vielleicht decken wir ja noch 2 Felder auf. Ich muss mal gerade nachzählen, wie viele Bingo-Felder haben wir? 1, 2, 3, 4, 5, 6, 7, 8, 9, 10. 2 würden noch fehlen, dann habe ich mein persönliches Ziel für heute erreicht. Ich habe ja nämlich vorgenommen, 12 Felder aufzudecken. Das wären nämlich ja ein Feld in 10 Minuten. Gucken wir mal, vielleicht kriegen wir es ja hin. Seid ihr bereit für das nächste Feld? Dann hört jetzt ganz gespannt zu, denn jetzt kommen wir zur nächsten Frage. Wenn ihr sagt, ja, da habe ich eine Geschichte zu, das habe ich erlebt, greift ihr zum Telefon. Wer, oh, das ist aber auch interessant, das habe ich noch nie gehört, so eine Geschichte. Wer hat schon einmal im Aufzug festgesteckt? Wer hat schon einmal im Aufzug festgesteckt?
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1: Wer hat schon mal in einem Aufzug festgesteckt? Puh. Aber schon so richtig feststecken. Also nicht nur so für 10 Sekunden. Das muss schon wirklich, müsst da schon länger drin festgesteckt. Das lasse ich sonst nicht gelten, wenn das jetzt irgendwie nur so, da ging mal eine Minute die Tür nicht auf. Wer hat schon einmal in einem Aufzug, wer ist da schon mal festgesteckt gewesen? So, anrufen. Gucken wir doch mal. Wen haben wir in der nächsten Leitung? Wen haben wir dran mit der 88? Wer dran?
5: Hallo.
1: Wer ist da?
5: Hi. Ich bin Kübra.
1: Kübra?
5: Kübra?
1: Kübra. Kübra. Kübra. Genau. Warst du schon mal im Aufzug festgesteckt?
5: Ja.
1: Sehr schön, dann haben wir jemanden. Kübra, freue mich, dass du da bist. Wo bist du her?
5: Ich komme aus der Nähe von Stuttgart.
1: Ecke Stuttgart, okay. Genau. So, erstmal will ich wissen, in welcher City ist das passiert?
5: In Istanbul.
1: In Istanbul. Da warst du im Urlaub oder genau. Familie besuchen?
5: Ja,
1: oder was?
5: Ich war im Urlaub. Urlaub. Okay. Ich war im Urlaub und das ist auch gar nicht so lang her tatsächlich. Das war, vor kurzem war ein Erdbeben in Istanbul. Ich weiß nicht, ob Sie das mitbekommen haben oder nicht.
1: Ja, das war ganz furchtbar. Das war natürlich in den Nachrichten und so.
5: Ja, ja. Und ich war halt im Hotel, so voll entspannt. Ich habe gedacht, okay, ja, jetzt kannst du runtergehen, ein bisschen rausgehen. Und dann war ich im Aufzug und ich dachte erst, irgendwas stimmt mit dem Aufzug nicht. Es ist von rechts nach links geschleudert und bin von Ecke zu Ecke geknallt tatsächlich. Und ich habe dann halt nur gedacht, okay, ich bin im Leben nicht auf ein Erdbeben gekommen. Aber es war dann tatsächlich so, dass ein Erdbeben war. Das habe ich im Nachhinein gemerkt. Denn der Aufzug ist dann ganz schnell nach unten gegangen. Und irgendwann hat es dann angehalten. Die Tür ist nur halb aufgegangen. Und ich habe nur die Menschen dann schreien gehört, wie sie dann schreiend rausgerannt sind. Und habe dann erst irgendwann realisiert, als dann so ein anderer Tourist mich dann da rausgezogen hat und quasi geholfen hat, rauszugehen. Gott sei Dank ist alles gut. Ich hatte nur ein paar blaue Flecken, aber ja, das war meine Geschichte dazu.
1: Moment mal, mit blauen Flecken, wie sind die entstanden? Ist der langsam runter oder ist der richtig so wie im Horrorfilm runtergestürzt?
5: Ist tatsächlich nicht direkt runtergestürzt, auch nicht ganz nach unten, sondern es war erst Licht aus, Licht an.
1: Oh mein Gott.
5: Und dann
1: ist es dadurch, dass es halt sowieso,
5: ich war auch so ganz allein. Ich habe dann nur gehofft, dass es nicht nach unten irgendwie fällt. zu schnell nach unten geht und irgendwie fällt. Aber ich bin froh darüber, dass ich nicht an Erdbeben gedacht habe, weil ich glaube, dann wäre es fatal, dann hätte ich richtig Angst. Und durch das Schleudern dann von Wand zu Wand war es dann so, dass ich blaue Flecken bekommen habe. Aber ja.
1: Also seid ihr alle gestürzt, so zu Boden gefallen in dem Fahrstuhl durch dieses Rütteln?
5: Es ist tatsächlich, ich denke, es war irgendwas dann mit Stromausfall kurz, weil es ist zuerst nach unten gegangen ganz schnell und irgendwann kam das Licht wieder und es ist dann einfach stehen geblieben quasi, stocken geblieben und die Tür ging dann nur leicht auf, sodass ich dann nur noch da raus konnte. Und wie gesagt, da war ein Tourist, der ganz lieb war und der mich dann rausgenommen hat, weil ich gar nicht realisiert habe, dass es ein Erdbeben ist. Und er hat mir dann geholfen, dann waren wir draußen und dann war es wirklich wie in so einem schlechten Film, weil dann habe ich erst realisiert, dass ein Erdbeben war. Und in der Nacht sind wir alle auch draußen, haben wir alle geschlafen, sicherheitshalber, auch wenn das vielleicht nicht Schutz wäre in dem Sinne, aber man hat sich gar nicht mehr getraut, dann reinzugehen.
1: In das Hotel meinst du jetzt?
5: Ja, genau.
1: Aber wo schläft man dann draußen?
5: Gebäude,
1: wenn du sagst draußen, das klingt immer so easy, aber was heißt das jetzt dann in der Realität? Ihr habt draußen gepennt.
5: Also Gott sei Dank war es nicht kalt, muss ich sagen. Und es waren so gut wie alle draußen. Sprich, man hat nicht so richtig geschlafen. Also man hat die Nacht irgendwie überbrückt, mit Kaffee trinken, mit irgendwo sitzen, gemeinschaftlich irgendwo sitzen und warten, dass die Nacht vorüber ist. Klar, es könnte auch morgens passieren oder so, aber trotzdem ist, denke ich, die erste Nacht für jeden so ein bisschen nicht so schön und da ist dann einem mulmig zumute. Dementsprechend, ja, das war nicht so schön, genau.
1: Was war dann so das Gefühl, wo du sagtest, okay, Entwarnung, jetzt dürfen wir wieder reingehen und jetzt habe ich auch ein gutes Gefühl. Bist du überhaupt noch mal jemals dann diesen Fahrstuhl gefahren oder war der dann auch außer Betrieb, weil der vielleicht auch...
5: Ja doch, ich war doch des Öfteren, also zweimal war ich noch im selben Hotel und ich bin des Öfteren den Aufzug auch gefahren, muss ich sagen. Denn das Hotel an sich ist auch sehr sicher, also sehr, sehr sicher gebaut worden und war zwar keine schöne Erfahrung, aber ich konnte gut damit abschließen, weil... Ja, ich denke, wir Menschen sind auch Gewohnheitstiere, auch so, klingt komisch, aber auch bei solchen Themen ist man dann irgendwie, du kannst halt nicht jeden Tag dann in Panik da sein und Gott sei Dank war ich ja nur als Tourist da. Ich denke, die Menschen, die dort leben, haben immer wieder so ein komisches Gefühl, sobald sie merken, okay, es könnte jederzeit so weit sein oder sobald sie merken, irgendwas stimmt nicht.
1: Ja, kann ich verstehen. Aber interessant, dass du dann sagst, so, nee, ich habe mich jetzt nicht so, ich weiß nicht, ob ich nicht ängstlich gewesen wäre, Kybra. Ich bewundere, dass du da einfach gesagt hast, ja, ich fahre jetzt wieder mit dem Fahrstuhl. Ich jetzt so, ist also, der wirklich jetzt gecheckt gemacht worden? Habt ihr den repariert? Da hat irgendwie so das Licht geflackert.
5: Nee, tatsächlich war es dann nicht so, dass ich dann direkt danach gesagt habe, Leute, chillt doch, kommt, wir gehen nochmal, sowas nicht. Ich bin auch nicht am nächsten Tag direkt wieder gefahren, aber das nächste Mal dann, als ich im Urlaub war, habe ich gar nicht mehr so richtig dran gedacht und dann war es auch okay, wieder damit zu fahren tatsächlich. Und ja, aber ich weiß, was du meinst.
1: Ey, du musst, weißt du, was du unbedingt mal fahren musst? Also du traust dich da bestimmt, ich glaube, du bist jetzt nicht so ängstlich. Aber im Disneyland gibt's diese Attraktion, wo du, also es ist eine Attraktion, da gehst du vorne so durch so ein Hotelfoyer und dann steigst du in so einen Fahrstuhl ein, aber du sitzt in diesem Fahrstuhl, ne? Und dann sagen die so, ja, jetzt fahren sie nach oben und so. Und dann fährst du so nach oben und dann ist es quasi ein interner Freefall Tower, ne? Aber das ist schon irgendwie, oh, gruselig irgendwie. Dann geht so diese Fahrstuhltür zu und dann fährst du so nach oben und dann geht plötzlich die Tür wieder auf. Dann siehst du plötzlich so über den ganzen Park, dann geht die Tür wieder zu und dann wirst du so fallen gelassen. Oh mein Gott, mir ist das Herz in die Hose gerutscht. Aber es hat Spaß gemacht. Keine blauen Flecken zum Glück. Jetzt haben wir dich verloren. Die Verbindung ist gerade schlecht.
5: Entschuldige.
1: Nein, kannst du ja nichts für. Kybra, ich höre, du bist unterwegs. Dann dir eine gute Nacht. Oh, jetzt haben wir sie ganz verloren. Naja, nicht so schlimm. Wir müssen ja sowieso schon wieder weiter in die nächste Leitung. Kybra, vielen Dank für deine Geschichte. Und ja, die hätten wir, glaube ich, so nicht zu hören bekommen. Und ist nochmal glimpflich ausgegangen bei der Kybra. Einige andere hatten ja wirklich schlimmere Erfahrungen gemacht. Nicht so schön. Wir gehen weiter. Und zwar, mit welchem Feld machen wir denn weiter? Muss man gerade gucken. Das nächste wird aufgedeckt. Und was steht in diesem? Ach ja, das kriegen wir doch bestimmt hin. Da, also wenn da jetzt keiner anruft, bin ich enttäuscht. Das ist ein gutes Feld. Dieses Feld lautet, wer musste schon einmal eine Nacht im Auto schlafen?
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1: So, nicht wer hat schon mal eine Nacht im Auto geschlafen, sondern wer musste schon mal eine Nacht im Auto schlafen? Wer von euch musste schon mal, also ich überlege gerade, was für eine Situation... Die Freundin wirft dich zu Hause raus und sagt, hau ab, ich will mit dir nichts mehr zu tun haben. Und dummerweise habt ihr aber zusammengelebt und ihr habt dann im Auto die Nacht gepennt. Das wäre vielleicht eine Option. Vielleicht sagt ihr aber auch, nee Daniel, bei mir war das ganz anders. Dann erzählt mir eure Geschichte. Wer kann dazu eine Story liefern? Wer musste schon mal eine Nacht im Auto schlafen? So, da ruft jemand an. Janis aus Stuttgart. Janis?
6: Hallo?
1: Musstest du schon mal eine Nacht im Auto schlafen?
6: Ja.
1: Ja, musstest du?
6: Mit, ja.
1: Du musstest, dann haben wir jemanden. Sehr schön.
6: Und zwar, ich war in Berlin mit Freunden und habe da Urlaub gemacht, eine Woche. Und wir haben das Zimmer aufgeben müssen. Aber die anderen zwei haben dann gefragt, ob sie noch länger bleiben können. Und dann hat es gesagt, ja, sie können noch bleiben, aber in 2 Tagen muss das Zimmer frei oder die Ferienwohnung frei werden.
1: Warum?
6: Und frei machen, weil dann die anderen kommen sind, die nächsten, die über das gebucht haben.
1: Ah, okay. Mhm.
6: Ja. Und ich bin dann, also die Nacht zuvor war ich allein unterwegs in die Location und in die Bars. Und ich brauche ja nicht nach Berlin reisen zum Fernseher gucken. Die beiden sind im Ferienwohnung geblieben und haben Fernseher geguckt. Aber ich war unterwegs. Also in Berlin ist eine Stadt, wo man was unternehmen kann und was erleben kann.
1: Die schläft nie, die Stadt. Da kannst du immer was erleben.
6: Nein, genau, die Stadt schläft nie. Und dann haben sie gesagt, nee, ja, ihr sollt den gleichen Preis zahlen, was ich vorher bezahlt habe. Das war 40 Euro pro Person. Und die haben, glaube ich, 70 oder 80 Euro zahlt pro Person. Zu zweit. 70, 80 Euro haben die zahlt und von mir wollte sie 40 Euro. Also dann hätte ich quasi die Hälfte hätte ich bezahlt und die hätte plus zu zweit plus 40 Euro zahlt. Und dann haben sie gesagt, nee, wenn ich die 40 nicht zahle, dann kann ich gehen. Ich habe gesagt, wenn ich 30 Euro zahle, das sind ja noch günstiger, wie was ihr vorher gezahlt habt. Nee, du packst deine Sachen und gehst.
1: Ich höre dich leider doppelt, das ist ein bisschen schwierig, da alles zu verfolgen. Ja. Das ist aber. Also, du,
6: und dann
1: warum? Ich hätte einfach gesagt, Leute, ich penne bei euch auf dem Boden oder so, aber das wollten die gar nicht. Die wollten, dass du dich beteiligst.
6: Neu, weil ich nicht den vollen Preis vorher gezahlt habe, aber die haben ja deutlich weniger gezahlt noch.
1: Ja, ja, klar.
6: Und dann habe ich nachher gesagt, nee, ich soll meine Sache packen können. Dann habe ich meine Sache gepackt, war in der Nacht auch unterwegs und Ding. Und dann habe ich gedacht, ja, jetzt lohnt sich ja nicht um drei noch wo was finden, wo ich unterkomme. Also ich habe schon Tag, bevor die Nacht begonnen hat, versucht, wo was zu kriegen. Aber da war ja nur eine Messe und da war alles ausgebucht. Mhm. Habe aber nichts gekriegt. Und dann habe ich gedacht, wenn ich jetzt rauskomme, lokal wegen den drei oder dreieinhalb Stunden, dann bin ich halt im Auto. Das war zwangsläufig kalt.
1: Wie war die Nacht im Auto? Anstrengend? Oder sagst du, nee, war gar nicht so schön?
6: War ein bisschen unangenehm, aber es ist gegangen. Es ist gegangen. Ich sag, im Notfall geht alles, wenn man sich. Ich kann mir auch einschränken. Also ich kann mir auch in manche Situationen auch anpassen.
1: Ich sag dir aber ganz ehrlich, wenn das jetzt meine Freunde gewesen wären, ich hätte mir zweimal überlegt, ob ich mit denen nochmal wegfahre.
6: Ich fahre mit denen ja auch nicht mehr im Urlaub oder weg. Die haben mal mir angeboten, ja, sie gehen nach Spanien, auf Mallorca, ihr könnt mit. Dann habe ich gesagt, nee, ich kann nicht, weil ich was anderes vorhabe und ich muss das dringend machen. Und darum kann ich nicht mitgehen. Also mit denen würde ich auch keinen Urlaub mehr machen.
1: Das kann ich verstehen.
6: Weil wenn sowas passiert und man verlangt, also ich finde das von Freunden, ist ja das eine Enttäuschung, wenn die deutlich weniger zahlen müssen, weil ja, eine Person rausfliegt.
1: Aber weißt du, selbst wegen 20, 30, 40 Euro, selbst wenn es 50 gewesen wären, ich hätte nicht zugelassen, dass ein Freund von mir draußen im Auto pennen muss. Ich hätte gesagt, du pass auf. Mach mal so hier, ich bin auf dem Boden oder irgendwie teilen wir die Matratze, keine Ahnung. Aber das hätte ich nicht zugelassen. Das hätte ich mich schlecht gefühlt. Deswegen verstehe ich das nicht so.
6: Ja, ich hätte mich auch schlecht gefühlt. Aber da hat man den Charakter gesehen, auch von denen, also ja, wo es nur ums Geld geht.
1: Ja.
6: Am anderen Morgen bin ich in der Nähe von dem Gebiet oder dem Stadtteil in einen Kaffee gegangen.
1: Du musst kurz machen, wir sind gleich fertig, deswegen sag mal schnell.
6: Das, was um 6 aufmacht. und habe mir belegtes Spritli bestellt, habe eine Tasse Kaffee Ding und habe gegessen und ja, und dann kommt der rein und will morgens frische Bretel holen und hat mich gesehen. Und er war, was, du bist noch hier? Da sage ich, ja. Aber wenn man ausgeschmissen wird, heißt das noch lange nicht, dass man abreißen muss.
1: Das
6: war so, ja.
1: Hast du ihm es nochmal gezeigt. Janis, ich sag danke. Bleib gerne noch kurz dran, wenn du möchtest. Euch da draußen vielen Dank erstmal fürs Zuhören, fürs Mailschreiben und fürs Posten, vor allem fürs Mitmachen heute. Ich weiß nicht, ob es euch gefallen hat. Ich habe ja jetzt nur mit den einzelnen Anrufern gesprochen, aber mir hat es auf jeden Fall viel Spaß gemacht, euch hoffentlich auch. Es waren vor allen Dingen, glaube ich, super viele coole Stories mit dabei. Wenn ihr sagt, können wir wiederholen, schreibt mir gerne auf Instagram, auf Facebook, schreibt auch gerne die E-Mail, schreibt auch gerne in den WhatsApp-Kanal, ob wir das nochmal machen sollen. Ansonsten wünsche ich euch einen schönen Freitag. Genießt ihn und wenn ihr das Wochenende frei habt, genießt das auch. Das Wetter soll ja schön werden oder schön bleiben, besser gesagt. Wir hören uns dann wieder in der Nacht von, ja doch, von Sonntag auf Montag, ja. Nächste Woche sollte kein Feiertag sein, dann hören wir uns und dann gibt's wieder, ja, ganz viele interessante Geschichten. Ich denke mal, am Montag fangen wir mit einer offenen Runde wieder an und vielleicht bringt ihr ja irgendwas Spannendes mit. Bis dahin, bleibt gesund und munter, lasst euch nicht ärgern und wenn ihr auch Ideen habt für die nächsten Geschichten-Bingo-Abend, dann könnt ihr auch gerne eure Ideen einreichen. Bis dahin, alles Gute. Macht's gut. Ciao, ciao.
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7: Ich bin David Riemer. Nachdem das Bundesverfassungsgericht Eilanträge aus der Opposition abgewiesen hat, stimmt der Bundestag heute wie geplant über das Gesundheitssparpaket der schwarz-roten Koalition ab. Die Reform soll die gesetzlichen Krankenkassen finanziell entlasten und weitere Beitragserhöhungen verhindern.
8: Hinter den Kulissen hat die Koalition fast bis zum Schluss an dem Paket gefeilt und sie hat einige Pläne doch wieder entschärft. So soll die kostenlose Familienversicherung für Eltern mit Kindern unter 12 Jahren länger erhalten bleiben, als es zunächst geplant war. Viele Versicherte müssen sich trotzdem auf Einschnitte einstellen. Bei Medikamenten müssen Patienten dann tiefer in die Tasche greifen. Gleichzeitig sollen Praxen, Kliniken und die Pharmabranche bei den Ausgaben stärker in die Pflicht genommen werden. Zoe Tassovali, Nachrichtenredaktion.
7: Bei Unfällen mit Elektrorollern gelten künftig strengere Regeln für deren Vermieter. Der Bundestag hat am späten Abend eine Gesetzesänderung verabschiedet, durch die die Geschädigten leichter an Schadenersatz kommen sollen.
9: Ein E-Roller kippt gegen ein Auto und beschädigt es. Wer zahlt? Ich stolpere über einen auf dem Gehweg liegenden E-Roller und verletze mich. Wer zahlt? Bis jetzt muss das Unfallopfer rausfinden, wer den E-Scooter zuletzt gefahren und abgestellt hat. Und er muss auch noch nachweisen, ob der Fahrer wirklich schuld ist am Unfall. Das ist in den allermeisten Fällen unmöglich und deshalb gilt jetzt, grundsätzlich haftet der Leihrolleranbieter für Schäden, die seine Roller verursachen. Und wenn der Fahrer doch rauszufinden ist, muss der zahlen, es sei denn, er kann seine Unschuld beweisen. Aus Berlin, Uli Rattinger.
7: VW macht nach der Sitzung seines Aufsichtsrats weiter keine Angaben zu möglichen Werksschließungen und Stellenabbau. Der Konzern stellte dem Gremium ein Maßnahmenpaket vor. Konzernchef Blume kündigte an, die Modellpalette um bis zu 50% und die Ausstattungsoptionen um bis zu 75% zu reduzieren. Ob damit Stellenabbau oder Werksschließungen verbunden sind, dazu äußerte sich VW erneut nicht. Angeführt von Stürmerstar Kylian Mbappé hat Frankreich zum 3. Mal nacheinander das Halbfinale einer Fußball-WM erreicht. Der Titelfavorit setzte sich im Viertelfinale hochverdient mit 2:0 gegen Marokko durch. Mbappé traf nach einem verschossenen Elfmeter per Traumtor zur Führung. Ousmane Dembélé legte nach. Frankreich feierte damit den 6. Sieg im 6. Turnierspiel und trifft nun auf den Sieger des Duells zwischen Spanien und Belgien.
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10: A5 Richtung Basel zwischen Hartheim-Heitersheim und Mülheim-Neuenburg, rechter Fahrstreifen auf dem Standstreifen, wegen Defekt gesperrt. A6 Heilbronn Richtung Mannheim zwischen Sinsheim und Wiesloch-Rauenberg Sperrung, rechter Fahrstreifen, durch liegen gebliebenen Lastwagen. A5 Karlsruhe Richtung Heidelberg zwischen Karlsruhe-Nord und Bruchsal, 3 Kilometer Stau. Geduld erforderlich. Gute Fahrt.
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